0: Tochter, die sich im Objekt zusammen mit der Kindsmutter befand, beide unverletzt.
1: 6 Menschen wurden getötet. Alle sind Erwachsene, die mit der Jugendeinrichtung, in der die Tat stattfand, in Verbindung stehen. Der mutmaßliche Täter, ein 45-jähriger Mann aus dem Raum Hannover, ist festgenommen worden. Der letzte Tag mit Tankrabatt läuft. Ab Mitternacht ist die umstrittene Entlastung an den Tankstellen Geschichte. Über einen Ersatz an Entlastungen nach dem Ende des Tankrabatts wurde lange diskutiert. Beschlossen wurde aber nichts. Einzig die 12-Uhr-Regel für Preiserhöhungen an den Tankstellen gilt noch. Die Grünen fordern nach der Hitzewelle mit Temperaturen von teilweise deutlich über 40 Grad Konsequenzen. Unter anderem sollen Krankenhäuser und Schulen mit Klimaanlagen ausgerüstet werden. Und in Städten sollen viel mehr Bäume als Schattenspender gepflanzt werden. Fraktionschefin Katharina Dröge sagt in der ARD:
2: Bäume ersetzen mehrere Klimaanlagen. Ein Baum alleine ersetzt mehrere Klimaanlagen. Bäume, Fassaden, Begrünung, Sträucher in den Städten, die würden die Luft runterkühlen für alle Menschen. Und damit auch die Menschen, die in den heißen Dachgeschosswohnungen leben müssen, die würden auch geschützt werden. Und das fordern wir von der Bundesregierung auch, hier zu handeln.
1: Malaysia verlängert die Suche nach dem seit 12 Jahren vermissten Flug MH370 um ein weiteres Jahr. Die Maschine mit 239 Menschen an Bord war auf dem Weg nach Peking von den Radarschirmen verschwunden. Es wird vermutet, dass sie irgendwo in den Indischen Ozean gestürzt ist. Die nächsten Nachrichten in einer Stunde. 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Auf der A2 Braunschweig Richtung Berliner Ring ist der Abschnitt zwischen Marienborn-Helmstedt und Ciesa für den Schwerverkehr nicht passierbar. Nochmal A2 Braunschweig Richtung Hannover. Zwischen Himmelerwald und Lehrte Ost steht ein kaputtes Fahrzeug auf der rechten Spur und dem Standstreifen. Dann auf der A10 Dreieckfunkturm Richtung Schönefelder Kreuz. Hier hat es zwischen Samund und dem Rastplatz Schieferberg einen Unfall gegeben. Und auf der B79 zwischen Wolfenbüttel und Quedlinburg ist die Straße zwischen Wendessen und Großdenkte in beiden Richtungen nach einem Unfall gesperrt. Alle Verkehrsmeldungen auch immer aktuell auf radio-saw.de und in unserer App. Gute Fahrt durchs SAW-Land.

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Dreieck-Funkturm Richtung Schönefelder Kreuz. Hier hat es zwischen Samund und dem Rastplatz Schieferberg einen Unfall gegeben. Und auf der B79 zwischen Wolfenbüttel und Quedlinburg ist die Straße zwischen Wendessen und Großdenkte in beiden Richtungen nach einem Unfall gesperrt. Alle Verkehrsmeldungen auch immer aktuell auf radio-saw.de und in unserer App. Gute Fahrt durchs SAW-Land.

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1: Ich bin Gisa Weber. Tränen, Trauer, Fassungslosigkeit. Deutschland ist bei der Fußball-WM bereits im 16. Finale ausgeschieden. Gegen Paraguay verlor die DFB-11 nach einem 1:1 nach Verlängerung dramatischem Elfmeterschießen. Neben Paraguay hat auch Brasilien nach einem Sieg gegen Japan das Achtelfinale erreicht. Ein Sorgerechtsstreit ist offenbar der Hintergrund der tödlichen Schüsse im niedersächsischen Stade. Davon gehen die Ermittler aus. Die Lüneburger Polizeipräsidentin Katrin Schul sagt:
2: Der Täter hatte zusammen mit vielen der Opfer einen Termin über das weitere Sorgerecht seiner 3 Monate alten Tochter, die sich im Objekt zusammen mit der Kindsmutter befand, beide unverletzt.
1: 6 Menschen wurden getötet. Alle sind Erwachsene, die mit der Jugendeinrichtung, in der die Tat stattfand, in Verbindung stehen. Der mutmaßliche Täter, ein 45-jähriger Mann aus dem Raum Hannover, ist festgenommen worden. Der letzte Tag mit Tankrabatt läuft. Ab Mitternacht ist die umstrittene Entlastung an den Tankstellen Geschichte. Über einen Ersatz an Entlastungen nach dem Ende des Tankrabatts wurde lange diskutiert. Beschlossen wurde aber nichts. Einzig die 12-Uhr-Regel für Preiserhöhungen an den Tankstellen gilt noch. Die Grünen fordern nach der Hitzewelle mit Temperaturen von teilweise deutlich über 40 Grad Konsequenzen. Unter anderem sollen Krankenhäuser und Schulen mit Klimaanlagen ausgerüstet werden. Und in Städten sollen viel mehr Bäume als Schattenspender gepflanzt werden. Fraktionschefin Katharina Dröge sagt in der ARD:
3: Bäume ersetzen mehrere Klimaanlagen. Ein Baum allein ersetzt mehrere Klimaanlagen. Bäume, Fassaden, Begrünung, Sträucher in den Städten, die würden die Luft runterkühlen für alle Menschen. Und damit auch die Menschen, die in den heißen Dachgeschosswohnungen leben müssen, die würden auch geschützt werden. Und das fordern wir von der Bundesregierung auch, hier zu handeln.
1: Malaysia verlängert die Suche nach dem seit 12 Jahren vermissten Flug MH370 um ein weiteres Jahr. Die Maschine mit 239 Menschen an Bord war auf dem Weg nach Peking von den Radarschirmen verschwunden. Es wird vermutet, dass sie irgendwo in den Indischen Ozean gestürzt ist. Die nächsten Nachrichten in einer Stunde. 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Auf der A2 Braunschweig Richtung Berliner Ring ist der Abschnitt zwischen Marienborn-Helmstedt und Ciesa für den Schwerverkehr nicht passierbar. Nochmal A2 Braunschweig Richtung Hannover. Zwischen Himmelerwald und Lehrte Ost steht ein kaputtes Fahrzeug auf der rechten Spur und dem Standstreifen. Dann auf der A10 Dreieckfunkturm Richtung Schönefelder Kreuz. Hier hat es zwischen Samund und dem Rastplatz Schieferberg einen Unfall gegeben. Und auf der B79 zwischen Wolfenbüttel und Quedlinburg ist die Straße zwischen Wendessen und Großdenkte in beiden Richtungen nach einem Unfall gesperrt. Alle Verkehrsmeldungen auch immer aktuell auf radio-saw.de und in unserer App. Gute Fahrt durchs SAW-Land.

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1: Kygo featuring Khalid und Griffin. Save my life.

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Der Radio SAW Verkehrsservice, der schnellste im SAW-Land. Auf der A2 Braunschweig Richtung Berliner Ring ist der Abschnitt zwischen Marienborn, Helmstedt und Ziesa für den Schwerverkehr nicht passierbar. Nochmal A2 Braunschweig Richtung Hannover steht zwischen Nebelerwald und Lehrte Ost ein Liegenbleiber auf der rechten Spur und auf dem Standstreifen. Dann auf der A4 Erfurt Richtung Chemnitz sind zwischen Hermsdorf Ost und Rüdersdorf mehrere Wildschweine auf der Straße. Auf der A10 Dreieck Funkturm Richtung Schönefelder Kreuz hier hat es zwischen Samund und dem Rastplatz Schieferberg einen Unfall gegeben. Und auf der B79 Wolf

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1: Ich bin Gisa Weber. Guten Morgen. Der WM-Albtraum ist perfekt. Deutschland ist bereits im 16. Finale gegen Paraguay ausgeschieden und muss nach Hause fahren. Die Entscheidung fiel erst im Elfmeterschießen. Kai Havertz wurde zum tragischen Held. Der Stürmer köpfte Deutschland erst in die Verlängerung und verschoss dann einen Elfer. Havertz sagte im ZDF:
2: Meine zweite werden zweimal reingeschissen. Letzten Turniere war nix. Einzige, was ich sagen kann, ist Entschuldigung. Wir sind natürlich auch alle enttäuscht. Wir haben uns viel vorgenommen dieses Jahr. Ja, und jetzt wieder zu enttäuschen, ist natürlich kein schönes Gefühl.
1: Neben Paraguay hat auch Brasilien das Achtelfinalticket gelöst. Japan ist auch raus. Die tödlichen Schüsse in Stade bei Hamburg haben wohl einen Sorgerechtsstreit als Hintergrund. Davon gehen die Ermittler aus. 6 Menschen wurden getötet. Alle sind Erwachsene, die mit der Jugendeinrichtung, in der die Tat stattfand, in Verbindung stehen. Der mutmaßliche Täter, ein 45-jähriger Mann aus dem Raum Hannover, soll einen Termin mit einigen von ihnen gehabt haben. Er wurde festgenommen. Niedersachsens Innenministerin Behrens sagt:
3: Bin mir sicher, dass diese schreckliche Tat Stade lange beschäftigen wird und sie wird auch Spuren hinterlassen, nicht nur bei denen, die betroffen sind oder einen geliebten Menschen verloren haben.
1: Der letzte Tag mit Tankrabatt läuft. Ab Mitternacht ist die umstrittene Entlastung an den Tankstellen Geschichte. Über einen Ersatz an Entlastungen nach dem Ende des Tankrabatts wurde lange diskutiert. Beschlossen wurde aber nichts. Einzig die 12-Uhr-Regel für Preiserhöhungen an den Tankstellen gilt noch. Wird es die Woche der Entscheidungen? Die Bundesregierung will große Reformen auf den Weg bringen. Mittwoch müssen die Spitzen von Schwarz-Rot ans Eingemachte gehen, denn nach ihrem Koalitionsausschuss wollen sie Ergebnisse präsentieren. Beim Thema Rentenreform präsentiert sich die Bundesregierung bisher auffallend geschlossen und entschlossen. Ein anderer dicker Brocken ist die Steuerreform. Da ist der Weg zu einer Einigung wohl noch deutlich weiter. Die Obstbauern in Deutschland können sich wohl auf eine der besten Kirschernten seit Jahren freuen. Aktuell sieht es nach gut 50.000 Tonnen aus, so das Statistische Bundesamt. Das ist deutlich mehr als der langjährige Schnitt. In Baden-Württemberg werden die meisten Süßkirschen angebaut, bei den Sauerkirschen ist es Rheinland-Pfalz. Die nächsten Nachrichten in einer Stunde. 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Auf der A2 Braunschweig Richtung Berliner Ring ist der Abschnitt zwischen Marienborn-Helmstedt und Ciesa für den Schwerverkehr nicht passierbar. Nochmal A2 Braunschweig Richtung Hannover. Hier steht zwischen Hemelerwald und Lehrte Ost ein Pannenauto auf der rechten Spur und dem Standstreifen. Auf der A4 Erfurt Richtung Chemnitz sind zwischen Hermsdorf Ost und Rüdersdorf mehrere Wildschweine auf der Straße. Und auf der B79 Wolfenbüttel-Quedlinburg ist zwischen Wendessen und Großdenkte in beiden Richtungen nach einem Unfall gesperrt. Alle Verkehrsmeldungen auch immer aktuell auf radio-saw.de und in unserer App. Gute Fahrt durchs SAW-Land.

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der Radio SAW Verkehrsservice, der schnellste im SAW-Land. Auf der A2 Braunschweig Richtung Berliner Ring ist der Abschnitt zwischen Marienborn-Helmstedt und Ziesa für den Schwerverkehr nicht passierbar. Nochmal A2 Braunschweig Richtung Hannover. Hier steht zwischen Hemelerwald und Lehrte Ost ein Pannenauto auf der rechten Spur und dem Standstreifen. Auf der A4 Erfurt Richtung Chemnitz sind zwischen Hermsdorf Ost und Rüdersdorf mehrere Wildschweine auf der Straße. Und auf der B79 Wolfenbüttel-Quedliburg ist zwischen Wendessen und Großdenkte in beiden Richtungen nach einem Unfall gesperrt. Alle Verkehrsmeldungen auch immer aktuell auf radio-saw.de und in unserer App. Gute Fahrt durchs SAW-Land.

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1: In Weißenfels ist seit ziemlich genau einem Jahr in einer früheren Orthopädiewerkstatt unweit des Bahnhofs das biblische Glaubenszentrum verortet. Annegret Jäpel ist Vorsitzende des gleichnamigen Vereins.
2: Wir haben schon lange auf dem Herzen gehabt. Wir wollten schon immer das geistliche Leben in Weißenfels mit voranbringen.
1: Die Orthopädiewerkstatt mit allem Drum und Dran hat Familie Jäpel nach dem Ruhestand verkauft. Für die Gebäude hat sich kein Käufer gefunden.
2: Inzwischen sehe ich es echt als göttliche Führung. Ist für uns wirklich so. Ist auch ein Stück Gebetserhörung einfach auf dem Weg.
1: Im Verein engagieren sich Christinnen und Christen unterschiedlicher Konfessionen, nicht nur aus Weißenfels. Sie eint der christliche Glaube. Sie wollen tiefer einsteigen, aber gleichzeitig auch andere Menschen begeistern.
2: Dass wir aussehen und irgendwann auch die Früchte sehen werden. Wir sehen auch schon kleine Früchte. Ja, es kann noch mehr werden. Aber wir sind ja auch noch am Anfang. Und ich merke einfach, wir werden wahrgenommen. Und ich merke auch bei vielen Gesprächen, dass es vielen so geht, dass denen die Tiefe im Glauben fehlt.
1: Wie beim Aussäen braucht man Geduld, weiß Annegret Jäpel. Nächste Woche ist ab Mittwoch eine viertägige sogenannte Erweckungskonferenz. Für Christinnen und Christen, aber auch für Neugierige. Die Teilnahme ist kostenfrei, aber es werden freiwillige Spenden gesammelt. Aus der Kirchenredaktion Thorsten Kessler, Radio SAW.
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3: Ich bin Gisa Weber. Guten Morgen. Das war's, Deutschland muss nach Hause fahren. Die DFB-Elf ist bei der Fußball-WM gegen Paraguay ausgeschieden. 1:1 stand es nach regulärer Spielzeit und Verlängerung. Mit dem Elfmeterschießen kam dann das bittere Aus im 16. Finale. Jetzt steht die Aufarbeitung an. Vor allem die Frage, wie geht es weiter mit Julian Nagelsmann, steht im Raum. Dazu sagte der Bundestrainer im ZDF.
4: Ich bin keiner, der wegläuft. Ja, ich stehe zur Verfügung. Wenn der DFB das möchte, dann mache ich die EM28 und wenn nicht, dann müssen sie es mir sagen.
3: Ob Nagelsmann bleibt, wird sich vermutlich in den kommenden Tagen klären. Neben Paraguay steht auch Brasilien nach einem 2:1 gegen Japan im Achtelfinale. Ein Sorgerechtsstreit ist offenbar der Hintergrund der tödlichen Schüsse im niedersächsischen Stade. Davon gehen die Ermittler aus. Die Lüneburger Polizeipräsidentin Katrin Schul sagt:
5: Der Täter hatte zusammen mit vielen der Opfer einen Termin über das weitere Sorgerecht seiner 3 Monate alten Tochter, die sich im Objekt zusammen mit der Kindsmutter befand, beide unverletzt.
3: 6 Menschen wurden getötet. Alle sind Erwachsene, die mit der Jugendeinrichtung, in der die Tat stattfand, in Verbindung stehen. Der mutmaßliche Täter, ein 45-jähriger Mann aus dem Raum Hannover, ist festgenommen worden. Der letzte Tag mit Tankrabatt läuft. Ab Mitternacht ist die umstrittene Entlastung an den Tankstellen Geschichte. Colin Mock, sollte ich heute also am besten nochmal volltanken?
6: Ja, in Panik verfallen muss jetzt natürlich niemand, aber dass diese 17 Cent, die bisher an Steuer weggefallen sind, relativ schnell wieder draufgeschlagen werden, das ist wohl zu erwarten. Und keine Sorge, wer es heute nicht schafft, die 12-Uhr-Regel, laut der der Preis erst mittags wieder erhöht werden darf, gilt unabhängig vom Tankrabatt immer noch. Heißt, den großen Preissprung gibt's wohl erst morgen punkt 12 Uhr. Über einen Ersatz an Entlastung nach dem Ende des Tankrabatts wurde lange diskutiert, beschlossen wurde aber nichts.
3: Viele Klamotten und Schuhe beim Online-Händler Shein sind offenbar stark mit Chemikalien belastet. Die Deutsche Umwelthilfe hat in einer Analyse herausgefunden, dass unter anderem eine Kapuzenjacke für Jugendliche Grenzwerte zum Teil um das 12.000-fache überschreitet. Die DOH fordert Shein dazu auf, die Sachen von der Plattform zu nehmen. Die nächsten Nachrichten in einer Stunde.
7: Dazu noch ein ganz kurzer Kommentar von meiner Seite, gerade bei diesem Shein-Sachen. Meine Tochter hatte sich mal was bestellt, ich hatte das in den Händen und es hat die ganze Zeit geknistert. 205, schönen guten Morgen. Hier ist für euch der Radio SAW Verkehrsservice, der schnellste im SAW-Land. Wie
8: die A2 bleibt in Richtung Berlin zwischen Irxleben und dem Kreuz Magdeburg und zwischen Thesen und Magdeburg wegen der Hitzeschäden weiterhin gesperrt. Auch die A14 Richtung Schwerin zwischen Kreuz Magdeburg und Dahlen-Warsleben. Auch hier bleibt die Sperrung bestehen. Wann die fertig sind, wissen wir leider noch nicht. Ist noch nicht bekannt gegeben, welche Autobahnen und Bundesstraßen noch betroffen sind. Lest ihr auf radiosaw.de und in unserer App. Die B79 ist in beiden Richtungen zwischen Wendesen und Großdengte nach einem Unfall gesperrt. Wenn euch auskennt, umfahrt weiträumig. Und eine Meldung aus dem Salzlandkreis im Bereich des Ortsteils Löderburg. Rothenfürde kommt es wegen eines Polizeieinsatzes zu Behinderungen und Sperrungen. Umfahrt auch hier den Bereich, bitte. Geblitzt wird auf der A9 Richtung Berlin, Höhe Raststätte Köckern und A36 Richtung Braunschweig, Höhe Wernigerode Nord. Alle Staus, alle Blitzer wieder in einer Viertelstunde sowieso. Und wenn ihr noch was gesehen habt, ruft gerne an, kostenfrei an der Service-Hotline 0800 1630 630 oder schickt uns eine WhatsApp, euch eine gute Fahrt durchs SAW-Land.
7: Ich stehe auf mit 15 Grad in Atzendorf bei Staßfurt, 24 bis 28 haben wir heute und genauso ein Wetter wie gestern haben wir auch heute. Wir bekommen natürlich Sonne, wir bekommen Wolken und dann ist es meist trocken. Im Tagesverlauf, dann kann es dann allerdings wieder einzelne Schauer und Gewitter geben. Morgen am Mittwoch erstmal nass und unbeständig, dann aber auch sonnig und ein paar Wolken kommen im Wechsel bei 22 bis 25 Grad.
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7: Ja, auch wenn wir bei der Fußball-Weltmeisterschaft ab jetzt nicht mehr mit dabei sind, wir sind auf jeden Fall an diesem Dienstag an eurer Seite, aber möchten ganz gerne wissen, wer hat sich denn von euch die Nacht um die Ohren geschlagen, um die deutschen Jungs zu unterstützen und um zu sehen, ob es denn tatsächlich klappt mit dem Einzug ins Achtelfinale, hat ja nun am Ende nicht hingehauen. Könnt uns gerne mal anrufen, könnt auch gerne euren Frust loslassen oder was ihr jetzt mit der ja frei gewordenen Zeit macht, weil ihr jetzt ja eben kein Fußball mehr gucken müsst. 0800 1630 630 oder schickt uns eine WhatsApp-Sprachnachricht.
8: Martin Garrix und Ed Sheeran haben sich zusammengetan. Repeated heißt die ganz frische Nummer, die wir gleich hören in dieser halben Stunde. Außerdem alle Farben mit Baby Goodbye und passend zur Fußball-Weltmeisterschaft Imani mit Don't Be So Shy. Schönen guten Morgen.

0: steht auf mit eurem Lieblingssender mit Radio SAW und das am Dienstag. Und wir möchten heute ja an diesem letzten Junitag von euch wissen, heute ist ja der 30.06., was ihr noch so für das letzte halbe Jahr geplant habt. Vielleicht was ihr zumindest im Monat Juli gucken, wie die deutsche Fußballnationalmannschaft Weltmeister wird. Und alleine, dass wir jetzt schon lachen, ist ja recht komisch. Ja. Weißt du, hast du das Spiel gestern gesehen? Hast du es dir in Anführungsstrichen angetan?
1: Nein, habe ich nicht. Ich habe gedacht, Mensch, das werde ich schon schaffen irgendwie. Und ja, dann guckst du morgen früh mal und was da so bei rausgekommen ist. Es ist natürlich schlecht, ja, wenn man jetzt so im 16-Finale ausscheidet, was es so normalerweise nicht gibt bei der WM.
0: Ja, man muss es aber auch positiv sehen. Bei den anderen beiden Weltmeisterschaften sind wir ja schon in der Vorrunde rausgeflogen.
1: Ja, absolut.
0: Auch seinerzeit als Titelverteidiger. Deswegen sind wir jetzt ein Stückchen weitergekommen. Aber ganz ehrlich, das ist schon ein bisschen peinlich. Obwohl, leichte Gegner gibt es nicht mehr. Kap Verde und auch die Demokratische Republik Kongo. Genau, die sind ja auch richtig gut dabei. Ich bin nachts um eins wach geworden, als alle geschrien haben, dass Jonathan Tah angeblich das Tor geschossen hat. Dann haben wir das Elfmeterschießen angeguckt. Schade um die Zeit, die ich wach war. Aber wenn ihr durchgehalten habt, könnt ihr gerne mal sagen, wie ihr dieses Spiel empfunden habt und wie es jetzt weitergehen kann. 0800 1630 630 oder schickt uns eine WhatsApp-Sprachnachricht.
1: Die Jungs dürfen jedenfalls nach Hause fahren. Für die heißt es jetzt

0: Grüße in eure Richtung und einen schönen guten Morgen wünschen euch die Muckefuchs. Guten Start in den Dienstag auf den Straßen, Bini.
1: Ja, immer noch Sperrung wegen Hitzeschäden auf der A2 und der A14, wo das genau los ist, was da genau los ist, liest ihr auf radiosrw.de und in unserer App. A2 Richtung Hannover zwischen Thesen und dem Rastplatz Ihlebrunn stockend nach dem Unfall, dauert hier 5 Minuten länger. Und die B79 ist in beiden Richtungen zwischen Wendesen und Großdengte nach einem Unfall gesperrt. Alle Staus, alle Blitzer hier wieder in einer Viertelstunde. Bis dahin euch eine gute Fahrt durchs SAW-Land.
0: Mit 15 Grad geht es im Bieren bei Nordhausen rein. 24 bis 28 bekommen wir heute. Bekommen wir auch Sonne, bekommen wir auch Wolken und auch wieder Regen und haben wieder diese Gewittergefahr. Und morgen am Mittwoch erstmal nass und unbeständig, aber dann auch sonnig, aber mit Wolken im Wechsel bei bis zu 25 Grad.
1: Schönen guten Morgen jetzt mit Radio SW Muckefuck und Benson Boone.

0: Wir schicken euch in den 30. Juni. Schönen guten Morgen mit uns Radio SAW Muckefuchs. Euch alles Liebe, wenn ihr heute Geburtstag habt. Um 17.05 Uhr dann feiert ihr mit Bastian Ragas von Caught in the Act. Ihr feiert euren Geburtstag mit Felix Kummer vom Kraftklub.
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2: eine neue Lieblingsband von dir, oder?
0: Absolut, die habe ich am Samstag beim Bügeln gehört und gesehen, beim Hurricane Festival.
2: Und auf die Klamotten noch heile.
0: Ja, ein großer, die sind echt spitze, genauso wie die Münchner Freiheit. Und daher klingt noch die Originalstimme von Stefan Zauner, der mittlerweile ausgestiegen ist. Euch alles Liebe mit den Sternen, die haben extra in eure Richtung gedreht.
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4: Euer Tag wird alles andere als langweilig. Da habt ihr am Abend eine Menge zu erzählen.
3: Stier.
4: Sprecht heute offen über eure Wünsche. Einige davon werden auch erfüllt.
3: Zwillinge.
4: Ihr seid heute ganz schön schnell unterwegs. Vor allem eure Meinung sprecht ihr direkt aus.
3: Krebs.
4: Der Tag wird erfolgreich. Eure Aufgaben habt ihr schnell erledigt und könnt danach die Füße hochlegen.
3: Löwe.
4: Bei einer wichtigen Entscheidung solltet ihr ruhig bleiben. Folgt einfach eurem Bauchgefühl.
3: Jungfrau.
4: Ihr habt gerade jede Menge neue Ideen. Überlegt in Ruhe, welche davon zum Erfolg führt.
3: Waage.
4: Bewegung tut euch heute besonders gut. Am besten an der frischen Luft.
3: Skorpion.
4: Ihr seid voller Tatendrang. Lasst es am Abend etwas ruhiger angehen.
3: Schütze.
4: Ein Spaß hilft immer. Eure Sprüche lockern heute alle auf.
3: Steinbock.
4: Egal, ob es die Kollegen sind oder das Schnäppchen im Supermarkt, ihr könnt heute schlecht Nein sagen.
3: Wassermann.
4: Eure Geduld wird heute arg strapaziert. Versucht gelassen zu bleiben.
3: Fische.
4: Auf eure Freunde ist immer Verlass. Sagt doch heute mal Danke.
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6: Martin Garrix und Ed Sheeran. Repeated.

0: Ging bisschen schnell.
1: Ja, also ich habe schnelle Finger heute.
0: Ja, Gisa Weber hätte doch ganz gerne ihre Fanfare, bevor sie uns dann erzählt, dass die Deutschen raus sind bei der Weltmeisterschaft. Moment, jetzt machen wir es sogar offiziell.
1: Nein, die auch nicht. Warte.
0: Jetzt. Wir brauchen diese eine Melodie, Vidi.
2: Ja.
0: Achtung. Ansonsten haben wir einfach so 5 Uhr dran. Jetzt. Aber hallo. Mit Pauken und Trompeten. Genau, und das passt zu der ersten Meldung. Um 5:30 Uhr, 5:30 in den Radio-SAW-Nachrichten mit Gisa Weber.
3: Das war's, Deutschland muss nach Hause fahren. Die DFB-Elf ist bei der Fußball-WM gegen Paraguay ausgeschieden. 1:1 stand es nach regulärer Spielzeit und Verlängerung. Mit dem Elfmeterschießen kam dann das bittere Aus im 16. Finale. Jetzt steht die Aufarbeitung an. Vor allem die Frage, wie geht es weiter mit Julian Nagelsmann, steht im Raum. Neben Paraguay steht auch Brasilien nach einem 2:1 gegen Japan im Achtelfinale. Der letzte Tag mit Tankrabatt läuft. Ab Mitternacht ist die umstrittene Entlastung an den Tankstellen Geschichte. Viele Klamotten und Schuhe beim Online-Händler Shein sind offenbar stark mit Chemikalien belastet. Die Deutsche Umwelthilfe hat in einer Analyse herausgefunden, dass unter anderem eine Kapuzenjacke für Jugendliche Grenzwerte zum Teil um das 12.000-fache überschreitet. Die DOH fordert Shein dazu auf, die Sachen von der Plattform zu nehmen.
0: Die nächsten Radio-SAW-Nachrichten bekommt ihr von uns um 6 Uhr. Den Blick auf die Straßen bekommt ihr schon jetzt, Vidi.
4: Nach wie vor sind einige Teile oder einige Straßen, Autobahnen und Bundesstraßen wegen Hitzeschäden gesperrt. Welche das genau sind, das lest ihr auf radiosaw.de oder in unserer App. A2 Richtung Hannover zwischen Thesen und dem Rastplatz Idegrund stockend nach dem Unfall. Hier kommt 5 Minuten obendrauf. Die B79 ist in beiden Richtungen zwischen Wendesen und Großdengte nach einem Unfall gesperrt. Wenn euch auskennt, umfahrt bitte. Und im Salzlandkreis im Bereich des Ortsteils Löderburg-Rotenförde kommt es derzeit wegen eines Polizeieinsatzes zu Behinderungen und Sperrungen. Auch hier umfahrt diesen Bereich bitte. Flitzerblitzer A2 Richtung Berlin zwischen Allerengersleben und dem Rastplatz Lorkberg. A9 Richtung Berlin, Höhe Raststätte Köckern und A36 Richtung Braunschweig, Höhe Wernigerode Nord. Gibt's noch mehr Staus, Blitzer, Behinderungen? Meldet es gerne kostenfrei 0800 1 630 630 oder per WhatsApp. Euch eine gute Fahrt durchs SAW-Land.
0: Wir haben jetzt gerade 15 Grad in Hundesburg bei Hallensleben. Scheint momentan so die Durchschnittstemperatur zu sein. 24 bis 28 Grad bekommen wir heute. Sonne und Wolken gibt es heute. Mix bleibt meist erstmal trocken. Dann ganz einzelne Regenschauer geben oder auch Gewitter, genauso wie gestern. Morgen haben wir ein ähnliches Wetter. Erstmal unbeständig, aber dann kommt auch wieder Sonne bei 22 bis 25 Grad. Und diese Temperaturen erreichen wir auch am Donnerstag.
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0: Ja, ganz liebe Grüße von unserer lieben Nadine. Die haben wir jetzt mal nach Amerika geschickt. Die
1: Spieler abholen.

Mal gucken, wie es ausgeht. Das erfahrt ihr natürlich hier bei uns. 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Cyndi Lauper, Girl Just Wanna Have Fun. Aus den 90ern. Atomic Kitten, Hole Again gibt's in dieser halben Stunde. Und was Frisches von Teddy Swims legen wir auch noch oben drauf. Guten

0: Wir sind da für euch. Für Radio SAW Muckefox auch am Dienstag und bauen euch auch gerne auf, nachdem die deutsche Fußballnationalmannschaft rausgeflogen ist bei der Fußballweltmeisterschaft. Ihr könnt gerne Dampf ablassen bei uns, könnt uns gerne anrufen unter 0800 1630 630. Vielleicht findet ihr eher die Gründe als unser Trainer Julian Nagelsmann, warum und weshalb es nicht geklappt hat. Jetzt haben wir eine Sprachnachricht bekommen vom Rainer aus Wittenberg.
1: Guten Morgen, schön, dass es euch gibt. Wollte ich nochmal kurz sagen, ihr wollt immer eine Bewertung über Fußball haben. Ich möchte euch mal daran erinnern, dass jeder einzelne dieser Rasenkomiker in einem Jahr mehr Geld verdient durchs Fußballspiel, als ich in meinem ganzen Leben zusammen arbeiten kann. Und dann wird da so eine Situation hingelegt, dass man da zweimal nacheinander gegen kleinere Mannschaften so verliert und ausscheidet. Das ist traurig. Das ist wirklich traurig. Das sollte man mal erwähnen, was die Jungs da verdienen im Jahr mit ihren 20, 22, 25 Jahren. Und dann liefern die uns sowas. Aber ich bin da sehr, sehr verärgert, weil ich auch die ganze Nacht wach war.
0: Sagt der Rainer aus Wittenberg, eine kurze Nacht gehabt und natürlich dementsprechend sauer. Auf der anderen Seite unterstützen wir die Jungs ja auch, ne? Indem wir gucken, indem wir Trikots kaufen und auch ins Stadion gehen. Also es ist eigentlich so ein gewisser Kreislauf, aber heute können wir uns gerne mal drüber unterhalten, warum, weshalb wir ausgeschieden sind und was ihr davon haltet und was ihr jetzt aus der frei gewordenen Zeit macht. Was habt ihr denn jetzt noch so geplant im letzten halben Jahr? Ruft uns gerne an unter 0800 1630 630 oder schickt uns eine WhatsApp-Sprachnachricht.

0: So funktioniert gute Laune mit Lieblingsmusik. Schönen guten Morgen am Dienstag mit uns Muckefuchs um 17 vor 6. Und gucken auf die Straßenbahn Messe Wieland übernimmt Bidi für euch.
1: Die A2 bleibt in Richtung Berlin zwischen Irsleben und dem Kreuz Magdeburg und zwischen Thesen und Brandenburg wegen Hitzeschäden gesperrt. Betrifft auch die A14 Richtung Schwerin zwischen dem Kreuz Magdeburg und Dahlen-Barsleben. Termin für die Freigabe haben wir noch nicht bekommen von der Straßenverkehrsbehörde. Welche Autobahnen und Bundesstraßen noch betroffen sind, das lest ihr auf radio-saw.de und in unserer App. A2 Richtung Hannover zwischen Thesen und Rastplatz Ilegrund stockend nach dem Unfall, dauert 5 Minuten länger. B79 beide Richtungen zwischen Wendesen und Großdengte. Sperrung nach einem Unfall im Fahrt bitte weiträumig und auch den Bereich des Ortsteils Löderburg-Rotenfürde bitte weiträumig umfahren. Hier gibt es einen Polizeieinsatz, hier gibt es Behinderungen und Sperrungen. Geblitzt wird heute Morgen unter anderem auf der A2 Richtung Berlin zwischen Allerengersleben und dem Rastplatz Lorkberg. Alle Staus, alle Blitzer wieder hier in einer Viertelstunde. Bis dahin euch eine gute Fahrt durchs SAW-Land.
0: 16 Grad, die haben wir jetzt gerade in der Aachen bei Dessau und wir bekommen heute 24 bis 28 Grad. Die Sonne kommt zu Besuch, aber auch ein paar Wolken sind dabei, bleibt aber meist trocken. Im Tagesverlauf gibt es dann auch wieder einzelne Schauer und Gewitter. Haben uns daran gewöhnt. Gestern Morgen am Mittwoch auch erstmal nass und unbeständig, aber dann kommt die Sonne raus, Temperaturen dann um 25 Grad und das ist auch die Temperatur, die wir dann mit in den Donnerstag nehmen. Am Freitag wird es ein bisschen kühler, aber sonnig, 19 bis 24 Grad.
1: Schönen guten Morgen jetzt mit The Weeknd und Dancing in the Flame.

0: Wir sind an eurer Seite, auch an diesem 30. Juni, wir Radio SAW Muckefuchs um 9 vor 6. Schönen guten Morgen an diesem Dienstag. Wir möchten heute Morgen ganz gerne wissen, jetzt gerade, wo sich dieses Jahr teilt. Mhm. Ja, und wir so langsam in Richtung zweites Halbjahr gehen, zweite Halbzeit, möchten wir gar nicht mal davon sprechen, nach dem, was ja gestern beim Fußball passiert ist. Worauf freut ihr euch denn im nächsten halben Jahr am meisten?
1: Ich freue mich auf jeden Fall erstmal darauf, dass noch Sommer ist und dass man den auf jeden Fall genießen kann. Und insbesondere freue ich mich, viele Freundinnen und Freunde wieder zu treffen.
2: Wir fahren an die Ostsee zum ersten Mal alle zusammen. Ich glaube, das wird schön. Mit 3 Kindern, also kann auch wild werden.
3: Als nächstes auf jeden Fall das Rockharts Festival.
4: Auf unsere Reise nach Dänemark.
5: Auf den Urlaub. Vielleicht nach Kroatien, vielleicht nach Italien.
6: Ich freue mich darauf, dass ich im August ins Disneyland fahre.
0: Wow.
7: Ja. Alle irgendwo hin. Ja?
0: Ja, richtig. Also vor allem Urlaub steht im Fokus fürs zweite halbe Jahr, ganz klar, in die Sommermonate. Monate stehen ja an. Was ist es bei dir? Worauf freust du dich noch im letzten oder im kommenden halben Jahr?
7: Ich freue mich im kommenden halben Jahr noch auf jemanden, den ich vielleicht treffen werde, der mir mein Garagendach wieder dicht macht. Also da bin ich noch nicht weitergekommen. Ich habe noch keine Ahnung, da ist ein Loch drin, das muss mal zugemacht werden, damit das vorm Winter wieder da nicht durchtropft.
0: Also schwer, das, Handwerker zu bekommen, oder?
7: Ja, ist gar nicht so einfach. Ich muss mich natürlich auch mal kümmern, da hast du schon recht. Also wer nicht fragt, kriegt doch keine Antwort.
0: Ja. Man kann unterm Strich sagen, Vini freut sich auf Besuch, ja, der auch noch handwerklich geschickt ist.
7: Ja.
0: Wie sieht es bei euch aus? Worauf freut ihr euch im nächsten halben Jahr? Was habt ihr noch alles so geplant? Mal neben Urlaub. Ruft uns gerne an unter 0800 1 630 630 oder schickt uns eine WhatsApp-Sprachnachricht.
7: Könnt ihr übrigens auch machen, wenn ihr jemanden kennt, der so ein Dach dicht machen kann, ne? So, muss ich mal jetzt loswerden an der Stelle. Steady Swims, und damit es in meiner Garage nicht swimmt, dann, wie gesagt, bräuchten wir mal ein bisschen was. Schönen guten Morgen!

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4: Ich bin Laura Födisch. Guten Morgen. Der WM-Traum ist geplatzt. Deutschland ist nach einem 4:5 im Elfmeterschießen gegen Paraguay schon im 16. Finale ausgeschieden. Es war die erste Niederlage im Elfmeterschießen bei einer Fußball-WM überhaupt. Bundestrainer Julian Nagelsmann kündigte nach dem Spiel an, seinen Vertrag weiter erfüllen zu wollen. Brasilien und Marokko haben ihre Spiele gewonnen und sind damit im Achtelfinale der WM. Pendler auf der A2 und A14 brauchen weiter Geduld. Die Hitzeschäden auf den Fahrbahnen sind noch nicht behoben. Nach Angaben der Autobahn GmbH wird mit Hochdruck gearbeitet, eine Freigabe ist aber frühestens morgen möglich. Betroffen ist weiterhin die A2 zwischen Cieza und Wohlin sowie bei Oerxleben Richtung Berlin und die A14 hinter dem Kreuz Magdeburg Richtung Norden. Die Umleitungen sind ausgeschildert. Was als Termin um das Sorgerecht begann, endete in einer Tragödie. In einer Jugendeinrichtung in Stade bei Hamburg sind 6 Menschen erschossen worden. Die Polizei geht davon aus, dass ein Sorgerechtsstreit der Hintergrund der Tat war. Der mutmaßliche Täter, ein 45-jähriger Mann, wurde festgenommen. Bei den Opfern handelt es sich um 6 Mitarbeiter von Jugendhilfe und Jugendamt. Zurück ins SAW-Land. Die A14-Nordverlängerung wächst weiter. Ab sofort ist auch der knapp 7 Kilometer lange Abschnitt zwischen Lüderitz und Stendal Süd für den Verkehr freigegeben. Das sei ein wichtiger Schritt für die Wirtschaft im Landkreis Stendal und die ganze Region, sagte Landrat Patrick Puhlmann.
5: Denn hier gibt es Unternehmen, die warten seit 20, 30 Jahren darauf. Die haben investiert im Vertrauen darauf, dass die Autobahn irgendwann kommt, weil sie dann eben auch die Kostenvorteile haben, wenn sie schneller aus der Altmark ihre Produkte abtransportieren können.
4: Puhlmann hofft außerdem, dass sich jetzt mehr Firmen im Landkreis ansiedeln. Ein beißender Geruch lag gestern über Teilen von Magdeburg. Grund war ein Großbrand im Müllheizkraftwerk im Industriegebiet Rothensee. Das Feuer ist inzwischen unter Kontrolle, es laufen nur noch Restlöscharbeiten. Wegen des Rauchs hatte die Stadt empfohlen, Fenster und Türen geschlossen zu halten sowie Klimaanlagen auszuschalten. Die nächsten Nachrichten um 6.30 Uhr.
6: 6:02 haben wir es jetzt. Euch einen schönen guten Morgen. Wir blicken auf die Straßen im SAW-Land, übernimmt Bidi für euch.
7: Wir haben es gerade gehört. Die A2 bleibt in Richtung Berlin zwischen Oerxleben, dem Kreuz Magdeburg und zwischen Thesen und Brandenburg weiterhin wegen Hitzeschäden gesperrt. Betrifft auch die A14 Richtung Schwerin zwischen Kreuz Magdeburg und Dahlen-Warsleben. Freigabe frühestens morgen. Die Autobahnen und Bundesstraßen, die noch betroffen sind, was da los ist, das lest ihr auf radiosab.de und in unserer App. Ja, 2 Richtung Hannover. Zwischen Thesen und dem Rastplatz Ilgrund stockend nach dem Unfall. 5 Minuten kommen oben drauf. Und zwischen Oerxleben und Bornstedt stockend in der Baustelle 20 Minuten plus. B79 ist in beiden Richtungen zwischen Wendesen und Großdengte nach einem Unfall gesperrt. Umfahrt bitte weiträumig. Und im Salzlandkreis im Bereich des Ortsteils Löderburg-Rotenförde gibt es derzeit einen Polizeieinsatz. Behinderungen und Sperrungen hier, umfahrt den Bereich bitte ebenfalls. Flitzerblitzer, A2 Richtung Berlin zwischen Allerengesleben und dem Rastplatz Lorkberg. A9 Richtung Berlin, Höhe Raststätte Köckern. Es blitzt auf der A36 Richtung Braunschweig, Höhe Wernigerode Nord. Und wenn ihr noch mehr gesehen habt, ruft gerne durch, kostenfrei an der Service-Hotline 0800 1630 630 oder per WhatsApp geht das Ganze auch. Euch eine gute Fahrt durchs SAW-Land.
6: In Sigte bei Braunschweig, da haben wir 17 Grad. Sonne und Wolken, die haben wir heute im Mix. Aber heute ist es meist trocken. Im Tagesverlauf kann es dann hier noch mal kleine einzelne Schauer geben und auch Gewitter. 24 bis 28 Grad. Und morgen am Mittwoch erstmal so richtig feucht und unbeständig. Und dann gibt es aber Sonne und Wolken. Auch im Wechsel 22 bis 25 Grad. Und die haben wir auch am Donnerstag.
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6: Wir sind für euch da, wir Radio SAW Muckefuchs. Und das am letzten Dienstag vor den Schulferien bei uns in Sachsen-Anhalt. Dieses tolle Gefühl, was ihr alles machen könnt, das sagen wir euch gleich in einer Viertelstunde mit Freddys Familienwelt. Und die deutsche Fußballnationalmannschaft kann mit den Niederländern eine Fahrgemeinschaft bilden. Von Amerika wieder nach Hause, denn auch die Niederlande sind ausgeschieden gegen Marokko. Alter. Ebenfalls im Elfmeterschießen.
7: Es ist verrückt. Wir haben auf jeden Fall kein Elfmeterschießen. Wir haben die alle schon richtig untergebracht, unsere Superhits fürs SAW-Land. Sommerlich mit Dante Thomas, Miss California in dieser halben Stunde. Aus den 2000ern, Lenny Kravitz mit Fly Away. Und nochmal sommerlich, die NCE im Cake by the Ocean. Guten Morgen.

0: Wir möchten euch mit einem Lächeln in den Dienstag schicken. Wie Radio SRW Muckefuchs um 11:06. Und es wird sicherlich heute auch bei euch auf der Arbeit, in der Familie Thema sein. In der Schule sowieso. Die Fußball-Weltmeisterschaft geht ohne das deutsche Team weiter raus beim bislang größten WM-Turnier aller Zeiten. Und Andreas aus Potsdam, dir hat es bis hierhin eigentlich ganz gut gefallen, ja?
1: Also grundsätzlich finde ich das Turnier sehr schön, wegen der vielen Mannschaften. Das fand ich grundsätzlich gut und ich sehe es entspannt, so wie Eurovision Song Contest, sag ich mal so. Da gefällt mir jetzt auch nicht alles, aber wenn so friedlich Leute zusammen im Wettbewerb stehen, mit Fußball und Gesang, finde ich das erstmal gut.
0: Ja, aber wir sind jetzt leider nicht mal mit dabei, gegen Paraguay ausgeschieden. Warum konnte das denn nichts mit dem deutschen Team werden?
1: Wenn man das vergleicht mit der großen Mannschaft, die 6, 10 und 14 halt zusammengespielt hat, würde ich sagen, ist einfach zu viel ausgewechselt worden vorher. Also es ist noch keine Mannschaft da.
0: Genau, also es fehlt eben so die klare Linie, dass man sagt, okay, das ist das Team, das den Titel holt. Gut, also bei uns könnt ihr heute Morgen gerne Dampfe ablassen, wenn ihr sagt, okay, das hat mich jetzt wirklich maßlos geärgert. Oder könnt ihr es auch gerne erzählen, was ihr jetzt mit der frei gewordenen Zeit anstellt, weil ihr jetzt gar keinen Fußball mehr guckt. Könnt ihr uns gerne anrufen unter 0800 1 630 630, oder schickt uns ganz einfach eine WhatsApp-Sprachnachricht.
2: Guten Morgen mit Radio SAW Muckefog jetzt und Lenny Kravitz mit Fly Away aus Coyote Ugly.
0: Morgen.

0: Wir machen euch fit, auch im Badezimmer. Schönen guten Morgen um 6:45. Und gucken nochmal auf die Straßen alle Viertelstunde für euch. Wie sieht's aus?
1: A2 aktuell Richtung Hannover zwischen Thesen und dem Rastplatz Ihlegrund stocken nach dem Unfall, dauert 5 Minuten länger. Und weiter zwischen Irxleben und Bornstedt stockend an der Baustelle dauert 20 Minuten länger. Alle Staus, alle Blitzer wieder in einer Viertelstunde.
0: So ein bisschen Sonne, ein bisschen Wolken haben wir heute so einen Mix. Bleibt aber meist trocken. Nur im Tagesverlauf gibt's dann wieder einzelne Schauer und Gewitter. 24 bis 28 Grad wären's heute. Und davon habt ihr jetzt in Insel bei Stendal schon 17 Grad.
1: Schönen guten Morgen jetzt mit Leonie und Holding On hier in Radio SAB Muckefuck am Dienstag.
0: Morgen.

0: aufstehen gleich mit Lieblingsmusik von Dante Thomas und Miss California um 19.06 am Dienstag mit euren Muckefuchs.
1: Guten Morgen.
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3: Ein Sommerabend voller großer Musik erwartet euch morgen in der Lutherstadt Wittenberg. Im Hof der Leukorea auf der Kollegienstraße spielt das Akademische Orchester seine traditionelle Sommerserenade. Auf dem Programm stehen unter anderem Gershwins berühmter Amerikaner in Paris, Jazzklänge der 20er Jahre sowie das bewegende Adagio for Strings von Samuel Barber, das ihr vielleicht aus dem Antikriegsfilm Platoon kennt. Die Sommerserenade beginnt morgen 20 Uhr in Wittenberg. Restkarten ab 12 Euro kriegt ihr an der Abendkasse. Und Laufschuhe schnüren und Teamgeist zeigen, heißt es am Donnerstag im Elbauenpark Magdeburg. Da präsentieren wir euch wieder die große Firmenstaffel. Warum ihr da dabei sein solltet, erzählt Veranstalter Martin Hummelt.
4: Wir freuen uns bei besten Bedingungen auf über 1000 Teams und 5000 Teilnehmende. Im Rahmenprogramm wird es wieder den Maskottchenlauf geben. Es gibt das Kinderareal. Es gibt die Partner, die sich präsentieren. Und um 18 Uhr dann der Startschuss. Direkt im Anschluss die After-Run-Party und die Siegerehrung mit der Band Hands in Tee.
3: Angefeuert werdet ihr von meinen Kollegen Englishman Warren Green und Patricia Pickert. Alle Infos zur Firmenstaffel am Donnerstag in Magdeburg findet ihr bei uns im Netz.
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4: Es ist 6:30. Schönen guten Morgen an diesem 30. Juni. Wir haben für euch die Radio SAW Nachrichten mit Laura Fürdisch.
5: Guten Morgen. Ein umstrittener VAR-Moment und ein bitteres Ende im Elfmeterschießen. Für Deutschland ist die WM vorbei. Gegen Paraguay verlor die DFB-Elf im 16. Finale mit 3:4 im Elfmeterschießen nach einem 1:1 in der regulären Spielzeit. Kai Havertz brachte Deutschland zwischenzeitlich zurück ins Spiel. In der Verlängerung wurde ein möglicher Führungstreffer von Jonathan Tah nach Videocheck aberkannt. Für Deutschland war es die erste Niederlage im Elfmeterschießen bei einer Fußball-WM überhaupt. Und jetzt mehr Nachrichten aus dem SAW-Land von unseren Reportern.
6: Ein Antrag für den Personalausweis, die Anmeldung im Kindergarten oder Fragen zum Auto. Vieles davon läuft im Landkreis Wittenberg jetzt auch digital. Dafür gibt es ein neues Serviceportal mit über 100 Online-Diensten. Die Angebote sind nach Lebenslagen wie Familie, Wohn- oder Verkehr sortiert. Viele Anliegen lassen sich direkt von zu Hause erledigen, ohne Termin und ohne Wartezeiten. So sollen die Behördengänge im Alltag einfacher und schneller werden. Aus dem Landkreis Wittenberg, Lena Vieregge, Radio SAW.
7: Es hat geklappt. Der Hufeisensee in Halle bekommt endlich einen Rettungsschwimmer. Der Hufi ist ja eigentlich kein regulärer Badesee, wird aber trotzdem gern genutzt. Über eine Crowdfunding-Aktion der DRK Wasserwacht ist jetzt die Mindestsumme von 2.500 Euro zusammengekommen. An den Wochenenden wird künftig eine Aufsicht am Strand für mehr Sicherheit sorgen. Die Kampagne läuft noch weiter, um die Kosten für die gesamte Saison abzudecken. Aus Halle Thorsten Rössler, Radio SAW.
8: Der Garten ist auf Vordermann gebracht, doch wohin mit dem Grünschnitt? Diese Frage stellt sich jetzt für Bürgerinnen und Bürger in Kalbe im Salzlandkreis. Die Annahmestelle am Dammweg ist ab heute dauerhaft geschlossen. Nach Angaben des Kreiswirtschaftsbetriebs dürfe die kostenlose Annahme aus rechtlichen Gründen nicht länger über die Abfallgebühren finanziert werden. Die Stadt müsste die Kosten übernehmen. Das könne sie nicht leisten, hieß es von Bürgermeister Sven Hause. Alternativ kann Grünschnitt beispielsweise in Schönebeck oder Lattdorf abgegeben werden. Aus Kalbe Rebecca Göring, Radio SAW.
5: Die nächsten Nachrichten um 7.
4: 6:35 haben wir es. Schönen guten Morgen. Hier ist für euch der Radio SAW Verkehrsservice. Zur schnellsten SAW-Land, Willi.
9: Und wir haben erstmal gute Nachrichten von der B79. Die Sperrung zwischen Wendesen und

0: Magdeburg und Dahlen-Warsleben. Die bleiben weiter gesperrt. Frühestens morgen soll es da die Freigabe geben. Welche Straßen und Autobahnen noch betroffen sind, lest ihr auf radio-srw.de oder in unserer App. Die A2 Richtung Hannover zwischen dem Dreieck Werder und Lenin. Ein defekter PKW auf der rechten Spur. A2 Richtung Hannover zwischen Thesen und dem Rastplatz Ilegrund stockend nach einem Unfall, dauert 10 Minuten länger und 20 Minuten plus zwischen Irxleben und Bornstedt, hier stockend in der Baustelle. Die B180 zwischen Wetter und Stößen, hier steht ein defekter PKW in einer Kurve. Und im Salzlandkreis im Bereich des Ortsteils Löderburg-Rotenförde kommt es wegen eines Polizeieinsatzes zu Behinderungen und Sperrungen. Umfahrt den Bereich, wenn ihr euch auskennt. Flitzerblitzer, A2 Richtung Berlin zwischen Allerengersleben und dem Rastplatz Lorkberg, A9 Richtung Berlin, höhere Raststätte Köckern. A36 Richtung Braunschweig, Höhe Wernigerode Nord, Blitzer zwischen Quedlinburg und Wedderstedt auf der A36 Brücke und es blitzt in Parchau Richtung Burg. Habt ihr noch mehr gesehen? Dann ruft gerne durch, kostenfrei 0800 1630 630 oder schickt uns eine WhatsApp. Das alles steht im Netz, wo die Nummer daherkommt. Und wir wünschen euch eine gute Fahrt durchs SAW-Land.
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2: Auch die Temperaturen sind noch ganz angenehm. Jetzt gerade im Wiendorf bei Köthen 18 Grad, nachdem auch schon die Nacht so angenehm war von den Temperaturen. Sonne und Wolken haben wir heute Morgen erstmal Mix. Dann gibt's aber auch im Tagesverlauf wieder einzelne Schauer und Gewitter. 24 bis 28 Grad. Also wieder ein schöner Sommertag. Morgen am Mittwoch erstmal nass und unbeständig. Aber dann kommt die Sonne wieder raus bei 25 Grad.
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2: Sechs gemeinsame Monate haben wir noch im Jahr 2026 und deswegen fragen wir euch, worauf freut ihr euch? Bei Josie ist der Einzug ins eigene Haus und wenn es soweit ist, liebe Josie, einfach nochmal melden bei uns, wie du es jetzt gerade eben auch bei Insta getan hast. Dann kommen nämlich Nadine, die jetzt gerade Urlaub hat und ich gerne zum Grillen vorbei.
3: Und ich darf nicht mit, oder was?
2: Also auch, nee, du kannst ja grillen. Ja. Worauf freut ihr euch noch in den letzten sechs Monaten im zweiten halben Jahr? Ruft uns gerne an unter 0800 1630 630 oder schickt uns eine WhatsApp-Sprachnachricht.
0: Freut euch auf jeden Fall schon mal auf die 2010er Spice Girls in dieser halben Stunde mit Wannabe mit dabei. Und was Frisches gibt es von One Republic, Need Your Love. Gleich hier auf Radio SAW nach Sia und The Greatest. Guten Morgen.
2: Morgen.

0: Wir helfen mit Lieblingsmusik dabei, dass die Brote noch schneller geschmiert werden an diesem Dienstag. Schönen guten Morgen um 19 vor 7 und uns Radio SAW Muckefuchs.
1: Morgen.
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3: Ja, Oberamtsrat Alfred Klausen?
4: Morgens, Alfred. Na, wie ist?
3: Ach, ich bin sauer.
4: Auf mich?
3: Nein, aufs Hitzemonster.
4: Welches Hitzemonster?
3: Es kommt zurück.
4: Ja, das habe ich auch im Radio gehört, am Wochenende.
3: Ich hab mit diesem Monster echt ein Hühnchen zu rupfen.
4: Verstehe ich nicht.
3: Warum denn bitte schön am Wochenende?
4: Ja, ist doch toll.
3: Na, dann haben wir doch eh frei.
4: Wie bitte?
3: So ein Hitzemonster wäre an einem Montag viel passender.
4: Ach so, meinst du das?
3: Ja, natürlich.
4: Naja, das ist halt Wetter. Auf Wetter hast du keinen Einfluss.
3: Auf Bauamtsleiter auch nicht.
4: Das stimmt allerdings.
3: Ich wünsche mir einfach mal hitzefrei für ein paar Tage, Hans-Werner.
4: Wir sind keine Schule.
3: Trotzdem könnte man bei über 30 Grad einfach mal alle fünfe gerade sein lassen.
4: Alfred, du bist ein erwachsener Mann, kein Drittklässler. Außerdem haben wir doch überall Klimaanlagen bekommen in allen Ämtern.
3: Ja, das frage ich mich auch. Reiß die Dinger wieder raus.
4: Nee, die sind super.
3: Die Klimaanlage hat der Teufel erfunden.
4: Wie bitte?
3: Damit können wir ja auch bei Gluthitze ganz normal weiterarbeiten, also weiterhin sitzen.
4: Ja, genau.
3: Wer will denn so einen technischen Bullshit?
4: Alfred?
3: Ich lasse das Ding wieder ausbauen und dann hole ich mir meinen Hitzefreiattest von Amtsarzt Dr. Teckel.
4: Alfred, das besprechen wir heute lieber nochmal bei einem Eisgäffchen.
2: Bingo. 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

0: Und schon ist euer Puls wieder normal nach dem Ausscheiden bei der Fußball-Weltmeisterschaft nach Klock-Klock. Schönen guten Morgen um 14 vor 7. Wir gucken gerne vor euch auf die Straße, Messer WLAN. Wie sieht's aus?
1: A2 Richtung Hannover, zwischen dem Dreieck Werder und Leninen, kaputter PKW auf der rechten Spur. Vorsicht. Und A2 Richtung Hannover, zwischen Irxleben und Bornstedt, stockend an der Baustelle, dauert 10 Minuten länger. Alle Staus, alle Blitzer wieder in einer Viertelstunde.
0: Wie es für euch ein perfekter Sommerurlaub wird, das sagen wir euch in gut 3 Minuten. Gucken vorher nochmal für euch auf die sommerlichen Temperaturen heute. 24 bis 28 Grad. Im Berstel bei Osterwiek haben wir jetzt gerade 17 Grad. Und es geht auch so weiter. Morgen am Mittwoch haben wir 22 bis 25 Grad.

0: Schönen guten Morgen im SAW-Land. Um 10 vor 7 an diesem Dienstag. Und nächste Woche seid ihr vielleicht schon im Kroatien- oder Ostsee-Urlaub. Das sind die Urlaubsorte, von denen ihr gestern in Radio SAW Muckefuck gesprochen habt. Eure Urlaubsziele. Aber wie ihr perfekt vorbereitet in den Urlaub startet, das seht ihr auf unseren Radio SAW Social Media Kanälen.
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3: 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Need your love.

0: Das ist euer Dienstag mit uns, Radio SAW Muckefuchs. Schönen guten Morgen um kurz vor sieben.
1: Moin.
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7: Ich bin Laura Födisch. Guten Morgen. Der WM-Traum ist geplatzt. Deutschland ist nach einem 4:5 im Elfmeterschießen gegen Paraguay schon im 16. Finale ausgeschieden. Es war die erste Niederlage im Elfmeterschießen bei einer Fußball-WM überhaupt. Bundestrainer Julian Nagelsmann kündigte nach dem Spiel an, seinen Vertrag weiter erfüllen zu wollen. Brasilien und Marokko haben ihre Spiele gewonnen und sind damit im Achtelfinale der WM. Pendler auf der A2 und A14 brauchen weiter Geduld. Die Hitzeschäden auf den Fahrbahnen sind noch nicht behoben. Nach Angaben der Autobahn GmbH wird mit Hochdruck gearbeitet. Eine Freigabe ist aber frühestens morgen möglich. Betroffen ist weiterhin die A2 zwischen Cesa und Wohlin sowie bei Oerxleben Richtung Berlin und die A14 hinter dem Kreuz Magdeburg Richtung Norden. Was als Termin um das Sorgerecht begann, endete in einer Tragödie. In einer Jugendeinrichtung in Stade bei Hamburg sind 6 Menschen erschossen worden. Die Polizei geht davon aus, dass ein Sorgerechtsstreit der Hintergrund der Tat war. Der mutmaßliche Täter, ein 45-jähriger Mann, wurde festgenommen. Bei den Opfern handelt es sich um 6 Mitarbeiter von Jugendhilfe und Jugendamt. Zurück ins SAW-Land. Die A14-Nordverlängerung wächst weiter. Ab sofort ist auch der knapp 7 Kilometer lange Abschnitt zwischen Lüderitz und Stendal Süd für den Verkehr freigegeben. Das sei ein wichtiger Schritt für die Wirtschaft im Landkreis Stendal und die ganze Region, sagte uns Landrat Patrick Puhlmann.
8: Denn hier gibt es Unternehmen, die warten seit 20, 30 Jahren darauf. Die haben investiert im Vertrauen darauf, dass die Autobahn irgendwann kommt, weil sie dann eben auch die Kostenvorteile haben, wenn sie schneller aus der Altmark ihre Produkte abtransportieren können.
7: Puhlmann hofft außerdem, dass sich jetzt mehr Firmen im Landkreis ansiedeln. Ein beißender Geruch lag gestern über Teilen von Magdeburg. Grund war ein Großbrand im Müllheizkraftwerk im Industriegebiet Rotensee. Das Feuer ist inzwischen unter Kontrolle, es laufen nur noch Restlöscharbeiten. Wegen des Rauchs hatte die Stadt empfohlen, Fenster und Türen geschlossen zu halten sowie Klimaanlagen auszuschalten. Die nächsten Nachrichten um 7.30 Uhr.
0: Es ist 3:07. Schönen guten Morgen für euch. Der Blick auf die Straßen bei uns im SAW-Land, den übernimmt Vidi für euch.
9: Wir haben es gerade gehört in den Nachrichten. Die A2 bleibt mit Richtung Berlin zwischen Oerxleben und dem Kreuz Magdeburg und zwischen Thesen und Brandenburg wegen Hitzeschäden weiterhin gesperrt. Gleiches gilt auch für die A14 Richtung Schwerin zwischen Kreuz Magdeburg und Dahlen-Warsleben. Frühestens morgen gibt es da die Freigabe. A2 Richtung Hannover zwischen dem Dreieck Werder und Lenin. Kaputter PKW auf der rechten Spur und weiter zwischen Oerxleben und Bornstedt stockend in der Baustelle. Dauert 10 Minuten länger. Im Salzlandkreis ist immer noch der Bereich des Ortsteils Löderburg-Rotevörde gesperrt. Da gibt es einen Polizeieinsatz und fahrt den Bereich bitte weiträumig und Flitzerblitzer. A2 Richtung Berlin zwischen Allerengersleben und dem Rastplatz Lorkberg. A9 Richtung Berlin, Höhe Raststätte Köckern. A36 Richtung Braunschweig, Höhe Wernigerode Nord. Es blitzt auf der B4 zwischen Torfhaus und Bad Harzburg. In Halle, Paracelsusstraße, in Leipzig am Sportforum statt einwärts. In Wernigerode in der Feldstraße zwischen Quedlinburg und Wedderstedt auf der A36-Brücke und Blitzer in Ileburg Richtung Burg. Und wenn ihr noch mehr gesehen habt, gerne durchrufen 0800 1630 630. Wir wünschen euch eine gute Fahrt durchs SAW-Land.
0: Mit 18 Grad geht's rein in Danichko bei Gommern in diesen Dienstag, der aus Sonne und ein paar Wolken besteht. Bleibt aber meist trocken im Tagesverlauf. Dann gibt's einzelne Schauer und ein paar Gewitter. 24 bis 28 Grad heute und morgen geht die Temperatur ein bisschen runter. Haben wir auch wieder Sonne und ein paar Wolken im Wechsel bei 22 bis 25 Grad.
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0: Ja, und wir freuen uns mit den Fußballern der deutschen Fußballnationalmannschaft. Die können jetzt nämlich früher und länger als geplant Urlaub machen, nachdem sie bei der WM rausgeflogen sind. Was ist es denn bei euch? Das möchten wir heute ganz gerne zum 30.06., wo wir das Jahr halbieren, wissen. Worauf freut ihr euch in den nächsten 6 Monaten? Einfach anrufen unter 0800 160 630 oder schickt uns eine WhatsApp-Sprachnachricht.
9: Freut euch auf Musik aus den 90ern. Texas mit Summerstein gleich mit dabei. Außerdem Purple Disco Machine, Musik aus Dresden mit Hypno und Heist. Und natürlich gibt es auch was Frisches. Shakira und Burna Boy, Die Die. Der WM-Song, den die Deutschen jetzt nicht mehr so oft hören müssen. Also, schönen guten Morgen.

0: Davon gibt's noch mehr. Von diesem Sommer jetzt. Jetzt am kommenden Freitag zum Start die Sommerferien hier bei uns bei Radio SAW. 11 nach 7 haben wir es heute am Dienstag. Denn am Freitag um 5, da schmeißen wir uns schon die Hawaii-Kette um und ziehen uns die Flipflops an und genießen die Leichtigkeit des Sommers. Und das passt ja auch irgendwie zu unserer Frage, worauf ihr euch im zweiten Teil des Jahres 2026 so freut. Der Sommer kommt ja auch richtig in Fahrt. Stefan, was ist denn bei dir?
1: Ja, guten Morgen, Muckefuchs.
0: Moin.
1: Also ich freue mich am meisten darauf, dass am 22. August endlich die Opel-Handball-Bundesliga wieder losgeht.
0: Ah.
1: Und dass wir wieder viele schöne Handballspiele des SC Magdeburg sehen dürfen.
0: Dem deutschen Handballmeister, dessen stolzer Medienpartner wir sind. Und wenn du es gar nicht mehr aushalten kannst bis zum 22. 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
2: Und wir gucken nochmal für euch auf die Straßen ganz kurz. A2 Richtung Hannover zwischen Irxleben und der Raststätte Börde. Ungesicherte Unfallstelle mit 3 Lkw. Vorsicht auf der A2 Richtung Hannover zwischen Irxleben und der Raststätte Börde. Ungesicherte Unfallstelle mit 3 Lkw.
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4: Shakira und Burna Boy. 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

0: Aktuelle deutsche Übersetzung für diesen WM-Song statt Die Die, Bye Bye. Schönen guten Morgen um 16.07 Uhr. Hamburger Fuchs, gucken auf die Straßen bei euch, wie die.
1: A2 Richtung Hannover zwischen Irxleben und der Raststätte Börde stocken nach dem Unfall mit 3 Lkw. Das dauert jetzt hier schon 20 Minuten. Alle Staus, alle Blitzer gibt es hier auch wieder in einer Viertelstunde.
0: In Leipzig, da wo immer noch nicht die Straßenbahn fährt, in Borsdorf, da haben wir 19 Grad, 22 bis 25 Grad haben wir vor euch. Sonne und Wolken gibt es heute im Wechsel und morgen haben wir ein ähnliches Wetter.
1: Und hier sind Purple Disco Machine und Sophie and the Giants. Schönen guten Morgen mit Radio Savi Mokofuk am Dienstag.
0: Morgen.

0: 10 Minuten noch, dann ist es 7:30 an diesem Dienstag. Schönen guten Morgen wünschen euch die Muckefuchs.
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0: Na, warte, mein Freund, das bekommst du zurück. Und das ist in diesem Fall gar nicht positiv gemeint, sondern soll eher mehr oder minder so eine sprichwörtliche Retourkutsche sein. Retour, das ist ja eigentlich relativ geläufig, das kennen wir. Was hat das aber ganz mit Kutsche zu tun? Vidi, klär uns doch mal auf.
2: Die Geschichte des Begriffs Retourkutsche geht zurück ins Jahr 1806. Napoleon siegte mit seinen französischen Truppen damals gegen Preußen und französische Soldaten zogen durch das Brandenburger Tor nach Berlin. Oben auf dem Brandenburger Tor thronte seinerzeit die griechische Friedensgöttin Irene samt Triumphwagen und Pferden. Wir kennen das Ensemble heute als Quadriga. Den Franzosen gefiel die Quadriga so gut, dass sie sie vom Brandenburger Tor abmontierten und in Kisten verpackt nach Paris brachten. Eine weitere Demütigung für das preußische Volk. 8 Jahre später wird Napoleon in der Völkerschlacht geschlagen und der preußische König Friedrich Wilhelm III. Lässt sofort nach der verschleppten Quadriga fahnden. Gefunden wird sie in Paris, noch immer in Kisten verpackt. Die Rückreise der Quadriga mit Friedensgöttin und Prunkkutsche nach Berlin wird zum Triumphzug. An der Strecke jubeln die Menschen und feiern patriotische Volksfeste. Die Friedensgöttin samt Kutsche kommt zurück nach Berlin und der Berliner Volksmund macht daraus natürlich die berühmte Retourkutsche.
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Achtung Autofahrer, der Radio SRB Verkehrsservice. Vorsicht auf der A2 Richtung Dortmund zwischen Hannover-Herrenhausen und Garbsen liegen Schaumpolysterolteile auf der gesamten Fahrbahn. Vorsicht auf der A2 Richtung Dortmund zwischen Hannover-Herrenhausen und Garbsen. Schaumpolysterolteile auf der gesamten Fahrbahn. Vorsicht!

0: Der Dienstag nur für euch da mit uns Muckefuchs an der Seite. Schönen guten Morgen um 7.27 Uhr, 7:35.
1: Moin!
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0: Um 7:30 euch einen schönen guten Morgen an diesem Dienstag. Heute ist der 30. Juni. Ihr bekommt die Radio SAW Nachrichten mit Laura Födisch.
12: Guten Morgen. Ein umstrittener VAR-Moment und ein bitteres Ende im Elfmeterschießen. Für Deutschland ist die WM vorbei. Gegen Paraguay verlor die DFB-Elf im 16. Finale mit 3:4 im Elfmeterschießen nach einem 1:1 in der regulären Spielzeit. Kai Havertz brachte Deutschland zwischenzeitlich zurück ins Spiel. In der Verlängerung wurde ein möglicher Führungstreffer von Jonathan Tah nach Videocheck aberkannt. Für Deutschland war es die erste Niederlage im Elfmeterschießen bei einer Fußball-WM überhaupt. Und jetzt mehr Nachrichten aus dem SAW-Land von unseren Reportern.
13: Ein Antrag für den Personalausweis, die Anmeldung im Kindergarten oder Fragen zum Auto. Vieles davon läuft im Landkreis Wittenberg jetzt auch digital. Dafür gibt es ein neues Serviceportal mit über 100 Online-Diensten. Die Angebote sind nach Lebenslagen wie Familie, Wohn- oder Verkehr sortiert. Viele Anliegen lassen sich direkt von zu Hause erledigen, ohne Termin und ohne Wartezeiten. So sollen die Behördengänge im Alltag einfacher und schneller werden. Aus dem Landkreis Wittenberg, Lena Vieregge, Radio SAW.
14: Es hat geklappt. Der Hufeisensee in Halle bekommt endlich einen Rettungsschwimmer. Der Hufi ist ja eigentlich kein regulärer Badesee, wird aber trotzdem gern genutzt. Über eine Crowdfunding-Aktion der DRK Wasserwacht ist jetzt die Mindestsumme von 2.500 Euro zusammengekommen. An den Wochenenden wird künftig eine Aufsicht am Strand für mehr Sicherheit sorgen. Die Kampagne läuft noch weiter, um die Kosten für die gesamte Saison abzudecken. Aus Halle Thorsten Rössler, Radio SAW.
15: Der Garten ist auf Vordermann gebracht, doch wohin mit dem Grünschnitt? Diese Frage stellt sich jetzt für Bürgerinnen und Bürger in Kalbe im Salzlandkreis. Die Annahmestelle am Dammweg ist ab heute dauerhaft geschlossen. Nach Angaben des Kreiswirtschaftsbetriebs dürfe die kostenlose Annahme aus rechtlichen Gründen nicht länger über die Abfallgebühren finanziert werden. Die Stadt müsste die Kosten übernehmen. Das könne sie nicht leisten, hieß es von Bürgermeister Sven Hause. Alternativ kann Grünschnitt beispielsweise in Schönebeck oder Lattdorf abgegeben werden. Aus Kalbe Rebecca Göring, Radio SAW.
12: Die nächsten Nachrichten um 8.
0: 7:58. Schönen guten Morgen. Hier ist für euch der Radio SAW Verkehrsservice. So schnell zum SAW-Land.
11: Immer noch der Hinweis auf der A2 Richtung Dortmund zwischen Hannover-Herrenhausen und Garbsen liegt Schaumpolystyrol oder auch Styropor auf der gesamten Fahrbahn. Quietschwatte könnte man auch sagen, Dämmstoff und so weiter. Fahrt da entsprechend bitte vorsichtig. A2 Richtung Hannover zwischen Irxleben und der Raststätte Börde stocken nach dem Unfall mit 3 Lkw. Dauert hier 25 Minuten länger. A2 Richtung Hannover zwischen Peine-Ost und Hämmerler Wald stockender Verkehr im Baustellenbereich plus 10 Minuten. Es gibt immer noch Sperrungen wegen der Hitzeschäden auf den Autobahnen und zwar auf der A2 zwischen Irxleben und dem Kreuz Magdeburg, zwischen Thesen und Brandenburg da auch und auf der A14 Richtung Schwerin zwischen Kreuz Magdeburg und Dahlen-Warsleben. Freigabe frühestens morgen, haben wir gehört. B188, beide Richtungen zwischen dem Abzweig nach Insel und dem Abzweig nach Narstedt, Behinderungen nach einem Unfall. Im Salzlandkreis ist der Bereich des Ortsteils Löderburg-Rothenfürde immer noch gesperrt wegen eines Polizeieinsatzes. Umfahrt den Bereich bitte. Blitzer. A2 Richtung Berlin zwischen Allerengersleben und dem Rastplatz Lorkberg. A9 Richtung Berlin, Höhe Raststätte Köckern. A36 Richtung Braunschweig, Höhe Wernigerode Nord. B4 zwischen Torfhaus und Bad Harzburg. Es blitzt in Halle, Paracelsusstraße. In Leipzig am Sportforum stadteinwärts. In Wernigerode Feldstraße zwischen Quedlinburg und Wedderstedt auf der A36 Brücke. Außerdem Blitzer zwischen Jagsheim und Jagsheim Bahnhof und in Ileburg.

0: 22 bis 25 Grad.
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0: Jetzt ist auch klar, warum Kai Havertz den ersten Elfmeter verschossen hat. Er hat sich nämlich so sehr darüber gefreut, den Halle-Saale-Banner im Stadion in den USA gesehen zu haben. Und er wollte sich mit einem Ball, der in die Richtung der Fans geflogen ist, revanchieren.
2: Mit Sicherheit, ja.
0: Wäre auf jeden Fall eine schöne Ausrede. Gut, aber noch mehr Sachen neben dem Sportplatz gibt es gleich an Wissenswerten von unserer WM-Expertin Katrin Müller-Hohenstein in gut 5 Minuten.
2: Hug yourself mit Kamrat. Was Schönes, Fluffiges heute hier zu diesem Dienstagmorgen haben. Aber in dieser halben Stunde. Felix Jehn mit Jasmine Thompson mit Ain't Nobody ist dabei und Taylor Swift mit Fade of a Feeler, ja, gibt's auch noch. Also, schönen guten Morgen.
0: Morgen. Woo!

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0: Ich dachte, Taylor Swift hat so viel mit der Hochzeit zu tun, aber dann singt sie noch für euch. Jetzt am kommenden Wochenende soll es soweit sein. Schönen guten Morgen um 7.41 Uhr, 19 vor 8 mit euren Muckefuchs.
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2: Heute mit der Frage, wer waren die schrägsten Paradiesvögel in den bisherigen WMs?
3: In der Geschichte der Fußball-Weltmeisterschaften gab es immer wieder Spieler, die durch ihr exzentrisches Auftreten, wilde Frisuren oder riskante Spielweisen als echte Paradiesvögel in Erinnerung geblieben sind. Kolumbiens Torwart René Higuita zum Beispiel schockte die Welt mit seinem eigens erfundenen Skorpionabstoß und riskanten Ausflügen ins gegnerische Feld. Während Mexikos Goalie Jorge Campos in neongelben Trikots zwischen Tor und Sturm hin und her pendelte. Italiens Mario Balotelli brachte seinerzeit das Gesamtpaket. Irrer Blick, verrückte Frisur und Muskelspiele an der Seitenlinie. Dass Extravaganz auch charmant geht, das zeigten Kameruns Roger Millar, 94 bei der WM mit seinem Hüftschwung an der Eckfahne und unser Nationalheld Miro Klose, der seine Tore am liebsten per Salto gefeiert hat.
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0: Schönen guten Morgen im Sommer 26 mit uns Radio SAW Muckefuchs um 7:45. Wir gucken gerne für euch auf die Straßen und das machen wir viertelstündlich so auch jetzt wie die.
1: A2 Richtung Hannover zwischen Irxleben und dem Rasthof Börde stocken nach einem Unfall mit 3 Lkw, dauert 25 Minuten länger. A2 Richtung Hannover nochmal zwischen Peine Ost und Himmeler Wald stockender Verkehr im Baustellenbereich, dauert 10 Minuten obendrauf. Und die B188 beide Richtungen zwischen Abzweig nach Insel und nach Narstedt, Behinderungen nach einem Unfall. Flitzerblitzer unter anderem heute Morgen gibt es auf der A9 Richtung Berlin, Höhe Raststätte Köckern und auf der A38 Richtung Göttingen am Dreieck Halle Süd. Alle Staus, alle Blitzer hier wieder in einer Viertelstunde.
0: Lona freut sich auf Weihnachten. Das hat sie uns auf unserem Radio SAB Facebook-Account geschrieben. Gerade worum es geht, die letzten 6 Monate noch so als Glücksgefühl irgendwie einzufangen. In Bottmersdorf bei Wandsleben haben wir 19 Grad, macht vielleicht auch Glücksgefühle, weil die Sonne heute auch scheint. Worauf freut ihr euch noch in diesem halben Jahr, das jetzt ansteht? Ruft uns gerne an unter 0801 630 630. Vielleicht ist es ja auch schon euer Sommerurlaub oder ihr werdet Eltern, werdet heiraten. Das könnt ihr vielleicht heute auch machen. Temperaturen liegen bei 24 bis 28 Grad.
1: Ja, und damit geht es dann auch ganz entspannt weiter hier in Radio SAB Muckefuck am Dienstag mit Felixin und Jasmine Thompson mit Ain't Nobody. Schönen guten Morgen.
0: Morgen.

10 vor 8. Heute ist Dienstag. Schönen guten Morgen am 30. Juni. Da teilen wir einfach mal das Jahr. Mhm. Ja, wir freuen uns mit euch auf die nächsten kommenden 6 Monate. Wir werden natürlich auf jeden Fall an eurer Seite sein und werden hoffentlich richtig schöne gemeinsame Erlebnisse haben werden. Nancy schreibt uns zum Beispiel auf der Radio SRW Facebook-Seite, worauf freut sie sich im letzten oder jetzt kommenden halben Jahr, dass Deutschland aus der WM ist. Gut, die Annette freut sich am meisten auf ihren Urlaub mit ihrem Mann auf Madeira im November. Und auch Urlaub ist so das meiste, worauf die Leute sich freuen. Teilweise freuen sich auch einige darauf und spekulieren darauf, dass Herr Merz zurücktritt und der Rest der Bande, wie zum Beispiel der Stefan schreibt. Das Rockharz-Festival, das steht auch noch ganz oben bei der Ingrid, darauf freut sie sich. Das sind die Highlights für euch jetzt, wo wenn man die nächsten 6 Monate greift. Aber was ist es bei euch? Worauf freut ihr euch noch jetzt von Juli bis Dezember 2026? Das könnt ihr uns auch gerne telefonisch mitteilen. 0800 1 630 630 oder schickt uns ganz einfach eine WhatsApp-Sprachnachricht.

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1: Wir begleiten euch in Richtung Job. Schönen guten Morgen, auch wenn ihr jetzt schon in den Büros bei uns im Messerwiedland angekommen seid. Wir Muckefuchs sind auch am Dienstag für euch da und das um kurz vor 8.
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6: Ich bin Laura Födisch. Guten Morgen. Nochmal schnell volltanken oder doch lieber warten? Um Mitternacht endet der Tankrabatt an den deutschen Tankstellen. Was das für die Preise bedeutet, berichtet Tanja Wagner.
7: An den allermeisten Tankstellen dürfte noch der steuervergünstigte Sprit in den Zapfsäulen stecken. Das heißt, die Preise dürften eigentlich nicht so rasch steigen und aufgrund des entspannteren Ölmarktes auch ohne Tankrabatt fairerweise unter 2 Euro bleiben. Das hält der ADAC nach den Erfahrungen aus dem ersten Tankrabatt aber für eher unwahrscheinlich. Laut IFO-Institut haben die Mineralölkonzerne bei Super und E10 die Steuersenkung von 16 bis 17 Cent pro Liter nahezu vollständig an die Verbraucher weitergegeben. Anders sieht es bei Diesel aus. Da lag der Effekt nur bei 12 Cent pro Liter.
6: Schnelle Hilfe im Notfall braucht funktionierende Technik. Und genau die fehlt jetzt teilweise in Dessau-Roßlau. Diebe sind in der Nacht von Sonntag auf Montag bei der Freiwilligen Feuerwehr im Ortsteil Rottleben eingebrochen und haben Geräte aus einem Einsatzfahrzeug gestohlen. Der Wert der Beute liegt bei rund 50.000 Euro. Für die Feuerwehr ist das ein schwerer Verlust, weil die Ausrüstung im Ernstfall dringend gebraucht wird. Die Polizei ermittelt und bittet um Zeugenhinweise. Egal ob Enkeltrick, falsche Handwerke oder Fake-Shops, die Maschen von Betrügern werden immer dreister. Und gerade Senioren werden immer wieder Opfer. Deshalb läuft bei uns in Sachsen-Anhalt aktuell eine Aktionswoche zur Seniorensicherheit. Lena Fierge berichtet.
8: Das Landeskriminalamt warnt vor immer höheren Schäden durch Betrüger. Die Täter nutzen gezielt Schockanrufe oder Fake-Shops im Internet und nehmen zunehmend Menschen bereits ab 50 Jahren ins Visier. Die Polizei ist deshalb die ganze Woche über im Land mit Infomobilen unterwegs. Verteilt werden unter anderem kleine Infokärtchen für neben das Telefon, damit Angerufene im Stress nicht auf den Trick reinfallen. Am Donnerstag veranstaltet die Polizei außerdem eine große Präventionsmesse im Magdeburger Rathaus.
6: Und zum Sport, ein bitterer Abend für deutsche Fußballfans. Der WM-Traum ist geplatzt. Die DFB-Elf verlor im 16. Finale gegen Paraguay im Elfmeterschießen mit 3:4. In der Verlängerung wurde ein möglicher Führungstreffer von Deutschland nach VAR-Entscheidung aberkannt. Es ist die erste WM-Niederlage Deutschlands im Elfmeterschießen überhaupt. Marokko und Brasilien haben ihre Spiele gewonnen und sind damit im Achtelfinale. Die nächsten Nachrichten um 8.30 Uhr.
1: 3 nach 8 haben wir es. Schönen guten Morgen, hier ist für euch der Radio SAW Verkehrsservice. Zur Schnellste im SAW-Land, Vidi.
9: Ja, A2, da wird es jetzt richtig dick langsam Richtung Hannover zwischen Irxleben und der Raststätte Börde. Stau nach LKW-Unfall, das dauert jetzt schon 1,5 Stunden länger. Umfahrt bitte weiträumig, wenn ihr könnt, weil auch die B1, die ist komplett schon überlastet. durchhalten, heißt es hier auf jeden Fall. A2 Richtung Hannover zwischen Peine-Ost und Helmerlewald stockend im Baustellenbereich, dauert 10 Minuten länger. Es gibt immer noch Hitzeschäden auf der A2 Richtung Berlin zwischen Irxleben und dem Kreuz Magdeburg und zwischen Thesen und Brandenburg und auf der A14 Richtung Schwerin zwischen dem Kreuz Magdeburg und Dahlen-Warsleben. Freigabe frühestens morgen, also auch da müsst ihr gucken, dass ihr drumherum fahrt. B188, beide Richtungen zwischen dem Abzweig nach Insel und nach Narstedt, Behinderungen nach einem Unfall. Und die Flitzerblitzer heute Morgen, A2 Richtung Berlin zwischen Allerengersleben und dem Rastplatz Lorch. Berg, A9 Richtung Berlin, Höhe Raststätte Köckern, A36 Richtung Braunschweig, Höhe Wernigerode Nord. Blitze auf der A38 Richtung Göttingen am Dreieck Halle Süd. Es blitzt auf der B4 zwischen Torfhaus und Bad Harzburg. In Halle Paracelsusstraße, in Leipzig am Sportforum stadteinwärts. Blitzer in Merseburg, in der Teichstraße, in Wernigerode, in der Feldstraße wird geblitzt. Zwischen Quedlinburg und Wedderstedt auf der A36 Brücke. Blitzer auch zwischen Jagsheim und Jagsheim Bahnhof und in Ileburg Richtung Burg. Wenn es noch mehr gibt, könnt ihr gerne durchrufen 0800 1630 630 oder per WhatsApp schicken. Wir wünschen euch, wo es geht, eine gute Fahrt durchs SAW-Land.
1: Wir wünschen euch vor allem einen schönen Sommertag heute in Schermen. Bei Burg haben wir jetzt 21 Grad und es werden 24 bis 28. Ihr seht natürlich die Sonne heute, auch ein paar Wolken. Bleibt aber meist trocken, nur ab und zu gibt es im Tagesverlauf ein paar kleine Schauer und Gewitter. Morgen am Mittwoch auch erstmal nass und unbeständig und dann kommt die Sonne wieder raus mit Sonne und Wolken im Wechsel 22 bis 25 Grad. Genau solche Temperaturen haben wir auch am Donnerstag.
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1: Schönen guten Morgen, Respekt. Ich bin heute trotzdem noch mit diesem wunderschönen, auch für dich stylischen Auswärtstrikot der deutschen Fußballnationalmannschaft zur Arbeit geht oder wo auch immer. Wir möchten ganz gerne heute Morgen von euch wissen, was denn im zweiten halben Jahr bei euch noch so ansteht, worauf ihr euch freut. Könnt ihr uns gerne anrufen unter 0800 1630 630 oder schickt uns ganz einfach eine WhatsApp-Sprachnachricht.
9: Noch mehr Lieblingsmusik steht schon in diesem halben Jahr noch an und zwar jetzt gleich in dieser halben Stunde. Ganz was Frisches kommt von Olivia Rodrigo. Drop That heißt die Nummer. Hört ihr gleich nach Urban Cookie Collective, The Key is the Secret und nach Daft Punk mit Pharrell Williams und Get Lucky. Schönen guten Morgen.
1: Morgen.

0: Achtung, Autofahrer der Radio SAW Verkehrsservice, der schnellste im SAW-Land. A9 Richtung Berlin zwischen dem Rastplatz Kapellenberg und Halle, ein Reifen auf der Fahrbahn. Vorsicht, A9 Richtung Berlin zwischen Rastplatz Kapellenberg und Halle, ein Reifen auf der Fahrbahn. Vorsicht.
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0: Heute ist Dienstag und wir Radio SAW Muckefuchs teilen heute mit euch. Und zwar die Vorfreude um 12 nach 8 auf das zweite halbe Jahr, denn heute ist der 30.06. Und dann kommt vor allem der große Sommer. Worauf freust du dich denn, liebe Jana aus Rogetz?
1: Wir fahren im Oktober mit der AIDA und das nennt sich Schlager-AIDA. Da sind 13 Schlagerstars drauf. Beatrice Egli, Anna-Maria Zimmermann, Maite Kelly, Stereo Act. Also ich hoffe, es wird sehr interessant.
0: Ach, das wird bestimmt richtig schön. Also hoffentlich behältst du beim ganzen Mitsingen deine Stimme. Wenn nicht, ganz einfach mit Salzwasser gurgeln. Ne?
2: Ja. Profi-Tipps von Papa, immer gern genommen.
0: Ja, denn auch die Stimme, die braucht ihr, die brauchen wir. Denn ich freue mich auf die Oktoberfeste mit euch in Wernigerode. Sind wir fast bei Janas Musikgeschmack so ein bisschen angekommen. Ne? Denn wir feiern gemeinsam in Wernigerode in Magdeburg wieder die Oktoberfeste. Alle Termine seht ihr bei uns im Netz unter radio-saw.de. Aber worauf freut ihr euch denn jetzt vom 1.7. bis zum 31.12.2026? Im zweiten Halbjahr. Ruft uns gerne an unter 0800 160 060 oder schickt uns eine WhatsApp-Schreibung.

0: 17 nach 8 haben wir es. Schönen guten Morgen mit uns, Muckefuchs. Mit dem Blick auf die Straße im SRB-Land, Willi.
1: Unser Sorgenkind heute Morgen, die A2 Richtung Hannover. Zwischen Irxleben und der Raststätte Börde. Stau nach Unfall mit LKW. Es dauert jetzt schon 1,5 Stunden länger. Da steht er da drin, weil die da aufräumen müssen. Umfahrt das Ganze bitte weiträumig, denn die B1 ist auch schon überlastet. Und wir haben noch eine Meldung von der A2 Richtung Hannover zwischen Peine-Ost und Hemmelerwald. Stockend im Baustellenbereich. Das dauert hier 10 Minuten länger. Alle Staus, alle Blitzer hier wieder in einer Viertelstunde. Bis dahin, wo es irgendwo geht, eine gute Fahrt durchs SRB-Land.
0: Richtig angenehme Temperaturen haben wir jetzt gerade schon bei uns im SRB-Land. In Peißen bei Bitterfeld mit 21 Grad und die Vorfreude auf 24 bis 28 Grad mit Sonne ist da. Hier und da gibt es wieder ein paar einzelne Schauer und Gewitter heute. Morgen am Mittwoch erstmal nass und unbeständig, dann wieder sonnig bei 22 bis 25 Grad.
1: Entspannt zurücklehnen, das hilft manchmal. Jetzt mit Shabusi zum Beispiel und The Bar Song. Schönen guten Morgen.
0: Morgen.

Schönen guten Morgen nach dem Hussitenkirschfest in Naumburg von Donnerstag bis zum Montag. Schönen guten Morgen an diesem Dienstag mit uns Radio SAW Muckefuchs um 9 vor halb 9.

0: Drop Day.
1: Nächsten Dienstag sind schon Sommerferien. Mit dieser Vorfreude rein in den heutigen 30.06. Schönen guten Morgen um 8:40 mit uns Radio SAB Muckefuchs.
2: Moin.
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7: Benno Schmidt bestieg in den 90 Jahren seines Lebens den Brocken mehr als 9000 Mal. Das brachte ihm mehrere Einträge im Guinness-Buch der Rekorde und den Namen Brocken-Benno ein.
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1: Wir haben es 8:30. Schönen guten Morgen um 8.30 Uhr mit den Radio SAB Nachrichten für euch für diesen Dienstag, den 30. Juni. Und Laura Fürdisch.
9: Guten Morgen. Um Mitternacht läuft der Tankrabatt an den deutschen Tankstellen aus. Die 12-Uhr-Regel bleibt aber vorerst bestehen. Wie sich die Preise jetzt entwickeln, hängt vor allem vom Ölmarkt ab. Der reagiert stark auf Nachrichten aus dem Persischen Golf und der Straße von Hormus. Hier bleibt die Lage zwischen dem Iran und den USA weiter angespannt. Derzeit liegt der Ölpreis niedriger als noch zu Kriegsbeginn, bleibt aber unruhig. Und jetzt mehr Nachrichten aus dem SAW-Land von unseren Reportern.
10: Ein Antrag für den Personalausweis, die Anmeldung im Kindergarten oder Fragen zum Auto. Vieles davon läuft im Landkreis Wittenberg jetzt auch digital. Dafür gibt es ein neues Serviceportal mit über 100 Online-Diensten. Die Angebote sind nach Lebenslagen wie Familie, Wohn- oder Verkehr sortiert. Viele Anliegen lassen sich direkt von zu Hause erledigen, ohne Termin und ohne Wartezeiten. So sollen die Behördengänge im Alltag einfacher und schneller werden. Aus dem Landkreis Wittenberg, Lena Vieregge, Radio SAW.
11: Es hat geklappt. Der Hufeisensee in Halle bekommt endlich einen Rettungsschwimmer. Der Hufi ist ja eigentlich kein regulärer Badesee, wird aber trotzdem gern genutzt. Über eine Crowdfunding-Aktion der DRK Wasserwacht ist jetzt die Mindestsumme von 2.500 Euro zusammengekommen. An den Wochenenden wird künftig eine Aufsicht am Strand für mehr Sicherheit sorgen. Die Kampagne läuft noch weiter, um die Kosten für die gesamte Saison abzudecken. Aus Halle Thorsten Rössler, Radio SAW.
12: Der Garten ist auf Vordermann gebracht, doch wohin mit dem Grünschnitt? Diese Frage stellt sich jetzt für Bürgerinnen und Bürger in Kalbe im Salzlandkreis. Die Annahmestelle am Dammweg ist ab heute dauerhaft geschlossen. Nach Angaben des Kreiswirtschaftsbetriebs dürfe die kostenlose Annahme aus rechtlichen Gründen nicht länger über die Abfallgebühren finanziert werden. Die Stadt müsste die Kosten übernehmen. Das könne sie nicht leisten, hieß es von Bürgermeister Sven Hause. Alternativ kann Grünschnitt beispielsweise in Schönebeck oder Lattdorf abgegeben werden. Aus Kalbe Rebecca Göring, Radio SAW.
3: Die nächsten Nachrichten um 9.
1: 8:30, schönen guten Morgen um 8.32 Uhr. Widi ist da und blickt auf die Straßen für euch.
13: Die A2 Richtung Hannover, nach wie vor zwischen Irxleben und der Raststätte Börde. Stau nach LKW-Unfall, es hat sich ein bisschen entspannt. Es dauert jetzt noch eine halbe Stunde. Bitte bleibt, wenn ihr könnt, auf der Autobahn, denn die B1 ist auch komplett überlastet. Oder umfahrt das Ganze, wie gesagt, ganz weiträumig. Da klemmt es tatsächlich richtig. Auf der A2 Richtung Hannover, dann nochmal zwischen Peine Ost und Hämmerler Wald, stockend im Baustellenbereich, 10 Minuten plus. Gibt noch Hitzeschäden auf den Autobahnen A2 Richtung Berlin zwischen Irxleben und dem Kreuz Magdeburg und zwischen Thesen und und Brandenburg. Und auf der A14, da gab es auch einen Blow-up Richtung Schwerin zwischen dem Kreuz Magdeburg und Dahlem-Barsleben. Bleibt beides weiterhin gesperrt. Die Freigabe frühestens morgen dafür. B188, beide Richtungen, zwischen dem Abzweig nach Insel und dem Abzweig nach Narnstedt, Behinderungen nach einem Unfall. Flitzerblitzer heute Morgen stehen auf der A2 Richtung Berlin, zwischen Allerengersleben und dem Rastplatz Lorkberg. Auf der A9 Richtung Berlin, Höhe Raststätte Köckern. Geblitzt wird auf der A36 Richtung Braunschweig, Höhe Wernigerode Nord. A38 Richtung Göttingen am Dreieck Halle Süd. B4 wird geblitzt zwischen Torfhaus und Bad Harzburg. In Halle, Paracelsusstraße, in Leipzig am Sportforum, stadteinwärts. In Merseburg stehen sie in der Teichstraße, in Wernigerode in der Feldstraße. Blitzer zwischen Jagsheim und Jagsheim Bahnhof sowie zwischen Quedlinburg und Wedderstedt auf der A36-Brücke. In Ileburg Richtung Burg Blitzer und auch in Lindau Richtung Zerbst. Und wenn es noch mehr gibt, gerne durchrufen. 0800 1630 630. Wünschen euch, wo es geht, eine gute Fahrt durchs SAW-Land.
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1: Schönen guten Morgen in Üngling bei Stendal mit 20 Grad in der Altmark. Schönen guten Morgen bei 24 bis 28 Grad heute. Natürlich seht ihr heute auch die Sonne. Es gibt auch ein paar Wolken und ein bisschen Regen. Heute auch wieder Gewitter wie gestern. Morgen am Mittwoch erstmal nass und unbeständig. Dann kommt die Sonne, 22 bis 25 Grad. Und so geht es dann erstmal weiter bis zum Donnerstag. Und am Freitag, da ist es auch richtig schön freundlich und sonnig. Dann bei 24 Grad.
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1: Dazu die Superhits fürs SAW-Land. Noch mehr Lieblingsmusik für euch mit Neck und Laura Nonché aus den 90ern. Außerdem haben wir Fritz Kalkbrenner dabei mit Kings and Queens und eine Eurovision Song-Gewinnerin, Contest-Gewinnerin Loreen mit Euphoria. Schönen guten Morgen.
0: Morgen.

0: Dieses Feeling, das bekommt ihr am Freitag nonstop bei uns. 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Schönen guten Morgen mit uns, Muckefox, um 19 vor 9.
1: Moin.
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3: Ja, Oberamtsrat Alfred Klausen?
4: Morgens, Alfred. Na, wie ist?
3: Ach, ich bin sauer.
4: Auf mich?
3: Nein, aufs Hitzemonster.
4: Welches Hitzemonster?
3: Es kommt zurück.
4: Ja, das habe ich auch im Radio gehört, am Wochenende.
3: Ich hab mit diesem Monster echt ein Hühnchen zu rupfen.
4: Verstehe ich nicht.
3: Warum denn bitte schön am Wochenende?
4: Ja, ist doch toll.
3: Na, da haben wir doch eh frei.
4: Wie bitte?
3: So ein Hitzemonster wäre an einem Montag viel passender.
4: Ach so, meinst du das?
3: Ja, natürlich.
4: Naja, das ist halt Wetter. Auf Wetter hast du keinen Einfluss.
3: Auf Bauamtsleiter auch nicht.
4: Das stimmt allerdings.
3: Ich wünsche mir einfach mal hitzefrei für ein paar Tage, Hans-Werner.
4: Wir sind keine Schule.
3: Trotzdem könnte man bei über 30 Grad einfach mal alle 5 gerade sein lassen.
4: Alfred, du bist ein erwachsener Mann, kein Drittklässler. Außerdem haben wir doch überall Klimaanlagen bekommen in allen Ämtern.
3: Ja, das frage ich mich auch. Reiß die Dinger wieder raus.
4: Nee, die sind super.
3: Die Klimaanlage hat der Teufel erfunden.
4: Wie bitte?
3: Damit können wir ja auch bei Gluthitze ganz normal weiterhin sitzen.
4: Ja, genau.
3: Wer will denn so einen technischen Bullshit?
4: Alfred?
3: Ich lasse das Ding wieder ausbauen und dann hole ich mir meinen Hitzefreiattest von Amtsarzt Dr. Teckel.
4: Alfred, das besprechen wir heute lieber nochmal bei einem Eiskäffchen.
2: Bingo. 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

0: 14 vor 9, schönen guten Morgen mit uns Muckefuchs. Gleich auf den Blick auf die Straßen gerichtet bei uns im SR WLAN, Widi.
1: A2 Richtung Hannover zwischen Irxleben und der Raststätte Börde stockend. Jetzt nur noch wegen Lkw-Bergungsarbeiten, dauert trotzdem noch eine knappe halbe Stunde länger. Und die A2 Richtung Hannover zwischen Peine-Ost und Hämmerlerwald stockend im Baustellenbereich 10 Minuten plus. Alle Staus, alle Blitzer gibt es hier wieder in einer Viertelstunde. Bis dahin eine gute Fahrt durchs SR WLAN.
0: Wir suchen ja noch jemanden aus Parkweide in Sachsen-Anhalt, bei uns im SR WLAN lebt. Kann uns gerne mal anrufen unter 0800 1630 630. Da möchten wir zum einen zum neuen Nationalfeiertag gratulieren. Durch den Einzug ins Achtelfinale nach dem Sieg gegen die deutsche Fußballnationalmannschaft. Wir freuen uns unterdessen über das tolle Wetter heute. Temperaturen bis 28 Grad in Süppling bei Helmstedt. Haben wir schon 21 Grad und morgen haben wir 25 Grad mit Sonne.
1: So, Fritze, dann leg mal los. Fritz Kalkbrenner hier für euch. Noch mehr Lieblingsmusik in Radio SAB Muckefuck, Kings and Queens.
0: Guten Morgen.

0: Bei dieser tollen Nummer von Fritz Kaltbrenner, bei diesem Lieblings-Superdiffusionssender WLAN kann man schon ein bisschen träumen, was im nächsten halben Jahr noch alles kommt. Heute teilen wir nämlich das Jahr mit dem 30.06. Schönen guten Morgen mit uns, Muckefox, um 10 vor 9. Markus aus Nordhausen, was hast du denn für eine Vorfreude auf das zweite halbe Jahr?
1: Da habe ich mehrere Vorfreuden. Einmal jetzt am Wochenende Clouseau in Erfurt, ein Konzert. Dann Anfang August bin ich bei Bosse und danach habe ich Urlaub. Dann Ende August ist Fury in the Slaughterhouse. Klasse. Und zum Jahreswechsel werde ich auch noch woanders sein, also nicht bei mir zu Hause. Und das genießen. Also ich habe etliche Highlights.
2: Irre, schön, klasse. Ja, Gratulation, die Band Urlaub würde ich mir auch mal angucken.
0: 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Tickets dafür gibt es bei uns im Netz unter radio-sab.de. Und wenn ihr uns gerne mitteilen möchtet, welche Art von Vorfreude ihr habt auf das zweite halbe Jahr, was da noch geplant ist, einfach anrufen 0800 1 630 630 oder schickt uns eine WhatsApp-Sprachnachricht.

Achtung, Autofahrer, der Radio SAW Verkehrsservice A2 Richtung Berlin zwischen Helmstedt West und Helmstedt Zentrum. Mehrere Plastikteile auf der Autobahn. Vorsicht, A2 Richtung Berlin zwischen Helmstedt West und Helmstedt Zentrum. Plastikteile auf der Autobahn. Vorsicht.

0: Schön, mit euch in den Dienstag und durch den Dienstag zu starten, wie Radio SAW, Moko Fuchs und ihr. Und das um 8.58 Uhr, 2 vor 9.
1: Moin!
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11: Ich bin Laura Födisch. Guten Morgen. Nochmal schnell volltanken oder doch lieber warten? Um Mitternacht endet der Tankrabatt an den deutschen Tankstellen. Was das für die Preise bedeutet, berichtet Tanja Wagner.
12: An den allermeisten Tankstellen dürfte noch der steuervergünstigte Sprit in den Zapfsäulen stecken. Das heißt, die Preise dürften eigentlich nicht so rasch steigen und aufgrund des entspannteren Ölmarktes auch ohne Tankrabatt fairerweise unter 2 Euro bleiben. Das hält der ADAC nach den Erfahrungen aus dem ersten Tankrabatt aber für eher unwahrscheinlich. Laut IFO-Institut haben die Mineralölkonzerne bei Super und E10 die Steuersenkung von 16 bis 17 Cent pro Liter nahezu vollständig an die Verbraucher weitergegeben. Anders sieht es bei Diesel aus. Da lag der Effekt nur bei 12 Cent pro Liter.
11: Schnelle Hilfe im Notfall braucht funktionierende Technik und genau die fehlt jetzt teilweise in Dessau-Roßlau. Diebe sind in der Nacht von Sonntag auf Montag bei der Freiwilligen Feuerwehr im Ortsteil Rottleben eingebrochen und haben Geräte aus einem Einsatzfahrzeug gestohlen. Der Wert der Beute liegt bei rund 50.000 Euro. Für die Feuerwehr ist das ein schwerer Verlust, weil die Ausrüstung im Ernstfall dringend gebraucht wird. Die Polizei ermittelt und bittet um Zeugenhinweise. Egal ob Enkeltrick, falsche Handwerker oder Fake-Shops, die Maschen von Betrügern werden immer dreister. Und gerade Senioren werden immer wieder Opfer. Deshalb läuft bei uns in Sachsen-Anhalt aktuell eine Aktionswoche zur Seniorensicherheit, Lena Fierge berichtet.
13: Das Landeskriminalamt warnt vor immer höheren Schäden durch Betrüger. Die Täter nutzen gezielt Schockanrufe oder Fake-Shops im Internet und nehmen zunehmend Menschen bereits ab 50 Jahren ins Visier. Die Polizei ist deshalb die ganze Woche über im Land mit Infomobilen unterwegs. Verteilt werden unter anderem kleine Infokärtchen für neben das Telefon, damit Angerufene im Stress nicht auf den Trick reinfallen. Am Donnerstag veranstaltet die Polizei außerdem eine große Präventionsmesse im Magdeburger Rathaus.
11: Ein Wasserrohrbruch oder ein Feuer kann im Museum schnell zur Katastrophe werden. In Sachsen-Anhalt setzen deshalb immer mehr Einrichtungen auf Notfallboxen als eine Art Erste Hilfe für Kunst und Geschichte. Mit Folien, Werkzeugen und Schutzmaterial können Schäden sofort begrenzt werden. Je nach Umfang und Ausstattung liegen die Kosten dafür zwischen wenigen 100 und rund 4.000 Euro. Rund 23% der Museen sind schon ausgestattet. Ziel ist es, wertvolle Sammlungen im Ernstfall besser zu schützen. Die nächsten Nachrichten um 10.
0: 2 nach 9. Schönen guten Morgen, hier ist für euch der Radio SAW Verkehrsservice, der schnellste im SAW-Land. Wie?
14: Vorsicht auf der A2 Richtung Berlin zwischen Braunschweig-Hafen und dem Kreuz Braunschweig-Nord. Ein defekter Pkw auf der linken Spur. A2 Richtung Hannover zwischen Irxleben und der Raststätte Börde stockend. Lkw-Bergungsarbeiten sind hier im Gange, dauert eine halbe Stunde länger. Und A2 Richtung Hannover zwischen Peine-Ost und Hemeler Wald stockend im Baustellenbereich 10 Minuten plus. Die Hitzeschäden auf der A2 und der A14, die bleiben noch bestehen. Da wird fleißig gearbeitet, deswegen bleiben die Strecken noch gesperrt auf der A14 und der A2. Frühestens morgen wird es da eine Freigabe geben, haben wir vorhin gehört von der Autobahn GmbH. Und wir gucken auf die B188, beide Richtungen zwischen dem Abzweig nach Inseln und dem Abzweig nach Nahstedt, Behinderungen nach einem Unfall. Blitzerblitzer, A2 Richtung Berlin zwischen Allerengersleben und dem Rastplatz Lorkberg. Auf der A9 Richtung Berlin, Höhe Raststätte Köckern. A36 Richtung Braunschweig, Höhe Wernigerode Nord. Blitzer auf der A38 Richtung Göttingen am Dreieck Halle Süd. B4 zwischen Torfhaus und Bad Harzburg. In Halle, Paracelsusstraße, es blitzt in Leipzig, Sportforum stadteinwärts. In Merseburg in der Teichstraße, in Wernigerode in der Feldstraße. Blitzer auch in Wolmirstedt, Rogezer Straße, zwischen Quedlinburg und Wedderstedt auf der A36 Brücke. Zwischen Jerksheim und Jerksheim Bahnhof steht ein Blitzer. In Ileburg Richtung Burg und einer steht auch noch in Lindau Richtung Zerbst. Und wenn ihr noch mehr gesehen habt, ruft gerne durch, kostenfrei 0800 1630 630 oder schickt uns eine WhatsApp, euch eine gute Fahrt durchs SAW-Land.
0: In Sattuell bei Haldensleben-Name 22 Grad, 24 bis 28, die bekommen wir heute. Bekommen Sonnen, schöner Sommertag heute, auch wenn ihr euch bitte wieder auf einzelne Regenschauer und Gewitter einstellen möchtet. Morgen am Mittwoch erstmal nass und unbeständig, dann kommt aber die Sonne bei bis zu 25 Grad und am Donnerstag ebenfalls schönes Wetter mit 25 Grad.
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0: Schönen guten Morgen. Wir bereiten unserer Kollegin Freddy Holzapfel einen wirklich ganz gelungenen Empfang vor. Die kommt nicht nur in einer Viertelstunde mit aktuellen Tipps, sondern die kommt auch bald ins Funkhaus und wird sich dann erstmal einiges anhören dürfen von uns. Denn sie ist die Einzige bei uns, die im hausinternen Tippspiel auf Paraguay gesetzt hat, die ja gestern die Deutschen rausgeworfen haben.
14: Ja, kannst dich schon mal warm anziehen, Fräulein, wenn ihr
0: aber
14: das jetzt
0: hallo.
14: Hörst. Warm anziehen müsst ihr euch nicht, denn wir haben die frischen Superhits fürs SAW-Land für euch. Chris the Serenity in dieser halben Stunde mit Good Old Days mit dabei. Außerdem Janet Jackson aus den 90ern mit Together Again. Und die Sugar Babes, die gibt's auch mit Push the Button. Schönen guten Morgen.
0: Morgen.

0: Schönen guten Morgen an diesem 30. Juni, sagen wir ganz bewusst, weil wir heute gemeinsam das Jahr teilen an diesem 30.06. und uns vorfreudig auf den Zeitpunkt konzentrieren, der da kommen wird, vom 1. Juli bis zum 31.12. Fragen in eure Richtung. Worauf freut ihr euch denn noch? Zane, was ist bei dir?
1: Guten Morgen, hier ist der Zane. Mhm. Also ich freue mich definitiv im August auf Mega Malle und Ende September geht's in Urlaub ab in der Türkei.
0: Ja, wunderbar. Da wünsche ich mir ganz viel Spaß im Urlaub und natürlich auch beim Abfeiern. Und du klingst doch so jung, du hast noch so viel Power. Mhm. Vielleicht hast du auch noch Bock auf Halle Olli am 11. Juli auf der Peisnitz. Tickets dafür gibt's bei uns im Netz unter radio-sab.de. Und liebe Claudia aus Schönebeck, wie sieht's bei dir aus?
2: Hallo Radio SAW. Für uns beginnt im nächsten halben Jahr ein neuer Lebensabschnitt. Mein Sohn Lukas wird eingeschult und er hat natürlich schon riesen Vorfreude darauf. Wir sind gespannt, wie es wird.
0: Ach, großartig. Wenn ihr als Eltern immer da seid, auch hier und da, wenn es mit mancher Hausaufgabe nicht klappt und ihr da weiterhelfen könnt. Also bei mir war nach der 4. Klasse Schluss, dann konnte ich nicht mehr helfen. Aber dann geht es auf jeden Fall weiter. Es ist wirklich ganz, ganz toll, eine schöne Zeit. Wie sieht die Vorfreude bei euch aus? Worauf freut ihr euch im kommenden halben Jahr? Ruft uns gerne an unter 0800 160 630 und ihr schickt uns ganz einfach eine WhatsApp-Sprachnachricht.
3: So macht ihr das. Und ihr lauscht derweile noch dem guten Harry Styles mit American Girls hier in Radio SAB Muckefuck am Dienstag.
0: Schönen guten Morgen.
3: Morgen.

0: Guten Morgen, eure Frühstückspause mit uns Radio SAW Muckefuchs um 9:45 Uhr. Nicht ganz so entspannt wie die Lieblingsmusik von Harry Styles. Nee. Sieht's auf den Straßen aus bei uns im SAW-Land.
1: Nach wie vor Vorsicht auf der A2 Richtung Berlin zwischen Braunschweig-Hafen und dem Kreuz Braunschweig-Nord. Kaputter PKW auf der linken Spur und LKW-Bergungsarbeiten auf der A2 Richtung Hannover zwischen Irxlehm und der Raststätte Börde. Hier ist stockend, aber das dauert immer noch eine halbe Stunde, bis ihr dann durch seid. Und nochmal A2 Richtung Hannover zwischen Peine-Ost und Hämmerlerwald. Stockender Verkehr im Baustellenbereich. Auch hier müsst ihr 10 Minuten mehr einplanen. Alle Staus, alle Flitzerblitzer gibt's hier wieder in einer Viertelstunde. Bis dahin euch eine gute Fahrt durchs SAW-Land.
0: 23 Grad, die haben wir jetzt gerade in Atzendorf bei Merseburg für euch gemessen. 24 bis 28 bekommen wir heute mit Sonne und Wolken, aber auch wieder Regen und Gewitter. Morgen am Mittwoch erstmal nass und unbeständig, dann wieder sonnig bei 22 bis 25 Grad.
1: Schönen guten Morgen jetzt mit Meghan Trainor und Lips Are Moving hier in Radio SAW Muckefuck am Dienstag. Morgen.

0: hat nicht ganz geklappt mit dem WM-Titel. Schönen guten Morgen um 18 nach 9 mit uns Radio SAW Muckefuchs nach der Niederlage gegen Paraguay. Es war kein Albtraum, nee, die Jungs haben das Elfmeterschießen vergeigt. Wurscht, wir Radio SAW Muckefuchs freuen uns tierisch auf den Beginn der zweiten Fußball-Bundesliga und der wird Anfang August mit unserem ersten FC Magdeburg sein und auch mit eurem Lieblingsverein. Alles Gute, eine schöne Sommerpause wünschen wir euch und viel Spaß bei dem, was Freddy für euch rausgesucht hat.
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2: Was gibt unserem Leben eigentlich Bedeutung? Mit genau dieser Frage beschäftigt sich das Stück Nichts, was im Leben wichtig ist. Ab morgen im Theater der Lutherstadt Eisleben. 12 junge Darstellerinnen zwischen 12 und 18 Jahren bringen den weltbekannten Roman von Janne Teller auf die Bühne. Intensiv, aktuell und bewegend. Premiere von Nichts, was im Leben wichtig ist morgen 18 Uhr auf der Foyerbühne des Theaters Eisleben. Karten gibt's ab 28 Euro. Und zum Start der Sommerferien lohnt sich ein Ausflug ins Abenteuerreich Belantes gleich doppelt. Von Freitag bis Sonntag haben Kinder und Jugendliche bis 16 Jahre freien Eintritt. Vorausgesetzt, sie bringen ein selbstgestaltetes Kunstwerk mit Belantes-Bezug im A4-Format mit. Ob Bild, Gedicht, Comic, der Fantasie sind da keine Grenzen gesetzt. Außerdem wartet ja die neue Themenwelt Idefix Abenteuerland auf die kleinen Mäuse. Mein Kollege Christoph Schödel hat es bereits getestet.
3: Ist wirklich ganz zauberhaft gemacht. Drei süße kleine Karussells, eine Kinderwasserbahn, bei der die Kinder mit einem Boot einen kleinen Wasserfall runtersausen und zum Austoben ein Spielplatz, der ganz stark an ein kleines Gallierdorf erinnert.
2: Mehr zum Abenteuerreich Belantes und zum kostenlosen Kreativticket am Wochenende lest ihr bei uns im Netz.
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5: Christa Sarandi, Good Old Days.

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7: Jetzt haben wir es 9:30 bei uns im SAW-Land. Schönen guten Morgen, gleich rauf auf die Straßen mit dem Radio SAW Verkehrsservice. Zum schnellsten, Bidi.
8: A2 Richtung Hannover zwischen Irxleben und der Raststätte Börde stockend. Wegen LKW-Bergungsarbeiten dauert hier nach wie vor eine halbe Stunde länger. Und Höhe Rastplatz Uri ist die rechte Spur gesperrt. Hier ist ein LKW in den Graben gerutscht. A2 Richtung Hannover zwischen Peine-Ost und Hämeler Wald stockend in der Baustelle. 10 Minuten plus. Die A2 bleibt in Richtung Berlin zwischen Irxleben und dem Kreuz Magdeburg zwischen Thesen und Brandenburg. Außerdem auch noch wegen Hitzeschäden gesperrt. Geht auch für die A14 Richtung Schwerin zwischen Kreuz Magdeburg und Dahlen-Warsleben. Freigabe frühestens morgen. Also fahrt da bitte entsprechend drumrum. Flitzerblitzer heute Morgen immer noch auf der A2 Richtung Berlin zwischen Allerengersleben und dem Rastplatz Lorkberg. A9 Richtung Berlin, Höhe Raststätte Köckern. A36 Richtung Braunschweig, Höhe Wernigerode Nord. A38 blitzt es Richtung Göttingen am Dreieck Halle Süd. Blitzer auf der B4 zwischen Torfhaus und Bad Harzburg. In Halle Paracelsusstraße. In Leipzig stehen sie am Sportforum. In Merseburg Blitzer in der Teichstraße. In Wernigerode in der Feldstraße. Es blitzt in Wolmestedt, Rogezer Straße. Zwischen Quedlinburg und Wedderstedt auf der A36 Brücke. Blitzer außerdem zwischen Jagsheim und Jagsheim Bahnhof. In Ileburg Richtung Burg. Und einer steht auch noch in Lindau Richtung Zerbst. Gibt's noch mehr? Dann gerne durchrufen. Kostenfrei 0800 1 630 630 oder eine WhatsApp schicken. Wir wünschen euch, wo es geht, eine gute Fahrt durchs SAW-Land.
7: 24 Grad, die haben wir in Rhein-Nies bei Schönebeck heute Morgen. 24 bis 28, das werden heute die Werte sein, die wir auf den Thermometern sehen werden. Mit Sonne, aber auch ein bisschen mit Wolken. Meist ist es heute trocken, ab und zu gibt es noch einen kleinen Regenschauer und Gewitter. Morgen am Mittwoch auch erstmal recht feucht und unbeständig. Dann kommt noch die Sonne raus bei 22 bis 25 Grad. Und am Donnerstag haben wir auch 25 Grad. Der Freitag, der geht ein bisschen runter von den Temperaturen, bleibt aber sonnig bei 19 bis 24 Grad.
8: Noch mehr Lieblingsmusik gibt's gleich.
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7: Gerade am Freitag, wenn wir zusammen in die Sommerferien starten, bei uns in Sachsen-Anhalt, gibt es natürlich ganz, ganz viele Sommerhits. Ab 5 Uhr könnt ihr euch jedenfalls jetzt schon mal die Badehose rauslegen und die Latschen und auf Urlaubsfeeling kommen. Die Ramona freut sich zum Beispiel auf ihren Sommerurlaub im Camper durch Italien. Das ist die große Vorfreude fürs zweite Halbjahr bei ihr.
8: Und ihr freut euch bitte jetzt auf die beste Mischung und die meiste Abwechslung auf die Kings of Leon mit Use Somebody, auf Olivia Dean ganz frisch mit Man I Need und auf was Schönes aus den 90ern, der gute Nick Cayman, I Promise Myself. Moin!
7: Morgen!

der Dienstag. Schönen guten Morgen am 30. Juni mit Vorfreude auf den neuen Monat. Dann habt ihr bestimmt auch bald wieder neues Datenvolumen. Schönen guten Morgen mit uns Radio NRW Muckefuchs um 8:30 Uhr.

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Es geht weiter hier bei uns bei Radio SAW. Gleich ab 10 mit unserem charmanten Kollegen Eike Lange. Und natürlich machen wir Muckefuchs auch morgen weiter, egal was bei der Fußball-WM aus deutscher Sicht passiert ist. Morgen reden wir ein bisschen über euren Urlaub und reden mit euch darüber, was ihr vielleicht sogar schon mal vergessen habt. Auf dem Weg in Richtung Urlaub könnt ihr uns jetzt gerne schon mal eine WhatsApp-Sprachnachricht schicken.

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9: Ich bin Dirk Joostes, guten Tag. Nach der WM-Blamage diskutiert Deutschland, wie es nun weitergeht. Im Fokus steht Bundestrainer Nagelsmann. Er selbst sagte nach dem Elfmeter aus im 16-Finale gegen Paraguay: Ich stehe bereit, wenn man das möchte, und wenn man mich nicht möchte, muss man mir das sagen. Nagelsmanns Vertrag läuft eigentlich noch bis 2028. Weltweit ist der Schock über das Aus übrigens groß. In Spanien wird getitelt, von Deutschland ist nichts mehr übrig, nicht einmal im Elfmeterschießen. Und die Amerikaner meinen, Deutschland ist keine Supermacht im Fußball mehr. Ein Sorgerechtsstreit ist offenbar der Hintergrund der tödlichen Schüsse im niedersächsischen Stade. Davon gehen die Ermittler aus. Die Lüneburger Polizeipräsidentin Katrin Schuhohl sagt:
10: Der Täter hatte zusammen mit vielen der Opfer einen Termin über das weitere Sorgerecht seiner 3 Monate alten Tochter, die sich im Objekt zusammen mit der Kindsmutter befand, beide unverletzt.
9: 6 Menschen wurden getötet, alle sind Erwachsene, die mit der Jugendeinrichtung, in der die Tat stattfand, in Verbindung stehen. Der mutmaßliche Täter, ein 45-jähriger Mann aus dem Raum Hannover, ist festgenommen worden. Der letzte Tag mit Tankrabatt läuft. Ab Mitternacht ist die umstrittene Entlastung an den Tankstellen Geschichte. Über einen Ersatz an Entlastungen nach dem Ende des Tankrabatts wurde lange diskutiert, beschlossen wurde aber nichts. Einzig die 12-Uhr-Regel für Preiserhöhungen an den Tankstellen gilt noch.
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11: Nach Tagen im Dauereinsatz ist das Feuer im Harz endlich aus. Der Waldbrand zwischen Wienrode und Treseburg ist gelöscht. Der Regen half zuletzt bei den Nachlöscharbeiten. Rund 150 Einsatzkräfte und 2 Löschflugzeuge waren seit Samstag im Einsatz. Jetzt folgt die Beräumung und der Rückbau der kilometerlangen Schlauchleitungen. Trotz des Regens bleibt die Waldbrandgefahr in der Region weiter hoch. Die Behörden bitten daher um einen achtsamen Umgang mit den Wäldern. Aus Wienrode, Laura Födisch, Radio SAW.
9: Die nächsten Nachrichten in einer Stunde.
12: 9:40. Hier ist der Radio SAW Verkehrsservice, der schnellste im SAW-Land. A2 Richtung Hannover, zwischen Oechsleben und der Raststätte Börde, aktuell 30 Minuten stockend wegen LKW-Bergungsarbeiten. Und in Höhe Rastplatz Uri vorsichtig fahren, hier ist die rechte Spur gesperrt, hier ist ein LKW in den Graben gerutscht. A2 in Richtung Hannover, zwischen Peine Ost und Hämeler Wald, 10 Minuten stockend im Baustellenbereich. Die A2 bleibt in Richtung Berlin, zwischen Oechsleben und dem Kreuz Magdeburg, wegen Hitzeschäden gesperrt, ebenso zwischen Thesen und Brandenburg. Auch die A14 in Richtung Schwerin, zwischen dem Kreuz Magdeburg und Dahlen-Warsleben, bleibt dicht. Welche Autobahnen und welche Bundesstraßen noch betroffen sind, das lest ihr auf radiosaw.de und in unserer kostenlosen App. Flitzerblitzer. Stehen auf der A2 in Richtung Berlin, zwischen Allerlingersleben und dem Rastplatz Lorkberg. Auf der A9 Richtung Berlin wird geblitzt, Höhe Raststätte Köckern. Auf der A36 stehen sie Richtung Braunschweig, in Höhe Wernigerode Nord. Auf der A38 Richtung Göttingen stehen sie, am Dreieck Halle Süd. Auf der B4 zwischen Torfhaus und Bad Harzburg. In Halle wird geblitzt, Paracelsusstraße. In Leipzig am Sportforum stadteinwärts. In Merseburg in der Teichstraße. In Wernigerode auf der Feldstraße. In Haldensleben stehen sie auf der Magdeburger Straße, in Wolmirstedt, Rogetzer Straße. Zwischen Quedlinburg und Wedderstedt wird geblitzt auf der A36-Brücke. Zwischen Jerxheim und Jerxheim Bahnhof stehen sie, in Ileburg Richtung Burg, in Döbbelin Richtung Stendal und in Lindau in Richtung Zerbst. Habt ihr noch was gesehen? Staus oder Flitzerblitzer? Dann gerne anrufen an der kostenfreien Service-Hotline, das ist die 0800 1 630 630 oder schickt eine WhatsApp. Nummer und Infos findet ihr auf radio-saw.de. Danke, gute Fahrt euch. Ja, das bleibt doch heute entspannt, wa? Sonnenwolken in the mix, oft auch trocken. Zum Abend sind mal einzelne Schauer oder auch mal kurze Gewitter drin. Die kühlen schön ab. Bis dahin 25 bis 28 Grad maximal. Aktuell haben wir angenehme 23 Grad bei euch in Oranienbaum bei Dessau. 21 bis 17 Grad dann heute Nacht die tiefsten Werte, im Oberharz so 16 bis 14, dazu Schauer und Gewitter und auch morgen der Mittwoch bleibt erstmal recht nass. Zum Nachmittag hin wird es dann so ein unbeständiger Tag, auch mal so ein bisschen Sonne, aber auch immer mal wieder Regen und Gewitter bei maximal 25 Grad. Hey zusammen, in Gardelegen, da wurden jetzt zwei Diebe gefasst, die bei ihrem Diebstahl zwar sehr hartnäckig, am Ende aber doch nicht erfolgreich waren. Was da genau los war, das hört ihr in 10 Minuten. In der besten Mischung und der meisten Abwechslung gibt es diese halbe Stunde 2000er Rock von Linkin Park. Da freuen sich gleich die Transformers-Fans unter euch. What I've Done heißt der Superhit. Aktuelle Lieblingsmusik gibt's von Alex Warren mit seinem großartigen Fever Dream. Und jetzt aus unserem 2010er Stream Pitbull und Kesha mit Timber sorgt für garantiert gute Laune bei der Arbeit. Super.

0: Also sie haben ja wirklich alles
1: für ihre Beute gegeben
0: und haben auch was dafür bekommen. Eine dicke Anzeige. Hier ist Radio SAW am Dienstag mit ganz viel Lieblingsmusik. Gleich der frische Superhit von Bruno Mars, I Just Might. Und in Gardelegen, da wollten am Wochenende zwei Männer eine Tankstelle ausrauben. Einer der Männer, der hat die Kassiererin abgelenkt, der andere hat die Kasse leer geräumt. Als die Kassiererin das dann mitbekommen hat, hat sie die Männer kurzerhand in der Tankstelle eingeschlossen. Die Diebe haben dann allerdings die Panzerknacke gemacht und die Tür aufgebrochen. Na, dann kam die Polizei. Die Diebe rein ins Auto und Abfahrt. Nach einer kurzen Verfolgungsjagd konnten die Diebe dann gestellt werden. Aber selbst da haben sie noch nicht aufgegeben. So ganz nach dem Motto, Hoffnung stirbt zuletzt, wollten sie das erbeutete Geld unter der Fußmatte im Auto verstecken. Jetzt gibt's eine Anzeige wegen Diebstahl und Sachbeschädigung. Ich würde mal stark behaupten, die ärgern sich jetzt, vor allem weil sie sich den Sommer vermasselt haben. Wir machen euch den Sommer richtig schön, jetzt mit Lieblings-Superheld Sophia. Hier ist Álvaro Soler auf Radio SAW.

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4: Der erste Mensch, der weniger als 100 Sekunden brauchte, um 200 Meter zu schwimmen, war Paul Biedermann aus Halle.
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6: 10:30. Hier ist der Radio SAW Verkehrsservice, der schnellste im SAW-Land. A2 Richtung Hannover zwischen Irxleben und der Raststätte Börde, aktuell 25 Minuten stockend wegen LKW-Bergungsarbeiten. A2 Richtung Hannover zwischen Peine Ost und Hermeler Wald, aktuell 10 Minuten stockend im Baustellenbereich. Die A2 bleibt in Richtung Berlin zwischen Irxleben und dem Kreuz Magdeburg und zwischen Thesen und Brandenburg gesperrt. Grund hier sind Hitzeschäden. Auch die A14 in Richtung Schwerin zwischen dem Kreuz Magdeburg und Dahlen-Warsleben bleibt weiterhin gesperrt. Welche Autobahnen und welche Bundesstraßen noch betroffen sind, lest ihr auf radio-saw.de und in unserer App. A14 Richtung Magdeburg, zwischen Wansleben und Magdeburg-Stadtfeld aktuell Behinderungen nach einem LKW-Unfall. Flitzerblitzer. Stehen auf der A2 Richtung Berlin, zwischen Alleringersleben und dem Rastplatz Lorkberg. Auf der A9 Richtung Berlin wird geblitzt, Höhe Raststätte Köckern. Auf der A36 stehen sie Richtung Braunschweig, Höhe Wernigerode Nord. Auf der A38 Richtung Göttingen am Dreieck Halle Süd. Auf der B4 zwischen Torfhaus und Bad Harzburg. In Halle wird geblitzt auf dem Dessauer Platz. In Leipzig am Sportforum stadteinwärts. In Merseburg in der Teichstraße. In Wernigerode Feldstraße. In Haldensleben Magdeburger Straße. In Wolmirstedt Rogätzer Straße. Zwischen Quedlinburg und Wedderstedt stehen sie auf der A36-Brücke. In Ilnitz wurde aufgebaut Richtung Brumby. Am Ortseingang Kusei, wenn ihr aus Klötze kommt. In Döbelin stehen sie Richtung Stendal. In Lindau Richtung Zerbst. Und wenn ihr noch was gesehen habt, Staus oder Flitzerblitzer, einfach anrufen. Es ist kostenfrei an der Service-Hotline 0800 1 630 630. Danke, gute Fahrt euch.
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6: Boah, richtig angenehm. 23 Grad aktuell bei euch in Schüttlitz bei Salzwedel. Heute Nachmittag sind nochmal Höchstwerte von 25 bis 28 Grad drin. Da lohnt es sich dann auch nochmal in den Pool zu springen. Bleibt auch oft trocken heute Nachmittag. Dazu Sonne, Wolken in the Mix. Morgen, der Mittwoch, startet nass und trüb. Ab dem Vormittag kriegen wir dann so unbeständiges Sommerwetter. Dazu ein Mix aus Sonne und Wolken. Aber auch immer mal wieder ein paar Schauer und einzelne Gewitter bei maximal 25 Grad. Kommt entspannt durch diesen Dienstag mit der besten Mischung und der meisten Abwechslung. Diese halbe Stunde für euch in unserer großen Never-Ending-Playlist. Der frische Superhit von Tiffany Harris, Vertigo. Aus den 90ern gibt es die Backstreet Boys mit Quit Playing Games. Und das hier ist George Ezra mit seinem Superhit Shotgun. Ganz entspannte Nummer für euren Vormittag. Das ist der Sound von Radio SAW.

0: Das sind eure Lieblings-Superhits am Dienstagvormittag. Egal ob im Laden, in der Werkstatt oder auf dem Bau, wir sind bei euch gleich mit Thunder von den Imagine Dragons.
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0: Ja, für unsere Jungs ist die WM ja leider vorbei. Deutschland hat in der Nacht gegen Paraguay verloren, 3:4 im Elfmeterschießen. Naja, immerhin bekommen wir dieses Jahr eine Teilnehmerurkunde für die K.O.-Runde. Haben wir auch seit 12 Jahren nicht mehr gesehen. Mal schauen, wer heute die Teilnehmerurkunde bekommt. Um 19 Uhr spielt die Elfenbeinküste gegen Norwegen. Um 23 Uhr trifft Frankreich auf Schweden. Und in der Nacht um 2 spielt Mexiko gegen Ecuador. Pardon, nicht um 2, sondern um 3. Mehr Infos zur WM bekommt ihr jetzt von Thilo Vogelsang.
2: Das Jahr 2026 ist zur Hälfte vorbei und auch die Weltmeisterschaft ist in ihrer Halbzeit angekommen. Über 4,6 Millionen Zuschauer sahen die 72 Vorrundenspiele und aßen dabei 300.000 Hotdogs. Das heißt, gerade mal jeder 15. Stadionbesucher aß das Würstchen im Brötchen mit Ketchup, Senf, Röstzwiebeln und Gewürzgurken. Zum Vergleich, in deutschen Fußballstadien ist jeder 4. Fan eine Stadionwurst. Dafür gab es bei der WM ordentlich Tore zu sehen, es sei denn, man stand am Hotdog-Stand an. Insgesamt 215 Tore fielen in der Vorrunde, das sind ungefähr 3 Tore pro Spiel. So viel wurden in den zurückliegenden Jahren nicht mal während einer gesamten Weltmeisterschaft geschossen. Okay, die Turniere hatten insgesamt nur 64 Begegnungen, 8 weniger als allein die diesjährige Vorrunde. Apropos Vorrunde. Nach der sind ja insgesamt 16 Mannschaften abgereist. Manche erhobenen Hauptes wie das türkische Team. Anderen, wie den Spielern Uruguays, wurde der Privatflieger nach Hause gestrichen. Das frühe Ausscheiden und das Verhalten der Mannschaft als Team gab der Fußballverband Uruguays als Gründe an. Wohl am längsten im Turnier bleiben, laut Datenanalysten, Argentinien und Frankreich. Die überzeugenden Leistungen und die zu erwartenden Gegner machen eine Neuauflage des Finals von vor 4 Jahren, Argentinien-Frankreich, sehr wahrscheinlich. Aber wie besagt eine alte Fußballweisheit, ein Spiel hat 90 Minuten plus Nachspielzeit und eine Weltmeisterschaft 104 Spiele.
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6: Ich bin Dirk Jostes. Guten Tag. Enttäuschend, dramatisch, fassungslos. Das sind nur ein paar Reaktionen auf das frühe Aus der deutschen Nationalmannschaft bei der Fußball-WM. Jetzt geht's um die Aufarbeitung, Fabian Hoffmann.
7: Ja, und nach dem 16. Finalaus gegen Paraguay wird Bundestrainer Nagelsmann jetzt logischerweise im Fokus stehen. Er hat einen Rücktritt erstmal ausgeschlossen und auch DFB-Sportdirektor Völler hat ihm den Rücken gestärkt. Ob Nagelsmann aber noch genug Argumente hat, sei es sportlich oder etwa auch kommunikativ, fraglich. Übrigens, während die DFB-Elf auch von Bundeskanzler Merz getröstet wird, herrscht in Paraguay nicht nur Partystimmung, da ist heute sogar spontan nationaler Feiertag. Staatspräsident Peña schreibt in Großbuchstaben bei X: Paraguay gibt niemals auf, Feiertag, verdammt nochmal.
6: Nach den tödlichen Schüssen in Stade ist die Bestürzung groß. Bundespräsident Steinmeier zeigte sich tief erschüttert über das Ausmaß der Gewalt in einem Raum, der Schutz geben soll. Ein 45-Jähriger soll gestern in einer Jugendhilfeeinrichtung 6 Mitarbeiter von Jugendhilfe und Jugendamt erschossen haben. Auslöser war wohl ein Sorgerechtsstreit. Niedersachsens Innenministerin Behrens ist sich sicher, dass die schreckliche Tat Stade noch lange beschäftigen wird. Der Tankrabatt läuft heute aus. Ab Mitternacht gilt die umstrittene Entlastung nicht mehr. Der große Preissprung kommt aber wohl erst morgen Mittag. Einen Ersatz für den Tankrabatt gibt es bislang noch nicht. Nur die 12-Uhr-Regel für Preiserhöhungen an den Tankstellen gilt weiter.
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8: Nach Tagen im Dauereinsatz ist das Feuer im Harz endlich aus. Der Waldbrand zwischen Wienrode und Treseburg ist gelöscht. Der Regen half zuletzt bei den Nachlöscharbeiten. Rund 150 Einsatzkräfte und 2 Löschflugzeuge waren seit Samstag im Einsatz. Jetzt folgt die Beräumung und der Rückbau der kilometerlangen Schlauchleitungen. Trotz des Regens bleibt die Waldbrandgefahr in der Region weiter hoch. Die Behörden bitten daher um einen achtsamen Umgang mit den Wäldern. Aus Wienrode, Laura Födisch, Radio SAW.
6: Die nächsten Nachrichten in einer Stunde.
9: 11:02. Hier ist der Radio SAW Verkehrsservice, der schnellste im SAW-Land. A2 Richtung Hannover, zwischen Irxleben und der Raststätte Börde, aktuell 25 Minuten stockend wegen LKW-Bergungsarbeiten. A2 Richtung Hannover, zwischen Peine Ost und Hämler Wald, 10 Minuten stockend im Baustellenbereich. Die A2 bleibt in Richtung Berlin, zwischen Irxleben und dem Kreuz Magdeburg und zwischen Thesen und Brandenburg gesperrt. Grund sind immer noch die Hitzeschäden. Auch die A14 in Richtung Schwerin, zwischen dem Kreuz Magdeburg und Dahlen-Warsleben, bleibt dicht. Welche Autobahnen und welche Bundesstraßen noch betroffen sind, lest ihr auf radio-saw.de und in unserer App. A9 Richtung München, zwischen Brück und Niemegk, aktuell 10 Minuten stockender Verkehr. A14 Richtung Magdeburg, zwischen Wandsleben und Magdeburg-Stadtfeld, Behinderungen nach einem LKW-Unfall, hier bitte vorsichtig fahren. Und Landkreis Harz, wegen des Anreiseverkehrs zum Rockharz, staut es sich bereits im Ort Badeborn, aus Quedlinburg kommend und aus Holm kommend. Plant hier ein bisschen mehr Zeit ein. Flitzer Blitzer. Stehen auf der A2 Richtung Berlin zwischen Allerengersleben und dem Rastplatz Lorkberg. Auf der A9 Richtung Berlin wird geblitzt, Höhe Raststätte Köckern. Auf der A36 stehen sie Richtung Braunschweig, Höhe Wernigerode Nord. Auf der A38 wird geblitzt Richtung Göttingen am Dreieck Halle Süd. Auf der B4 zwischen Torfhaus und Bad Harzburg. In Halle, Dessauer Platz. In Leipzig am Sportforum Stadteinwärts. In Merseburg in der Teichstraße. In Wernigerode Feldstraße. In Haldensleben Magdeburger Straße. In Wolmirstedt Rogätzer Straße. Zwischen Quedlinburg und Wedderstedt wurde aufgebaut auf der A36 Brücke. In Ölnitz stehen sie in Richtung Brumby. Am Ortseingang Kusei, wenn ihr aus Klötze kommt. Und in Döbelin stehen sie in Richtung Stendal. Habt ihr noch mehr gesehen? Staus, Behinderung, Flitzerblitzer, dann einfach anrufen. Das ist kostenfrei an der Service-Hotline. Das ist die 0800 1 630 630 oder schickt eine WhatsApp, Nummer und Infos auf radio-saw.de. Danke, gute Fahrt euch. Ach, das ist richtig schön heute. Sonne guckt raus, im südlichen SAW-Land sind ein paar lockere Wolken unterwegs. Das Ganze heute bei maximal 28 Grad. Aktuell 23 Grad bei euch in Landsberg bei Halle. Heute Nacht wird's schaurig und gewittrig. 17 Grad, so die tiefsten Werte. Morgen am Mittwoch dann maximal 22 bis 25 Grad. Und dann auch eher durchwachsen. Sonne, ja auch, aber eben auch Gewitter und Regen. Nach 4 Jahren Pause ist die K-Pop-Band BTS jetzt wieder auf großer Tour unterwegs und die Karten für diese Tour, die sind richtig heiß begehrt. So begehrt, dass manche Fans sogar 2 ganze Monatsgehälter dafür blechen. Das nutzen aber leider auch viele Betrüger aus, also Vorsicht, falls ihr noch versucht an Karten für München zu kommen, da sind sie nächste Woche Sonntag. Wir haben BTS gleich für euch in der Playlist mit ihrem frischen Superhit Swim aus den 2000ern. Gibt's vorher Katy Perry mit I Kissed a Girl und jetzt für euch Kygo und Ava Max mit Whatever. Das ist die beste Mischung, die meiste Abwechslung, euer Dienstag. Super.

Achtung Autofahrer, der Radio-SAW-Verkehrsservice mit einer wichtigen Meldung vom Magdeburger Ring in beiden Richtungen. Bitte vorsichtig fahren in Höhe Damaschkeplatz. Hier laufen zwei Kinder auf der Fahrbahn rum. Bitte Vorsicht auf dem Magdeburger Ring in beiden Richtungen in Höhe Damaschkeplatz. Hier sind zwei Kinder auf der Fahrbahn unterwegs.

Achtung Autofahrer, der Radio-SAW-Verkehrsservice. Auf dem Magdeburger Ring in beiden Richtungen in Höhe der Maschkeplatz laufen zwei Kinder auf der Fahrbahn. Bitte fahrt hier äußerst vorsichtig. Vorsicht auf dem Magdeburger Ring in beiden Richtungen in Höhe der Maschkeplatz. Hier sind zwei Kinder auf der Fahrbahn unterwegs.

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Aus unserem Neuheiten-Stream BTS mit Swim. Gleich für euch aus unserem 90er-Stream Kinomusik von Will Smith. Wir spielen euch die Man in Black. Das ist die beste Mischung und die meiste Abwechslung für euren Weg in die Mittagspause. Hier ist Radio SAW um 11.14 Uhr. Jetzt mit einem Mann, der gerade die Charts im Sturm erobert. Miles Smith hat das erfolgreichste Debütalbum des Jahres 2026 rausgehauen. My Mess, My Heart, My Life geht aktuell durch die Decke. Gerade mal 1,5 Wochen ist die Scheibe draußen und wurde schon jetzt so oft verkauft und gestreamt wie kein anderes Debütalbum dieses Jahr. In den britischen Albumcharts, da ist er auch direkt auf Platz 2 gesprungen. Wir haben von Miles Smith jetzt Stay für euch, ist natürlich auch mit auf der Platte drauf. Richtiger Power-Superhit für euren Dienstag. Hier ist Radio SAW.

Achtung Autofahrer, der Radio SHW Verkehrsservice mit einer wichtigen Meldung von der A2 Richtung Dortmund. Zwischen Hannover-Lahr und Hannover-Bodfeld, hier liegen mehrere Plastikteile auf der Fahrbahn. Vorsicht, A2 Richtung Dortmund, zwischen Hannover-Lahr und Hannover-Bodfeld, mehrere Plastikteile auf der Fahrbahn.

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1: 11:30. Hier ist der Radio SAW Verkehrsservice, der schnellste im SAW-Land. A2 Richtung Hannover, zwischen Irxleben und der Raststätte Börde, aktuell eine halbe Stunde stockend wegen LKW-Bergungsarbeiten. A2 Richtung Hannover weiter, zwischen Peine Ost und Hämeler Wald, 10 Minuten stockend im Baustellenbereich. Die A2 bleibt in Richtung Berlin zwischen Irxleben und dem Kreuz Magdeburg und zwischen Thesen und Brandenburg wegen Hitzeschäden gesperrt. Auch die A14 Richtung Schwerin zwischen dem Kreuz Magdeburg und Dahlen-Warsleben bleibt weiterhin gesperrt. Welche Autobahnen und welche Bundesstraßen noch betroffen sind, lest ihr auf radiosaw.de und in unserer App. A14 Richtung Magdeburg. Zwischen Wansleben und Magdeburg-Stadt fällt vorsichtig fahren, hier gab es einen LKW-Unfall. Landkreis Harz, wegen des Anreiseverkehrs zum Rock Harz staute sich bereits im Ort Badeborn aus Quedlinburg und Holm kommend. Plant hier ein bisschen mehr Zeit ein. Flitzerblitzer. Stehen auf der A2 in Richtung Berlin zwischen Alleringhersleben und dem Rastplatz Lorkberg. Auf der A9 Richtung Berlin wird geblitzt, Höhe Raststätte Köckern. Auf der A36 stehen sie Richtung Braunschweig, Höhe Wernigerode Nord. Auf der A38 wird geblitzt Richtung Göttingen am Dreieck Halle Süd. Auf der B4 zwischen Torfoss und Bad Harzburg. Auf der B187 am Ortsausgang Roßlau in Richtung Coswig. In Halle stehen sie auf dem Dessauer Platz. In Halberstadt Sargstätter Weg. In Merseburg in der Teichstraße. In Haldensleben Magdeburger Straße. Zwischen Quedlinburg und Wedderstedt stehen sie auf der A36-Brücke. In Ölnitz in Richtung Brumby und am Ortseingang Kusei, wenn ihr aus Klötze kommt. Habt ihr noch mehr? Dann her. Die kostenfreie Service-Hotline ist die 0800 1630 630. Danke. Gute Fahrt euch.
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1: 22 Grad stehen auf dem Thermometer bei euch in Tröglitz bei Zeitz. Bis zu 28 Grad sind heute drin. Dazu bleibt es entspannt. Sonnewolken in the Mix. Zum Abend hin mal kurze einzelne Schauer oder auch Gewitter. In der Nacht wird es dann ein bisschen mehr. Dazu 21 bis 17 Grad. Und morgen am Mittwoch dann auch wieder ein bisschen mehr durchwachsen. Der Juni verabschiedet sich schön. Der Juli sagt erstmal Nasstag bei maximal 25 Grad. Ihr hört Radio SAW am Dienstagvormittag und wir sagen euch in 10 Minuten, warum es sich lohnt, alte Sachen aus der verstaubten Schublade doch nochmal genauer unter die Lupe zu nehmen. Vorher gibt's Lieblingsmusik von Alphaville mit Big in Japan, von Lady Gaga gibt's Super Abracadabra und jetzt 2010er Sound von Quops. Hier ist Walk in der besten Mischung und der meisten Abwechslung. Und vorher schauen wir nochmal ganz fix auf die Straßen. Bitte vorsichtig fahren auf der A7 in Richtung Hamburg zwischen Mellendorf und Berghof. Hier liegen mehrere Metallteile auf der Fahrbahn. Bitte Vorsicht auf der A7 Richtung Hamburg zwischen Mellendorf und Berghof, mehrere Metallteile auf der Fahrbahn. So, Quaps.

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Ja, manchmal lohnt es sich doch, wenn wir unsere alten Schubladen mal aufräumen. Hier ist Radio SAW am Dienstag und in England. Da hat jetzt ein Forscher einen 40 Jahre alten Knochen aus einer Schublade geholt und es stellte sich heraus, dass es sich bei diesem Knochen um einen Sensationsfund handelt. In den 80ern, da waren britische Forscher in der Antarktis unterwegs. Dabei hatten Forscher einen Wirbelknochen gefunden. Hat sich gedacht, habe ich gar nicht gesucht. Ist uninteressant, aber gut, nehme ich halt als Souvenir mit. Und pack's in den Schreibtisch. Jetzt wurde das Fossil nochmal genauer untersucht und es stellt sich heraus, der Wirbelknochen gehört zu einem der größten Dinosaurier, die je gelebt haben. Und es ist der erste Fund eines Dinosaurierknochens in der Antarktis überhaupt. Also absolut, das ist, als würden die Forscher einen 6er-Lottoschein in der Schublade finden. Wir haben ganz viele 6er im Lotto für euch. Jeder Superhit ist ein Volltreffer. Hier ist Radio SAW, jetzt mit Taylor Swift und Cruel Summer. Und direkt hinterher gibt's 2000er Sound von Green Day mit Boulevard of Broken Dreams. 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

Der Radio SAW Verkehrsservice mit einer wichtigen Meldung von der A2 Richtung Dortmund. In Höhe gab es ein vorsichtig Fahren. Hier liegen mehrere Unterlegkeile auf der Fahrbahn. Vorsicht, A2 Richtung Dortmund. In Höhe gab es mehrere Unterlegkeile auf der Fahrbahn.

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3: Ich bin Dirk Justes. Guten Tag. Nach der WM-Blamage diskutiert Deutschland, wie es nun weitergeht. Im Fokus steht logischerweise Bundestrainer Julian Nagelsmann. Einzelheiten von Fabian Hoffmann.
4: Der Coach selbst sagt nach dem Elfmeter aus im 16. Finale gegen Paraguay: Ich stehe bereit, wenn man das möchte, und wenn man mich nicht möchte, muss man mir das sagen. Nagelsmanns Vertrag läuft eigentlich noch bis 2028, aber der DFB wird sich sicherlich genau überlegen, ob das alles noch so passt. Übrigens ist man im Rest der Welt genauso schockiert über das Aus wie wir hier. In England heißt es, der größte Schock dieser WM bisher. In Spanien wird getitelt, von Deutschland ist nichts mehr übrig, nicht einmal im Elfmeterschießen. Und die Amerikaner meinen, Deutschland ist keine Supermacht im Fußball mehr.
3: Der letzte Tag mit Tankrabatt läuft. Ab Mitternacht ist die umstrittene Entlastung an den Tankstellen Geschichte. Für Mai und Juni hatte die Bundesregierung die Spritsteuer gesenkt. Die Mineralölkonzerne haben aber längst nicht die kompletten 17 Cent weitergegeben. Über einen Ersatz an Entlastungen nach dem Ende des Tankrabatts wurde lange diskutiert, beschlossen wurde aber nichts. Einzig die 12-Uhr-Regel für Preiserhöhungen an den Tankstellen gilt noch. Rechtsextremismus bleibt in Deutschland die größte Gefahr für die Demokratie, das zeigt der neue Verfassungsschutzbericht. Letztes Jahr wurden knapp 60.000 extremistisch motivierte Straftaten gezählt. Rund zwei Drittel kamen dabei von rechts.
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5: In der Region Halle können sich über 100 Kinder aus einkommensschwachen Familien ganz besonders auf den kommenden Schulstart freuen. Die Aktion Zuckertüte der Arbeiterwohlfahrt beschert ihnen einen prall gefüllten Schulrucksack. Privatpersonen und Unternehmen aus der Region haben gespendet. Derzeit feiert die AWO in ihren Kitas in Halle-Neustadt und auf der Silberhöhe ihre Zuckertütenfeste. Die Aktion wird es auch im nächsten Jahr geben. Aus Halle Thorsten Rössler. 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
3: Die nächsten Nachrichten in einer Stunde.
6: 2:12. Hier ist der Radio SAW Verkehrsservice, der schnellste im SAW-Land. A2 Richtung Hannover zwischen Irxleben und der Raststätte Börde aktuell 30 Minuten stockend wegen LKW-Bergungsarbeiten. A2 Richtung Hannover weiter zwischen Peine-Ost und Hämelerwald 10 Minuten stockend im Baustellenbereich. A2 Richtung Berlin zwischen Eilsleben und Bornstedt Behinderungen nach einem Unfall. Die A2 bleibt in Richtung Berlin zwischen Irxleben und dem Kreuz Magdeburg und zwischen Thesen und Brandenburg wegen der Hitzeschäden gesperrt. Auch die A14 Richtung Schwerin zwischen dem Kreuz Magdeburg und Dahlen-Warsleben bleibt dicht. Welche Autobahnen und welche Bundesstraßen noch betroffen sind, das lest ihr auf radio-saw.de und in unserer App. A7 Richtung Kassel zwischen dem Dreieck Hannover Nord und Großburg-Wedel aktuell Reifenteile auf der Fahrbahn, Vorsicht hier. A14 Richtung Magdeburg zwischen Wansleben und Magdeburg-Stadtfeld, Vorsicht, ein LKW-Unfall, hier kommt es zu Behinderungen. Auf der B81 zwischen Altenweddingen und Egeln vorsichtig fahren, hier steht ein kaputtes Auto auf der rechten Spur. Landkreis Harz, wegen des Anreiseverkehrs zum Rockharz staut es sich bereits in Badeborn und aus Quedlinburg oder Holm kommend, plant hier ein bisschen mehr Zeit ein. Flitzerblitzer stehen auf der A2 Richtung Berlin zwischen Allerinnersleben und dem Rastplatz Lorkberg. Auf der A9 Richtung Berlin wird geblitzt, Höhe Raststätte Köckern. Auf der A36 stehen sie Richtung Braunschweig, Höhe Wernigerode Nord. Auf der B4 wird geblitzt zwischen Torfhaus und Bad Harzburg. Auf der B187 am Ortsausgang Roßlau Richtung Coswig. In Halle stehen sie Dessauer Platz, in Halberstadt Sargstätter Weg, in Merseburg in der Teichstraße, in Haldensleben Magdeburger Straße. Zwischen Quedlinburg und Wedderstedt stehen sie auf der A36 Brücke, in Ölnitz Richtung Brumby und am Ortseingang Kusei aus Klötze kommend. Habt ihr noch mehr gesehen? Staus, Behinderungen, Flitzerblitzer? Dann gerne anrufen an der kostenfreien Service-Hotline. Das ist die 0800 1 630 630, oder schickt eine WhatsApp, Nummer und Infos auf radio-saw.de. Danke. Gute Fahrt euch. Das ist ein entspannter Dienstag, den wir heute kriegen. Sonnenwolken in the Mix, das Ganze bei maximal 28 Grad. Aktuell angenehme 23 Grad bei euch in Eulau bei Naumburg. Morgen der Mittwoch ein Tücken kühler, maximal 25 Grad. Dazu startet es nass. Am Vormittag dann unbeständiges Sommerwetter mit so einem Mix aus Sonne und dichten Wolken. Auch ein paar Schauer und einzelne Gewitter sind mit dabei.
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6: Hey zusammen, in 10 Minuten reden wir hier über den größten Social-Media-Trend aus Deutschland, der gerade um die ganze Welt geht und eine richtig positive Message verbreitet. Vorher gibt's traumhaften 90er-Sound von Jam & Spoon mit Kaleidoscope Skies. Ist perfekt, um mal kurz durchzuatmen. Wir haben den aktuellen Superhit von Somber für euch, Homewrecker, und den Anfang machen One Republic, die wir euch am Sonntag in 2 Wochen nach Halle holen. Karten gibt's auf radio-saw.de. Und jetzt von One Republic, Counting Stars. Das ist die beste Mischung, die meiste Abwechslung. Super.

0: Mit der besten Mischung und der meisten Abwechslung geht's durch eure Mittagspause. Ihr hört Radio SAW am Dienstag, gleich mit dem frischen Superhit von Teddy Swims, Mr. Know-It-All. Richtig geiler Song. Und es gibt da so einen Song aus Deutschland, der geht gerade rund um die Welt. Der Song ist sogar so erfolgreich, dass er es sogar in den USA in die Charts geschafft hat.
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0: Ihr seid auf den Song bestimmt auch schon mal auf TikTok oder auf Instagram gestoßen. Sogar die brasilianische Nationalmannschaft hat den Song bei einem Video benutzt. Verantwortlich für den Song ist unter anderem das Produzentenduo Kitschkrieg aus Berlin. Und wir haben mal mit einem der Produzenten geredet und ihn gefragt, was das denn überhaupt für ein Gefühl ist, so einen krassen Schritt von unbekannt zu weltbekannt zu machen.
2: Es ist super schön. Ja, das halt einmal so anekdotisch von Freunden zu hören, aber dann auch zu sehen, wie Leute, die man gar nicht kennt, total was damit anfangen können. Und wir wussten ja auch, wie das Gefühl ist, ganz am Anfang, als der Song noch unser Song war, bevor er gehört ja jetzt nicht mehr uns, sondern der Welt, so wie sich das angefühlt hat. Also es ist schön.
0: Schön ist ja auch wirklich, was das Internet gerade aus dem Song macht. Gibt ja schon zig verschiedene Versionen des Textes. Am Wochenende war zum Beispiel das hier sehr beliebt.
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0: Und auch die hier finde ich richtig gut. Aber bitte sagt's meinem Chef nicht.
4: Arbeitszeit.

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10: Halb eins, hier ist der Radio SAW Verkehrsservice, der schnellste im SAW-Land. A2 Richtung Hannover, zwischen Oechsleben und Alsleben 20 Minuten mehr einplanen, hier stockt's in der Baustelle. A2 Richtung Hannover, zwischen Peine Ost und Hermelerwald 10 Minuten stockend im Baustellenbereich. A2 Richtung Dortmund, zwischen Hannover-Herrenhausen und Wunstorf-Kohlenfeld aktuell 15 Minuten stockender Verkehr im Baustellenbereich. A2 Richtung Berlin, zwischen Alsleben und Bornstedt, Vorsicht, hier kommt es zu Behinderungen nach einem Unfall. Die A2 bleibt in Richtung Berlin zwischen Irxleben und dem Kreuz Magdeburg und zwischen Thesen und Brandenburg gesperrt. Grund sind die Hitzeschäden. Auch die A14 in Richtung Schwerin bleibt gesperrt zwischen dem Kreuz Magdeburg und Dahlen-Wasleben. Welche Autobahnen und welche Bundesstraßen noch betroffen sind, das lest ihr auf radiosaw.de und in unserer kostenlosen App. A9 Richtung Berlin, zwischen Eisenberg und Reußig aktuell eine Viertelstunde stockend. A14 Richtung Magdeburg, zwischen Wansleben und Magdeburg-Stadtfeld, Behinderungen nach einem LKW-Unfall. Die B189 bzw. die A14 ist in Richtung Schwerin zwischen Wolmirstedt und Kolbitz wegen Reinigungsarbeiten gesperrt. Hier ist Öl aufgelaufen, umfahrt das Ganze am besten ab Magdeburg-Zentrum. Landkreis Harz. Wegen des Anreiseverkehrs zum Rockharz staut es sich bereits im Ort Badeborn aus Quedlinburg kommend und aus Holm kommend. Plant hier also ein bisschen mehr Zeit ein. Flitzerblitzer. Stehen auf der A2 in Richtung Berlin zwischen Allerengersleben und dem Rastplatz Lorkberg. Auf der A9 Richtung Berlin wird geblitzt, Höhe Raststätte Köckern. Auf der A36 Richtung Braunschweig, Höhe Wernigerode Nord. Auf der B4 stehen sie zwischen Torfhaus und Bad Harzburg. Auf der B187 am Ortsausgang Roßlau Richtung Coswig. In Halle stehen sie Dessauer Platz, in Halberstadt Sargstätter Weg, in Merseburg in der Teichstraße, in Haldensleben Magdeburger Straße, zwischen Quedlinburg und Wedderstedt auf der A36 Brücke. In Ülnitz wird geblitzt in Richtung Brumby. Am Ortseingang Kusei, wenn ihr aus Klötze kommt und wenn ihr noch mehr gesehen habt, Flitzerblitzer oder Staus, einfach anrufen. Das ist kostenfrei an der Service-Hotline. Das ist die 0800 1 630 630. Danke, gute Fahrt euch.
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10: 26 Grad stehen auf dem Thermometer bei euch in Schmilkendorf bei der Lutherstadt Wittenberg. Bis zu 28 Grad sind heute drin. Schön warm. Heute Nachmittag können wir bestimmt auch mal hier und da in den See oder in den Pool springen, denn es bleibt meist trocken. Heute Nacht, da kommen einzelne Schauer und Gewitter rein. Dazu 21 bis 17 Grad die tiefsten Werte und morgen der Mittwoch, der bleibt dann durchwachsen. Der Juni sagt Tschüss mit einem schönen Wetterchen und der Juli sagt Hallo mit einem nassen Wetterchen. Maximal 25 Grad morgen und dazu durchwachsen. 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Die beste Mischung und die meiste Abwechslung für euren Dienstag. Gleich mit dem frischen Superhit von Jennifer Lopez, Save Me Tonight. Jetzt für euch Kamrat, I Believe.

Sommersound aus unserem Neuheiten-Stream Save Me Tonight von Jennifer Lopez und David Guetta. Gleich für euch Sommersound aus den 2010ern von Moby mit Almost Home. Das ist die beste Mischung, die meiste Abwechslung für euren Dienstag. 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
2: Die gewaltigste Stahlkonstruktion Europas ist die Trogbrücke in Magdeburg. 24.000 Tonnen Stahl wurden verarbeitet, um den Mittellandkanal über die Elbe zu führen. Dieses technische Wunderwerk ist mit 918 Metern Länge die größte Kanalbrücke Europas.
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7: Ich bin Dirk Jostes. Guten Tag. Weiter mit Nagelsmann oder Neuanfang mit Klopp? Die Trainerdiskussion nimmt nach dem frühen WM-Ausfahrt auf. Nagelsmann hat einen Rücktritt erstmal ausgeschlossen, im Gegensatz zu Manuel Neuer. Der 40-Jährige hat nebenbei in einem Interview nach dem Spiel bestätigt, dass es sein letztes Länderspiel war. Rechtsextremismus bleibt in Deutschland die größte Gefahr für unsere Demokratie. Das zeigt jetzt auch der neue Verfassungsschutzbericht. Letztes Jahr wurden knapp 60.000 extremistisch motivierte Straftaten gezählt. Rund 2/3 kamen dabei von rechts. Aber auch die Bedrohung durch Spionage, Sabotage und Coup durch ausländische Nachrichtendienste bleibt hoch. Bundesinnenminister Alexander Dobrindt.
8: Deutschland steht unter Druck. Die Gegner unserer freiheitlich-demokratischen Grundordnung. Sie kommen von außen und von innen. Sie agieren analog und digital. Sie handeln sichtbar und verborgen. Wir stehen im Fadenkreis hybrider Bedrohungen.
7: Der Tankrabatt läuft heute aus. Ab Mitternacht gilt die umstrittene Entlastung nicht mehr. Der große Preissprung kommt aber wohl erst morgen Mittag. Einen Ersatz für den Tankrabatt gibt es bislang noch nicht. Nur die 12-Uhr-Regel für Preiserhöhungen an den Tankstellen gilt weiter.
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9: In der Region Halle können sich über 100 Kinder aus einkommensschwachen Familien ganz besonders auf den kommenden Schulstart freuen. Die Aktion Zuckertüte der Arbeiterwohlfahrt beschert ihnen einen prall gefüllten Schulrucksack. Privatpersonen und Unternehmen aus der Region haben gespendet. Derzeit feiert die AWO in ihren Kitas in Halle-Neustadt und auf der Silberhöhe ihre Zuckertütenfeste. Die Aktion wird es auch im nächsten Jahr geben. Aus Halle Thorsten Rössler, Radio SAW.
7: Die nächsten Nachrichten in einer Stunde.
10: 2:01. Hier ist der Radio SAW Verkehrsservice, der schnellste im SAW-Land. A2 Richtung Hannover, zwischen Oechsleben und Alsleben, aktuell 20 Minuten stockend in der Baustelle. A2 Richtung Hannover weiter, zwischen Peine-Ost und Hermelerwald, 10 Minuten stockend in der Baustelle. A2 Richtung Dortmund, zwischen Hannover-Herrenhausen und Wunstorf-Kohlenfeld, 15 Minuten stockend, ebenfalls im Baustellenbereich. A2 Richtung Berlin, zwischen Alsleben und Bornstedt, vorsichtig, hier gab es einen Unfall. Die A2 bleibt in Richtung Berlin, zwischen Oechsleben und dem Kreuz Magdeburg und zwischen Thesen und Brandenburg wegen Hitzeschäden gesperrt. Auch die A14 Richtung Schwerin bleibt dicht zwischen dem Kreuz Magdeburg und Dahlen-Warsleben. Welche Autobahnen und welche Bundesstraßen noch betroffen sind, lest ihr auf radio-saw.de und in unserer App. A9 Richtung Berlin, zwischen Eisenberg und Reußig, aktuell 15 Minuten stockend. A14 Richtung Magdeburg, zwischen Wandsleben und Magdeburg-Stadtfeld stockt nach einem LKW-Unfall, plant hier 25 Minuten mehr ein. Die B189 bzw. die A14 ist in Richtung Schwerin zwischen Wolmirstedt und Kolbitz wegen Reinigungsarbeiten gesperrt. Hier ist Öl ausgelaufen, umfahrt das Ganze am besten ab Magdeburg-Zentrum. Eine Meldung aus dem Landkreis Altenburger Land. Die Landstraße zwischen Mumsdorf und Falkenhain ist wegen eines Waldbrandes aktuell gesperrt. Und Landkreis Harz, wegen des Anreiseverkehrs zum Rockharz staut es sich bereits in Badeborn. Aus Quedlinburg und Holm kommend plant hier mehr Zeit ein. Flitzerblitzer stehen auf der A2 in Richtung Berlin zwischen Allerengersleben und dem Rastplatz Lorkberg. Auf der A9 Richtung Berlin stockt es, Höhe Raststätte Köckern. Auf der A36 Richtung Braunschweig, Höhe Wernigerode Nord. Auf der B4 zwischen Torfhaus und Bad Harzburg. Auf der B187 am Ortsausgang Roßlau Richtung Coswig. In Halle wird geblitzt, Dessauer Platz. In Halberstadt, Sargstätter Weg. In Merseburg in der Teichstraße. Und wenn ihr noch mehr gesehen habt, egal ob Stau oder Flitzerblitzer, gerne anrufen an der kostenfreien Service-Hotline. Das ist die 0800 1 630 630, oder schickt eine WhatsApp, Nummer und Infos auf radio-saw.de. Danke, gute Fahrt euch. So ein paar Wolken sind unterwegs, so eine dickere Wolkenwand jetzt auch im Landkreis Mansfeld-Südharz. Aber keine Angst, es bleibt heute meist trocken. Zum Abend hin sind mal ein paar kurze Niesler oder Gewitter drin. Das Ganze heute bei maximal 28 Grad. Ansonsten Sonne, morgen der Mittwoch nicht ganz so viel Sonne, mehr nass und trüb. Gerade am Vormittag unbeständiges Sommerwetter. Zum Nachmittag hin dann auch so ein Mix aus Sonne und Wolken mit ein paar Schauern und einzelnen Gewittern bei maximal 25 Grad.
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10: Bei WhatsApp, da steht bald eine große Veränderung an. Ihr braucht bald keine Handynummer mehr rausgeben, wenn ihr mit neuen Leuten schreiben wollt. Was da genau ansteht und ob ihr euch da irgendwie drauf vorbereiten müsst, das hört ihr hier in 10 Minuten. Nach Lola Youngs Superhit Messy. Aus unserem 2010er Stream leihen wir uns kurz Sunrise Avenue aus mit Hollywood Hills. Und jetzt gibt's ein bisschen Sommerdance von Lost Frequencies. Hier ist Back to You in der besten Mischung und der meisten Abwechslung. Super.

0: Bevor es in die Spätschicht geht, checkt ihr nochmal fix WhatsApp und dann Luft holen und rein ins Gemüse. Wir sind mit dabei, mit euren Lieblings-Superhits. Hier ist Radio SAW um 13.13 Uhr, gleich mit dem frischen Sommer-Superhit von Kygo, Save My Love. Bei WhatsApp, da gibt es übrigens bald Benutzernamen. Das heißt, ihr müsst nicht mehr eure Handynummer zeigen, wenn ihr mit Leuten schreiben wollt. Kollege Thilo Vogelsang, was ändert sich da jetzt genau?
1: Die größte Neuerung, jeder kann sich künftig einen eigenen Benutzernamen anlegen. Neue Kontakte können dann diesen Namen finden und anschreiben, ohne dass die Handynummer sichtbar wird. Die Nummer bleibt zwar weiterhin für die Kontoerstellung nötig, im Chat mit neuen Kontakten wird aber stattdessen der Benutzername angezeigt.
0: Warum passiert das Ganze?
1: WhatsApp will den Datenschutz verbessern. Die Handynummer verrät oft mehr über eine Person, als vielen lieb ist. Mit dem Benutzernamen kann jeder selbst entscheiden, wem die Nummer überhaupt gezeigt werden darf. Gerade in Gruppen oder beim ersten Kontakt mit unbekannten Personen soll das für mehr Privatsphäre und Sicherheit sorgen. Gleichzeitig zieht WhatsApp damit mit anderen Messengern wie Signal oder Telegram gleich.
0: Gut, so viel zu den reinen Fakten. Was müssen wir jetzt tun?
1: Zunächst einmal nichts. Erst im Laufe des Jahres wird die neue Funktion nach und nach für alle WhatsApp-Nutzer freigeschaltet.
0: Okay.
1: Einfach die Updates im Auge behalten. In den Einstellungen unter Profil kann dann der Benutzername reserviert werden.
0: Also ihr könnt euch ja schon mal Gedanken machen, wie ihr dann künftig heißen wollt. Kleine Vorwarnung. Master of the Universe gehört mir. Hätten wir das schon mal geklärt. 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
1: Kygo featuring Khalid und Griffin. Save my love.

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3: Im Jagdschloss in den Spiegelsbergen bei Halberstadt finden wir ein Fass. Und was für eins. Das laut Guinness-Buch der Rekorde älteste Riesenweinfass. Hergestellt im Jahre 1594. Mit einem Fassungsvermögen von 144.000 Litern.
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4: Halb zwei. Hier ist der Radio SAW-Verkehrsservice, der schnellste im SAW-Land. A2 Richtung Hannover, zwischen Irxleben und Eilsleben, aktuell 20 Minuten stockend in einer Baustelle. A2 Richtung Hannover weiter, zwischen Peinhorst und Hämelerwald, 10 Minuten stockend im Baustellenbereich. A2 Richtung Dortmund, zwischen Hannover-Herrenhausen und Wunstorf-Kohlenfeld, hier 15 Minuten stockend in der Baustelle. A2 in Richtung Berlin, bitte vorsichtig fahren, zwischen Eilsleben und Bornstedt, hier kommt es zu Behinderungen nach einem Unfall. Die A2 bleibt in Richtung Berlin zwischen Irxleben und dem Kreuz Magdeburg und zwischen Thesen und Brandenburg wegen Hitzeschäden gesperrt. Auch die A14 Richtung Schwerin zwischen dem Kreuz Magdeburg und Dahlen-Warsleben bleibt dicht. Welche Autobahnen noch und welche Bundesstraßen noch betroffen sind, das lest ihr auf unserer Homepage und in unserer App. A9 Richtung Berlin, zwischen Eisenberg und Reußig, aktuell 15 Minuten stockend. A14 Richtung Magdeburg, zwischen Wansleben und Magdeburg-Stadtfeld, 15 Minuten stockender Verkehr nach einem LKW-Unfall. Die B189 bzw. die A14 ist in Richtung Schwerin, zwischen Wolmirstedt und Kolbitz, wegen Reinigungsarbeiten gesperrt. Hier ist Öl ausgelaufen. Bitte umfahrt das Ganze am besten ab Magdeburg-Zentrum. Landkreis Altenburger Land, die Straße zwischen Mumsdorf und Falkenhain ist aktuell wegen eines Waldbrandes gesperrt. Bitte umfahrt das Ganze. Und Landkreis Harz, wegen des Anreiseverkehrs zum Rockharz, staute sich bereits in Badeborn aus Quedlinburg und Holm kommend, plant hier deutlich mehr Zeit ein. Flitzerblitzer. Stehen auf der A2 in Richtung Berlin zwischen Allerinnersleben und dem Rastplatz Lorkberg. Auf der A9 Richtung Berlin wird geblitzt, Höhe Raststätte Köckern. Auf der A36 Richtung Braunschweig, Höhe Wernigerode Nord. Auf der B4 stehen sie zwischen Torfhaus und Bad Harzburg. Auf der B187 am Ortsausgang Roßlau Richtung Coswig. In Halle stehen sie, Dessauer Platz. In Halberstadt, Sargstätter Weg. In Merseburg in der Teichstraße. Am Ortseingang Bernburg haben sie aufgebaut, aus Lattdorf kommend. Und wenn ihr noch was gesehen habt, ruft gern an der kostenfreien Service-Hotline. Das ist die 0800 1 630 630. Danke, gute Fahrt euch.
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4: 27 Grad haben wir aktuell bei euch in Tangermünde an der Elbe. Bis zu 28 Grad sind heute drin. Angenehmer Sonne-Wolken-Mix dazu. Zum Abend hin kann es mal kurze Schauer oder auch ein kurzes Gewitter geben. In der Nacht dann kräftige Gewitter und viel Regen bei maximal 21 Grad. Tiefstwerte so um die 17 Grad. Morgen, der Mittwoch, bleibt auch so ein bisschen durchwachsen. Viele Wolken, ist unbeständig, den ganzen Tag auch immer mal wieder Schauer und Gewitter bei maximal 22 bis 25 Grad. Radio SAW hier mit der besten Mischung und der meisten Abwechslung für euren Dienstag. Und da denken wir noch nicht an morgen, an das durchwachsene Wetter, sondern genießen noch heute den Dienstag. Ganz egal, ob ihr da schon auf dem Weg in den Feierabend seid oder gerade erst auf dem Weg in den Laden zum Nachmittag die Stellung haltet. Wir sind bei euch. Gleich mit Lieblings-Superhit New Religion von Baby Rexha gibt's direkt nach James Young jetzt für euch in Infinity.

Das ist die beste Mischung. Die meiste Abwechslung für euren Dienstag. Ihr hört Radio SAW, holt vielleicht gerade die Kids von der Schule ab. Wir liefern euch für den Heimweg gleich Sommersuperhit Crush von Jennifer Page. Nur noch 3 Tage. Dann sind Sommerferien in Sachsen-Anhalt. Und zum Start in die Sommerferien sorgen wir im SAW-Land für die beste Stimmung. Der Freitag wird bei uns zum Feiertag, zum Sommerhit-Tag. Ab 5 Uhr morgens laufen nonstop die feinsten Sommersuperhits nonstop. Und am Freitag holt ihr euch auch noch geile Ferienerlebnisse von uns ab, denn es ist ja Freiticket-Freitag. Also unbedingt einschalten und ein bisschen Vorfreude auf die Sommerferien gibt's jetzt in Country-Form. Hier ist Dasher mit Austin. Hier ist Radio SAW.

Der Radio SAW Verkehrsservice mit einer wichtigen Meldung von der A9 Richtung Berlin. Vorsicht zwischen Köselitz und Kleinmarzehns. Hier liegen Gegenstände auf der rechten Spur. Vorsicht A9 Richtung Berlin zwischen Köselitz und Kleinmarzehns. Gegenstände auf der rechten Spur.

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2: Schönes Gefühl, denn die letzte Woche vor den Sommerferien feiert morgen Bergfest. Morgen ist Mittwoch und dann geht's für viele von euch in den wohlverdienten Sommerurlaub.
3: Hoffentlich habt ihr dann noch alles eingepackt. Nicht, dass ihr dann im Urlaub ohne Sonnenbrille oder ohne Flipflops oder sogar eure Kinder dasteht.
2: Wir Tapas, wir packen ja mal ganz gewissenhaft. Trotzdem fehlt im Urlaub dann immer irgendwas. Was habt ihr auf dem Weg in den Urlaub denn schon mal vergessen?
3: Das möchten wir gerne von euch morgen wissen. Ruft gern jetzt schon mal an 0800 1630 630 oder schickt uns eine WhatsApp-Sprachnachricht.
2: Außerdem kümmern wir uns jetzt gerade zur Kirschenzeit mal um richtig leckere Kirschen bei uns im SAW-Land und sagen euch, was es Neues beim 1. FC Magdeburg gibt. Denn nach dem Trainingsauftakt am Montag sind wir heute mit allen Spielern und dem gesamten Trainerteam verabredet.
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6: Ich bin Colin Mock. Guten Tag. Nach der WM-Blamage diskutiert Deutschland, wie es jetzt weitergeht. Im Fokus steht logischerweise auch Bundestrainer Julian Nagelsmann. Einzelheiten von Fabian Hoffmann.
7: Der Coach selbst sagt nach dem Elfmeter aus im 16. Finale gegen Paraguay: Ich stehe bereit, wenn man das möchte, und wenn man mich nicht möchte, muss man mir das sagen. Nagelsmanns Vertrag läuft eigentlich noch bis 2028, aber der DFB wird sich sicherlich genau überlegen, ob das alles noch so passt. Übrigens ist man im Rest der Welt genauso schockiert über das Aus wie wir hier. In England heißt es, der größte Schock dieser WM bisher. In Spanien wird getitelt, von Deutschland ist nichts mehr übrig, nicht einmal im Elfmeterschießen. Und die Amerikaner meinen, Deutschland ist keine Supermacht im Fußball mehr.
6: Nach den tödlichen Schüssen im niedersächsischen Stade sitzt der Schock weiter tief. Bundespräsident Steinmeier zeigte sich tief erschüttert. Ein 45-Jähriger soll gestern in einer Jugendhilfeeinrichtung 6 Mitarbeiter von Jugendhilfe und Jugendamt erschossen haben. Auslöser war wohl ein Sorgerechtsstreit. In Deutschland wächst die Gefahr durch Extremisten. Der Rechtsextremismus bleibt dabei das größte Problem, zeigt der neue Verfassungsschutzbericht. Bei Angriffen von außen ist Russland aktuell die größte Bedrohung, so Bundesinnenminister Dobrindt. Da geht es etwa um Cyberangriffe.
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8: Mit Blaulicht und schwer bewaffneten Einsatzkräften war die Polizei heute Morgen in einem Wohngebiet in Löderburg im Salzlandkreis im Einsatz. Den Angaben zufolge soll hier ein 41-jähriger Mann zunächst auf ein Haus geschossen haben und anschließend in ein Nachbarhaus geflüchtet sein. Das Spezialeinsatzkommando rückte an und konnte den Mann überzeugen, sich zu stellen. Bei der Waffe handelte es sich um eine Soft-Air. Verletzt wurde niemand. Die Ermittlungen laufen. Aus Löderburg, Rebecca Göring, Radio SAW.
6: Die nächsten Nachrichten in einer Stunde.
9: 2 nach 2. Hier ist der Radio SAW Verkehrsservice, der schnellste im SAW-Land. Bitte vorsichtig fahren auf der A9 Richtung Berlin. Zwischen Köselitz und Kleinmarzehns liegen Gegenstände auf der rechten Spur. A2 Richtung Hannover, zwischen Irxleben und Eilsleben aktuell 25 Minuten stockend wegen einer Baustelle. Weiter zwischen Peine und Hämlerwald 15 Minuten stockend im Baustellenbereich. A2 Richtung Dortmund, zwischen Hannover-Herrenhausen und Wunstorf-Kohlenfeld 20 Minuten stockend, hier wird gebaut. Die A2 bleibt in Richtung Berlin zwischen Irxleben und dem Kreuz Magdeburg zwischen Thesen und Brandenburg wegen Hitzeschäden gesperrt. Auch die A14 in Richtung Schwerin zwischen dem Kreuz Magdeburg und Dahlen-Warsleben bleibt dicht. Welche Autobahnen und welche Bundesstraßen noch betroffen sind, lest ihr auf radio-saw.de und in unserer App. Die A14 ist in Richtung Schwerin zwischen Kreuz Magdeburg und Dahlen-Warsleben weiterhin gesperrt wegen Reparaturarbeiten. Eine Meldung aus dem Landkreis Altenburger Land: Die Straße zwischen Mumsdorf und Falkenhain ist wegen eines Waldbrandes gesperrt. Landkreis Harz. Ein Hinweis für alle, die in den nächsten Stunden und Tagen im Harz unterwegs sind. Wegen der Anreise zum Rock Harz ist rund um Ballenstedt viel dicht. Viele Zufahrtsstraßen sind richtig überfüllt. Also plant hier mit mehr Zeit oder fahrt drumrum. Blitzer. Stehen auf der A2 in Richtung Berlin zwischen Allerengersleben und dem Rastplatz Lorkberg. Auf der A9 Richtung Berlin, Höhe Raststätte Köckern, wird geblitzt. Auf der A36 Richtung Braunschweig, Höhe Wernigerode Nord. Auf der B4 stehen sie zwischen Torfhaus und Bad Harzburg. Auf der B187 am Ortsausgang Roßlau Richtung Coswig. In Halle wird geblitzt, Dessauer Platz. In Halberstadt, Sargstätter Weg. In Merseburg, in der Teichstraße. Und am Ortseingang Bernburg, wenn ihr aus Lattdorf kommt. Habt ihr noch mehr gesehen? Staus, Behinderungen, Blitzer. Dann gerne anrufen an der kostenfreien Service-Hotline. Das ist die 0800 1 630 630. Oder schickt eine WhatsApp. Nummer und Infos findet ihr auf radio-saw.de. Danke. Gute Fahrt euch. Wir schauen mal aufs Thermometer bei euch in Wolmirstedt bei Magdeburg. 27 Grad haben wir. Maximal 28 Grad sind heute drin. Dazu ein entspannter Sonne-Wolken-Mix. Im südlichen SAW-Land sind schon dichtere Wolken unterwegs und so am äußersten Zipfel vom Burgenlandkreis, so Richtung Zeitz. Da sind auch schon ein bisschen Schauer unterwegs. Ansonsten kommt Regen und Gewitter erst heute Abend und heute Nacht. Dazu Tiefstwerte in der Nacht bei 21 bis 17 Grad. Und morgen, der Mittwoch, bleibt durchwachsen. Regnerisch und gewitterig bei maximal 25 Grad.
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9: Also die Hochzeit von Taylor Swift, die scheint ja wirklich ein Mega-Promi-Event zu werden. Ich habe gerade gesehen, dass einige Zeitschriften und Online-Portale wirklich Live-Ticker für die Hochzeit eingerichtet haben. Am Wochenende wollen sich Taylor und ihr Freund Travis das Ja-Wort in New York geben, mit einem riesen Star aufgebaut. Wir haben Taylor Swift gleich für euch mit ihrem frischen Superhit I Knew It, I Knew You. Außerdem gibt es 2000er-Sound von Lady Gaga mit Just Dance und jetzt ein bisschen Club-Feeling mit Kato und John mit Turn the Lights Off. Das ist die beste Mischung und die meiste Abwechslung für euren Dienstag.

Achtung Autofahrer, der Radio SRW Verkehrsservice mit einer wichtigen Meldung von der A4 Richtung Frankfurt zwischen Waltershausen und Sattelstedt. Eine ungesicherte Unfallstelle. Vorsicht, A4 Richtung Frankfurt zwischen Waltershausen und Sattelstedt. Eine ungesicherte Unfallstelle. 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

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So, und hier geht's weiter mit guter Musik, mit euren Lieblings-Superhits. Hier ist Teddy Swims mit seiner traumhaften Nummer Bad Dreams.

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11: Gleich 2:30, hier ist der Radio SAW Verkehrsservice, der schnellste im SAW-Land. A2 Richtung Berlin zwischen Braunschweig-Hafen und dem Kreuz Braunschweig-Nord. Vorsichtig fahren, hier ist die rechte Spur nach einem Unfall blockiert. A2 in Richtung Hannover zwischen Irxleben und Eilsleben. 25 Minuten stockend, Baustelle. A2 Richtung Hannover weiter zwischen Peine und Hämelerwald. 15 Minuten stockend wegen einer Baustelle. A2 Richtung Dortmund zwischen Hannover-Herrenhausen und Wunstorf-Kohlenfeld. Aktuell 20 Minuten stockender Verkehr, auch hier wird gebaut. Die A2 bleibt in Richtung Berlin zwischen Irxleben und dem Kreuz Magdeburg und zwischen Thesen und Brandenburg wegen Hitzeschäden gesperrt. Auch die A14 Richtung Schwerin bleibt dicht zwischen dem Kreuz Magdeburg und Dahlen-Warsleben. Welche Autobahnen und welche Bundesstraßen noch betroffen sind, lest ihr auf radiosaw.de und in unserer App. Die A14 ist in Richtung Schwerin zwischen dem Kreuz Magdeburg und Dahlen-Warsleben weiterhin gesperrt wegen Reparaturarbeiten. Landkreis Altenburger Land, die Straße zwischen Mumsdorf und Frankenhain ist aktuell gesperrt, Grund ist ein Waldbrand. Und Landkreis Harz, ein Hinweis für alle, die in den nächsten Stunden oder Tagen im Harz unterwegs sind. Wegen der Anreise zum Rockharz ist rund um Ballenstedt viel dicht. Also viele Straßen sind richtig doll überfüllt, hier ist doller Anreiseverkehr. Entweder plant ihr ein bisschen mehr Zeit ein auf euren Wegen oder ihr umfahrt das Ganze. Wir wünschen euch natürlich ganz viel Spaß und eine gute und sichere Fahrt. Flitzerblitzer stehen. Auf der A2 in Richtung Berlin zwischen Allerengersleben und dem Rastplatz Lorkberg. Auf der A9 Richtung Berlin wird geblitzt, Höhe Raststätte Köckern. Auf der A36 stehen sie Richtung Braunschweig, Höhe Wernigerode Nord. Auf der B4 stehen sie zwischen Torfhaus und Bad Harzburg. Auf der B187 am Ortsausgang Roßlau Richtung Coswig. In Halle wird geblitzt, Dessauer Platz. In Halberstadt, Sargstätter Weg. In Merseburg an der Teichstraße. Am Ortseingang Bernburg wird geblitzt, aus Lattdorf kommend. Und wenn ihr noch mehr gesehen habt, egal ob Staus oder Flitzerblitzer, einfach durchklingeln, das ist kostenfrei an der Service-Hotline. Das ist die 0800 1 630 630. Danke, gute Fahrt euch. Ah, der Juni sagt nochmal mit richtig schickem Wetter adieu. So größtenteils haben wir lockere Wolken und Sonne zwischendrin. In Richtung Zeitstar ist ein bisschen Regen drin und zum Abend hin wird es auch ein bisschen ungemütlicher. Dann sind einzelne Schauer oder Gewitter immer mal wieder drin. Höchstwerte heute bei 25 bis 28 Grad. 25 Grad aktuell bei euch in Beuna bei Merseburg. Heute Nacht die tiefsten Werte so um die 17 Grad. Dazu dicht bewölkt und zum Morgen hin richtig kräftig Regen und Gewitter. Morgen, der Mittwoch, bleibt dann auch eher durchwachsen. startet nass und trüb. So ab dem Vormittag gibt es ein unbeständiges Wetter, mal Sonne, mal Regen und Gewitter. Das Ganze bei maximal 25 Grad.
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11: Aber was ist denn da gerade im Hause Swift los? Ah, Taylor will heiraten, ist ja nichts Neues. Aber gibt's da eigentlich schon Details? Und wie sieht's in Sachen Musik aus? Kollege Ingolf Kloss, der hat die Antwort für euch. Ab 15 Uhr ist Ingolf am Start. Vorher gibt's hier noch ein paar Tipps für euren Sommer im SAW-Land, in Freddys Familienwelt und in der besten Mischung mit der meisten Abwechslung warten jetzt Elton John und Britney Spears auf uns. Hier ist Lieblings-Superhit Hold Me Closer.

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1: Ein Sommerabend voller großer Musik erwartet euch morgen in der Lutherstadt Wittenberg. Im Hof der Leukorea auf der Kollegienstraße spielt das Akademische Orchester seine traditionelle Sommerserenade. Auf dem Programm stehen unter anderem Gershwins berühmter Amerikaner in Paris, Jazzklänge der 20er Jahre sowie das bewegende Adagio for Strings von Samuel Barber, das ihr vielleicht aus dem Antikriegsfilm Platoon kennt. Die Sommerserenade beginnt morgen 20 Uhr in Wittenberg. Restkarten ab 12 Euro kriegt ihr an der Abendkasse. Und Laufschuhe schnüren und Teamgeist zeigen, heißt es am Donnerstag im Elbauenpark Magdeburg. Da präsentieren wir euch wieder die große Firmenstaffel. Warum ihr da dabei sein solltet, erzählt Veranstalter Martin Hummelt.
2: Wir freuen uns bei besten Bedingungen auf über 1000 Teams und 5000 Teilnehmende. Im Rahmenprogramm wird es wieder den Maskottchenlauf geben. Es gibt das Kinderareal. Es gibt die Partner, die sich präsentieren. Und um 18 Uhr dann der Startschuss. Direkt im Anschluss die After-Run-Party und die Siegerehrung mit der Band Hands in Tee.
1: Angefeuert werdet ihr von meinen Kollegen Englishman Warren Green und Patricia Pickert. Alle Infos zur Firmenstaffel am Donnerstag in Magdeburg findet ihr bei uns im Netz.
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Radio SAW Verkehrsservice mit einer Sofortmeldung. Aufpassen, B100 Richtung Oitsch zwischen Landsberg und Brehna West. Fahrzeugteile auf der linken Spur. Vorsicht, auf der B100 Richtung Oitsch zwischen Landsberg und Brehna West.

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4: Im Burgenlandkreis wurde 1991 bei einem Erkundungsflug am Ortsrand von Goseck etwas Phänomenales entdeckt. Eine knapp 7000 Jahre alte Kreisgrabenanlage. Das wohl älteste Sonnenobservatorium der Welt. Gemeinsam mit der Arche Nebra, dem Ringheiligtum Pömmelte, dem Großsteingrab Langen-Eichstätt und dem Landesmuseum für Vorgeschichte in Halle bildet die Kreisgrabenanlage von Goseck eine touristische Route. Die Himmelswege.
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8: Es war eine gute Idee, dass sich Martin Garrix Ed Sheeran geschnappt hat für Repeat It. Schönes Ding, kommt gleich.
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8: Ich bin Colin Mock. Guten Tag. Wie geht's weiter bei der deutschen Fußballnationalmannschaft? Vor allem die Diskussion um den Bundestrainer geht nach dem frühen WM-Aus jetzt richtig los. Julian Nagelsmann selbst hat einen Rücktritt erstmal ausgeschlossen. Viele Fans wünschen sich aber einen Wechsel und nennen Jürgen Klopp als Wunschnachfolger. Der ist bei der WM gerade als Experte für Magenta TV im Einsatz und will erstmal etwas Fahrt aus der Debatte nehmen.
13: Ich verstehe das, dass wenn über einen Bundestrainer gesprochen wird, dass dann in irgendeiner Form mein Name genannt wird. Aber es ist nicht der Moment, um darüber wirklich zu sprechen. Und es geht nicht immer nur darum, wer könnte das dann leiten, sondern es müssen so viele Dinge müssen, glaube ich, angeschoben werden.
8: Der Tankrabatt läuft heute aus. Ab Mitternacht gilt die umstrittene Entlastung nicht mehr. Die 12-Uhr-Regel für Preiserhöhungen an Tankstellen gilt aber weiter. Der große Preissprung kommt also wohl erst morgen Mittag. Ein Ersatz für den Tankrabatt gibt es bislang noch nicht. Bundesjustizministerin Hubich arbeitet aktuell an einem Gesetz gegen Preiswucher bei Tickets. Dem Portal web.de hat sie jetzt erste Maßnahmen genannt. Es geht hier beispielsweise um eine Preisobergrenze. Die soll verhindern, dass Tickets mit fetten Aufschlägen weiterverkauft werden.
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14: Mit Blaulicht und schwer bewaffneten Einsatzkräften war die Polizei heute Morgen in einem Wohngebiet in Löderburg im Salzlandkreis im Einsatz. Den Angaben zufolge soll hier ein 41-jähriger Mann zunächst auf ein Haus geschossen haben und anschließend in ein Nachbarhaus geflüchtet sein. Das Spezialeinsatzkommando rückte an und konnte den Mann überzeugen, sich zu stellen. Bei der Waffe handelte es sich um eine Soft-Air. Verletzt wurde niemand. Die Ermittlungen laufen. Aus Löderburg, Rebecca Göring, Radio SAW.
8: Die nächsten Nachrichten in einer Stunde.
15: Eine Minute nach drei. Der Radio-SAW-Verkehrsservice, der schnellste Messer WLANs. Vorsicht B100 Richtung Oitsch zwischen Landsberg und Brena West, Fahrzeugteil auf der linken Spur. A2 Richtung Hannover zwischen Irxleben und Eilsleben 30 Minuten stockend, hier wird gebaut. Und zwischen Peine und Hämelerwald 15 Minuten stockend, auch hier im Baustellenbereich. Weiter Richtung Dortmund zwischen Hannover-Herrenhausen und Wunsdorf-Kohlenfeld 30 Minuten stockend, Baustelle. A2 Richtung Berlin zwischen Braunschweig-Hafen und Kreuz Braunschweig-Nord, rechte Spur nach Unfall gesperrt. Die A2 bleibt Richtung Berlin zwischen Irxleben und Kreuz Magdeburg und zwischen Thesen und Brandenburg wegen der Hitzeschäden gesperrt. Auch die A14 Richtung Schwerin zwischen Kreuz Magdeburg und Dahlen-Warsleben weiterhin gesperrt. Welche Autobahnen und Bundesstraßen da noch betroffen sind, lest auf unserer Homepage und in unserer App. Die A14 ist Richtung Schwerin zwischen Kreuz Magdeburg und Dahlen-Warsleben, haben wir schon gesagt, weiter gesperrt. Eine Meldung aus dem Landkreis Altenburger Land. Die Straße zwischen Mumsdorf und Falkenhain wegen eines Waldbrandes gesperrt. Und nochmal der Hinweis für den Landkreis Harz, und zwar für alle, die in den nächsten Stunden und Tagen im Harz da unterwegs sind. Wegen der Anreise zum Rockharz-Festival rund um Ballenstedt und auf den Zufahrtsstraßen müssen wir mit deutlich mehr Verkehr als gewohnt rechnen. Bisschen mehr Fahrzeit einrechnen. Wir wünschen natürlich allen eine gute und sichere Fahrt. Flitzerblitzer. Auf der A2 Richtung Berlin zwischen Allerengersleben und Rastplatz Lorkberg. A9 Richtung Berlin, Höhe Raststätte Köckern. A36 Richtung Braunschweig, Höhe Wernigerode Nord. B4 zwischen Torfhaus und Bad Harzburg. B187 Ortsausgang Rosslau Richtung Coswig. Halberstadt, Sagstädter Weg, Merseburg, Teichstraße, Ileburg Richtung Parchau und Ortseingang Bernburg, wenn ihr hier aus Lattorf kommt. Und falls ihr sagt, ich habe auch noch was, ein Flitzerblitzer oder ein Stau, ruft gerne an, die kostenfreie Service online 0800 1630 630. WhatsApp geht auch, die Nummer auf radiosaw.de. Dankeschön, wir wünschen euch eine gute Fahrt durchs SAW-Land. Ach ja, man möchte Petrus sagen, lassen, einfach so lassen. Sonne, paar Wolken, 26 Grad, Ubendorf bei Eilsleben, genau so kann doch der Sommer sein, oder? Höchstens 28 Grad und vielleicht mal zwischendurch eine Dusche für unsere Pflanzen im Garten, damit die Tomaten wachsen, ne? Kriegen wir auch noch. Und zwar heute Abend und in der Nacht einzelne Schauer und auch ein paar Gewitter. So geht's auch in der Nacht weiter bei 21 bis 17 Grad. Und morgen der Mittwoch, naja, der ist ein bisschen grau, ein bisschen nass, ein bisschen trüb und ein bisschen Sonne gibt's auch. Und zwischendurch halt wieder ein paar Schauer und ein paar Gewitter. 22 bis 25 Grad.
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15: Gibt was Neues für alle WhatsApp-Nutzer, die nicht unbedingt wollen, dass jeder die Telefonnummer sieht. Wir schauen uns das Ganze zum Feiern ein bisschen genauer an. Liefern übrigens trotzdem weiter WM-Wissen to go. Und vielleicht haben wir auch noch eine Rechnung offen mit einem Kollegen. Da müssen wir uns langsam mal Gedanken machen über die passende Retourkutsche. Warum die eigentlich so heißt, das decken wir gleich mal auf. So, vorher der Song, mit dem die Tage ein Hochzeitspärchen überrascht wurde. Und es waren tatsächlich die Echten, die da standen und plötzlich dieses Ständchen gesungen haben. Nämlich Repeat It. Martin Garrix und Ed Sheeran. Spielen wir gleich nach dem Firework von Katy Perry und Samba.

0: die spielen wir euch gerne, die beiden Hochzeitscrasher Martin Garrix und Ed Sheeran. Krass, da schreibt ein riesen Martin Garrix-Fan in Chicago seinem Idol die Nachricht: Ey, du trittst doch die Woche ja auf. Ein paar Minuten entfernt heiratet meine Schwester. Magst du kurz vorbeikommen, ihr gratulieren? Antwort von Martin Garrix: Klar, mach ich. Und nicht nur das. Er kam tatsächlich vorbei und was keiner ahnte, er brachte auch gleich noch seinen Kumpel Ed Sheeran mit. Und die beiden spielten spontan genau diesen Song, Repeated. Gemeinsame Bilder inklusive. Machen sich bestimmt gut im Hochzeitsfotoalbum, oder?
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0: Wenn wir jemanden was heimzahlen wollen, im Sinne von, na warte mal Freund, das bekommst du zurück, dann bekommt derjenige von uns ja die sprichwörtliche Retourkutsche. Retour... gleich zurück, ist klar. Ne? Aber was hat jetzt die Kutsche damit zu tun, Frank Wiedemann?
2: Die Geschichte des Begriffs Retourkutsche geht zurück ins Jahr 1806. Napoleon siegte mit seinen französischen Truppen damals gegen Preußen und französische Soldaten zogen durch das Brandenburger Tor nach Berlin. Oben auf dem Brandenburger Tor thronte seinerzeit die griechische Friedensgöttin Irene samt Triumphwagen und Pferden. Wir kennen das Ensemble heute als Quadriga. Den Franzosen gefiel die Quadriga so gut, dass sie sie vom Brandenburger Tor abmontierten und in Kisten verpackt nach Paris brachten. Eine weitere Demütigung für das preußische Volk. 8 Jahre später wird Napoleon in der Völkerschlacht geschlagen und der preußische König Friedrich Wilhelm III. Lässt sofort nach der verschleppten Quadriga fahnden. Gefunden wird sie in Paris, noch immer in Kisten verpackt. Die Rückreise der Quadriga mit Friedensgöttin und Prunkkutsche nach Berlin wird zum Triumphzug. An der Strecke jubeln die Menschen und feiern patriotische Volksfeste. Die Friedensgöttin samt Kutsche kommt zurück nach Berlin und der Berliner Volksmund macht daraus natürlich die berühmte Retourkutsche.
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6: Gleich 15.30 Uhr. Der Radio-Savi-Verkehrsservice, der schnellste Messer Wieland. A2 Richtung Hannover, zwischen Irxleben und Eilsleben 30 Minuten. Stockend wird gebaut, zwischen Peine und Hämelerwald nochmal 15 Minuten an der nächsten Baustelle. Weiter Richtung Dortmund, zwischen Hannover-Herrenhausen und Wunstorf-Kohlenfels 30 Minuten stockend an der nächsten Baustelle. Die A2 bleibt Richtung Berlin, zwischen Irxleben und Kreuz Magdeburg und zwischen Thesen und Brandenburg wegen der Hitzeschäden gesperrt. Das betrifft auch die A14 Richtung Schwerin, zwischen Kreuz Magdeburg und Dahlen-Warsleben. Welche Autobahnen und Bundesstraßen noch betroffen sind, lest auf unserer Homepage und in unserer App. Landkreis Altenburger Land, die Straße zwischen Mumsdorf und Falkenhain ist wegen eines Waldbrandes gesperrt. Und im Harz nochmal der Hinweis, in den nächsten Stunden und Tagen, für alle, die da unterwegs sind, die Anreise zum Rockharz-Festival rund um Ballenstedt läuft und deswegen müsst ihr auf den Zufahrtsstraßen mit ein bisschen mehr Verkehr als gewohnt rechnen. Die Flitzerblitzer. Auf der A2 Richtung Berlin, zwischen Allerengersleben und Rastplatz Lorkberg. A9 Richtung Berlin, Höhe Raststätte Köckern. A36 Richtung Braunschweig, Höhe Wernigerode Nord. B4 zwischen Torfhaus und Bad Harzburg. B187, Ortsausgang Roßlau Richtung Coswig. Halberstadt-Sagstädter Weg, Merseburg in der Teichstraße. Ileburg Richtung Parchau und Ortseingang Bernburg, wenn er hier aus Lattdorf kommt. Falls da einer nicht mehr stehen sollte oder es wurde was Frisches aufgebaut, sagt bitte Bescheid. Die kostenfreie Service-Hotline 0800 1630 630. WhatsApp geht auch, die Nummer auf radiosavi.de. Dankeschön, wir wünschen euch eine gute Fahrt durchs SAW-Land.
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6: Nochmal eine Sofortmeldung. Aufpassen im Stadtverkehr Magdeburg, Neue Neustadt, Höhe Mittagstraße ist jetzt die Ampelanlage außer Betrieb. Stadtverkehr Magdeburg, Neue Neustadt in Höhe Mittagstraße. Tja, und wenn ich sage, von mir aus können wir das Wetter so lassen, wird es bestimmt einige in Leipzig und in Goslar geben, die sagen, nee, ja, da regnet es nämlich gerade. Aber ansonsten sieht es da gut aus. Sonne und Wolken in the mix, Bielicke. Bei Jericho 28 Grad, sogar bis zu 30 Grad heute Nachmittag. Möglich. Heute Nacht weiterhin viele Wolken, vor allem heute Nacht und heute Abend schon kommen so ein paar einzelne Schauer und Gewitter. Es geht dann heute Nacht runter auf 21 bis 17 Grad und morgen, naja, ganz schön grau. Nicht ganz so viel Sonne, ein paar Schauer und auch wieder Gewitter bei 22 bis 25 Grad.
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6: Michael immer noch im Kino und gleich im Radio mit Black or White. Jetzt Malin Rudette.

Radius AW Verkehrsservice mit der nächsten Sofortmeldung. Aufpassen, A2 beide Richtungen. Zwischen Lehrte Ost und Hämelerwald sind Personen auf der Fahrbahn. A2 beide Richtungen. Zwischen Lehrte Ost und Hämelerwald. Vorsicht!

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0: Nö, wir müssen jetzt nicht über die letzte Nacht sprechen, als viele von uns viel zu lange wach waren und sich den ganzen Tag fragen, wofür eigentlich? Aber wir müssen es mal kurz erwähnen, die WM geht weiter, ja, auch ohne uns. Heute kämpfen ums Weiterkommen Elfenbeinküste und Norwegen um 19 Uhr, 23 Uhr Frankreich gegen Schweden und heute Nacht um 3 spielt Mexiko gegen Ecuador. Mehr WM-Infos jetzt von Thilo Vogelsang.
1: Das Jahr 2026 ist zur Hälfte vorbei und auch die Weltmeisterschaft ist in ihrer Halbzeit angekommen. Über 4,6 Millionen Zuschauer sahen die 72 Vorrundenspiele und aßen dabei 300.000 Hotdogs. Das heißt, gerade mal jeder 15. Stadionbesucher aß das Würstchen im Brötchen mit Ketchup, Senf, Röstzwiebeln und Gewürzgurken. Zum Vergleich, in deutschen Fußballstadien ist jeder 4. Fan eine Stadionwurst. Dafür gab es bei der WM ordentlich Tore zu sehen, es sei denn, man stand am Hotdog-Stand an. Insgesamt 215 Tore fielen in der Vorrunde, das sind ungefähr 3 Tore pro Spiel. So viel wurden in den zurückliegenden Jahren nicht mal während einer gesamten Weltmeisterschaft geschossen. Okay, die Turniere hatten insgesamt nur 64 Begegnungen, 8 weniger als allein die diesjährige Vorrunde. Apropos Vorrunde. Nach der sind ja insgesamt 16 Mannschaften abgereist. Manche erhobenen Hauptes, wie das türkische Team. Anderen, wie den Spielern Uruguays, wurde der Privatflieger nach Hause gestrichen. Das frühe Ausscheiden und das Verhalten der Mannschaft als Team gab der Fußballverband Uruguays als Gründe an. 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

Der Radio-SAW-Verkehrsservice mit drei Sofortmeldungen. Aufpassen A7 Richtung Hamburg zwischen Schwarmstedt und Westenholz. Hier liegen Metallteile. Aufpassen A71 Richtung Erfurt zwischen Mittelhausen und Gispersleben. Gegenstände und A391 Stadtautobahn Braunschweig Richtung Südwest. Höhe Kreuz Olper. Ungesicherte Unfallstelle auf der linken

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9: Ich bin Colin Mock. Guten Tag. Enttäuschend, dramatisch, fassungslos. Das sind nur ein paar Reaktionen auf das frühe Aus der deutschen Nationalmannschaft bei der Fußball-WM. Fabian Hoffmann, jetzt geht's um die Aufarbeitung.
10: Ja, und nach dem 16. Finalaus gegen Paraguay wird Bundestrainer Nagelsmann jetzt logischerweise im Fokus stehen. Er hat einen Rücktritt erstmal ausgeschlossen und auch DFB-Sportdirektor Völler hat ihm den Rücken gestärkt. Ob Nagelsmann aber noch genug Argumente hat, sei es sportlich oder etwa auch kommunikativ, fraglich. Übrigens, während die DFB-Elf auch von Bundeskanzler Merz getröstet wird, herrscht in Paraguay nicht nur Partystimmung, da ist heute sogar spontan nationaler Feiertag. Staatspräsident Peña schreibt in Großbuchstaben bei X: Paraguay gibt niemals auf, Feiertag, verdammt nochmal.
9: Rechtsextremismus bleibt in Deutschland die größte Gefahr für die Demokratie. Das zeigt der neue Verfassungsschutzbericht. Letztes Jahr wurden knapp 60.000 extremistisch motivierte Straftaten gezählt. Rund 2/3 kamen dabei von rechts. Die Inflation schwächt sich weiter ab. Laut Statistischem Bundesamt liegt die Teuerungsrate im Juni voraussichtlich bei 2,3%, nach 2,6 im Mai und 2,9 im April. Hauptgrund für den Rückgang sind die gesunkenen Ölpreise.
8: Und jetzt mehr Nachrichten aus dem SAW-Land.
11: Nach einem Brand in einem Wohnheim für Menschen mit Behinderung im Kreis Anhalt-Bitterfeld ermittelt die Polizei wegen eines Tötungsdelikts. Gestern Abend ist in einem Zimmer der Einrichtung in Zähringen bei Köthen ein Feuer ausgebrochen. Eine 62-jährige Bewohnerin steht im Verdacht, den Brand gelegt zu haben und wurde festgenommen. Zwei Bewohner starben, 3 schweben in Lebensgefahr, 7 weitere wurden verletzt. Die übrigen Bewohner wurden evakuiert und kamen in anderen Pflegeeinrichtungen unter. Aus Zähringen, Lena Vierecke, Radio SAW.
9: Die nächsten Nachrichten in einer Stunde.
12: 4:02. Der Radio SAW Verkehrsservice, der schnellste im SAW-Land. A2 Richtung Hannover, zwischen Irxleben und Eilsleben 30 Minuten. Stockend, hier wird's gebaut. Die nächste Baustelle im weiteren Verlauf zwischen Peine und Hämelerwald 15 Minuten plus. A2 Richtung Dortmund, zwischen Hannover Herrenhausen und Wunstorf Kohlenfeld. Auch hier die Baustelle 30 Minuten stockend. A2 Richtung Berlin, zwischen Bad Nenndorf und Wunstorf Kohlenfeld 40 Minuten. Stau nach Unfall. Die A2 bleibt in Richtung Berlin zwischen Irxleben und Kreuz Magdeburg und zwischen Thesen und Brandenburg wegen der Hitzeschäden gesperrt. Auch die A14 Richtung Schwerin zwischen Kreuz Magdeburg und Dahlen-Warsleben. Welche Autobahnen und Bundesstraßen noch betroffen sind, lest ihr in unserer App und auf unserer Homepage. A391 startete Bahn Braunschweig Richtung Südwest, Höhe Kreuz Oelper, eine ungesicherte Unfallstelle auf der linken Spur. Landkreis Altenburger Land, die Straße zwischen Mumsdorf und Falkenhain wegen eines Waldbrandes gesperrt. Harz, da läuft die Anreise zum Rockharz Festival rund um Ballenstedt und den Zufahrtsstraßen. Müssen wir mit mehr Verkehr als sonst rechnen. Flitzerblitzer, auf der A2 Richtung Berlin zwischen Allerengersleben und Rastplatz-Lorkberg. A9 Richtung Berlin, Höhe Raststätte-Köcker. A36 Richtung Braunschweig, Höhe Wernigerode-Nord. B4 zwischen Torfhaus und Bad Harzburg. Merseburg-Teichstraße und Ileborg Richtung Parchau. Und das war's. Habt ihr noch was gesehen? Bitte Bescheid. Die kostenfreie Service online 0800 1630 630 oder ihr macht das Ganze per WhatsApp, die Nummer auf radiosaw.de. Dankeschön. Wir wünschen euch eine gute Fahrt durchs SAW-Land. Sonne, Wolken, mancherorts dicke Wolken mit Regenschauern und vielleicht gibt es auch mal wieder ein Gewitter. Vor allem heute Abend müssen wir überall damit rechnen. Prenzin bei Gommern 27 Grad, durchaus angenehm. Das mit den Wolken und den Gewittern und den Schauern, das geht ja heute Nacht so weiter, bei 21 bis 17 Grad. Morgen, der Mittwoch, ist wieder ganz schön trüb und nass und grau und unbeständig. Zwischendurch kommt doch mal die Sonne raus und dann gibst du dir die nächsten dicken Wolken und ein paar Schauer und ein paar Gewitter und die Temperaturen zwischen 22 und 25 Grad.
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12: News für alle Swifties da draußen. Und zwar gleich dazu Opalite in der Playlist. Vorher 90er Hip-Hop-Soul Lean On Me von der 2-4 Family. Dazu die Band, die am 19. Juli in Halle auf der Bühne stehen wird, am Tage des WM-Finales. Können wir uns also jetzt beruhigt Tickets holen, weil da verpassen wir ja nicht so viel beim Fußball. One Republic, die kommt gleich, direkt nach Felix Jähn.

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Also, dass Taylor Swift schon bald Ja sagen wird, ist ja allseits bekannt. Die Gerüchte verdichten sich jetzt, dass es wohl am Donnerstag und am Freitag in dieser Woche im New Yorker Madison Square Garden passieren wird. Arena ist wohl beide Tage gebucht und diverse Promis haben sich drumherum Hotelzimmer reserviert. Tag 1 wird wohl mit 100 Leuten gefeiert und die pompöse Sause dann an Tag 2 mit über 1000 geladenen Gästen. Das sind bis jetzt nur Gerüchte. Fakt ist aber, alle Swifties haben morgen ein Date in der ARD Mediathek. Da seht ihr nämlich die dreiteilige brandneue Taylor Swift Doku, Schicksalsjahre eines Superstars. Da wird euch die Geschichte der erfolgreichsten Musikerin der heutigen Zeit erzählt, und zwar vom Country Girl aus Pennsylvania zur globalen Pop-Ikone, wie sie zum Soundtrack einer ganzen Generation wurde, wie ihre Krisen und Comebacks zu weltweiten Ereignissen wurden. Das sehen wir ab morgen. Und jetzt, Opolite.

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7: 16.30 Uhr, der Radio-SAW-Verkehrsservice, der schnellste Messerwieland. Vorsicht, A391, Stadtautobahn Braunschweig, beide Richtungen. Höhe Braunschweig-Gartenstadt sind Personen auf der Fahrbahn. Vorsicht, A2 Richtung Hannover, zwischen Irxleben und Eilsleben 30 Minuten plus. Hier wird gebaut. An der nächsten Baustelle zwischen Peiner und Ämeler Wald nochmal 15 Minuten dazu. Im weiteren Verlauf Richtung Dortmund, zwischen Hannover-Herrenhausen und Wunsdorf-Kohlenfels 30 Minuten stockend, auch hier in der Baustelle. A2 Richtung Berlin, zwischen Rehren und Wunsdorf-Kohlenfeld, 80 Minuten plus Stau nach Unfall. Die A2 bleibt in Richtung Berlin zwischen Irxleben und dem Kreuz Magdeburg und zwischen Thesen und Brandenburg wegen der Hitzeschäden gesperrt. Auch die A14 Richtung Schwerin zwischen Kreuz Magdeburg und Dahlen-Warsleben bleibt weiterhin gesperrt. Welche Autobahnen und Bundesstraßen noch betroffen sind, lest ihr auf unserer Homepage oder in unserer App. A4 Richtung Dresden. Zwischen Jena-Göschwitz und Stadtroda rechte Spur gesperrt. Hier steht ein defekter LKW auf dem Verzögerungsstreifen. A391 startete Bahn Braunschweig Richtung Südwest. Höhe Kreuz Oelper immer noch eine Unfallstelle auf der linken Spur. Eine Meldung aus dem Landkreis Altenburger Land. Die Straße zwischen Mumsdorf und Falkenhain wegen eines Waldbrandes gesperrt. Und es läuft die Anreise zum Rockharz-Festival. Deswegen kommt es zu Verzögerungen rund um Ballenstedt und auf den Zufahrtsstraßen. Blitzer. A2 Richtung Berlin zwischen Alle-Engersleben und Rastplatz Lockberg. A9 Richtung Berlin Höhe Raststätte Köckern. A36 Richtung Braunschweig Höhe Wernigerode Nord. B4 zwischen Torfhaus und Bad Harzburg, Merseburg-Teichstraße und Ileburg Richtung Parchau. Das war's. Habt ihr vielleicht noch was? Flitzerblitzer oder Strauß? Ruft uns gerne an, die kostenfreie Service-Online 0800 1630 630 oder ihr macht das Ganze per WhatsApp. Die Nummer findet ihr auf radiosaw.de. Wir wünschen euch eine gute Fahrt durchs SAW-Land.
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7: Sonne, Wolken, dicke Wolken, Regen, Schauer, Gewitter. Alles möglich die nächsten Stunden und davon gibt's vor allem heute Nacht und heute Abend noch ein bisschen mehr, also von den Schauern und den Gewittern. Jetzt in Heeren bei Stendal 27 Grad, in der Nacht geht's runter auf 21 bis 17, also fast wieder eine tropische Nacht. Morgen der Mittwoch, ja, da sind ziemlich viele Wolken unterwegs, es geht nass los, bleibt trüb, zwischendurch auch mal ein bisschen Sonne, dann kommen wieder dichte Wolken und wieder Schauer und Gewitter. 22 bis 25 Grad.
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7: Tja, manchmal passieren bei so einer Fußball-Weltmeisterschaft auch Dinge, mit denen man nicht rechnet. Und ich spreche jetzt nicht davon, dass wir im Elfmeterschießen rausfliegen, auch wenn das vorher noch nie passiert ist. Das lässt sich allerdings problemlos kommentieren für Sportreporter. Manchmal müssen aber unvorhergesehene Pausen irgendwie überbrückt werden. Unser WM-Wissen gibt's hier in drei Superhits. Da hätten wir zum Beispiel Gute Laune-Pop von Kamrat. Be Mine, 2000er Sound von Snow Patrol, Shut Your Eyes, kommt nach Fading. 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
1: Heute mit der Frage: Mussten Sportreporter schon Zeit überbrücken?
2: Sportreporter mussten in der Geschichte großer Fußballturniere immer wieder unvorhergesehene Pausen oder Verzögerungen durch Moderationen überbrücken. Für diese WM 26 sind aufgrund der Sommerhitze Überbrückungen sogar bereits eingeplant. Es gibt verpflichtende Trinkpausen von jeweils 3 Minuten pro Halbzeit, die irgendwie mit sinnvollem Wort gefüllt werden müssen. Der bekannteste Fall einer moderativen Überbrückung ereignete sich aber nicht bei einer WM, sondern 98 in der Champions League und ist in die TV-Geschichte eingegangen, als ein umgeknicktes Tor das Spiel um 76 Minuten verzögert hat. Marcel Reif und Günther Jauch füllten die Leere so unterhaltsam mit Storys, unter anderem auch über missglücktes Aufbauen von IKEA-Regalen, dass 12 Millionen Zuschauer gebannt dranblieben und mehr Spaß hatten als am Spiel danach.
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Der Radius AW Verkehrsservice mit zwei Sofortmeldungen. Aufpassen, A4 Richtung Dresden zwischen Apolda und Magdala. Ein Stein auf der rechten und der mittleren Spur. Vorsicht. Und aufpassen, A2, beide Richtungen zwischen Lauenau und Bad Nenndorf. Ein verletzter Greifvogel mitten auf der Fahrbahn. Vorsicht.

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1: Schönes Gefühl, denn die letzte Woche vor den Sommerferien feiert morgen Bergfest. Morgen ist Mittwoch und dann geht's für viele von euch in den wohlverdienten Sommerurlaub.
2: Hoffentlich habt ihr dann noch alles eingepackt. Nicht, dass ihr dann im Urlaub ohne Sonnenbrille oder ohne Flipflops oder sogar eure Kinder dasteht.
1: Wir Tapas, wir packen ja mal ganz gewissenhaft. Trotzdem fehlt im Urlaub dann immer irgendwas. Was habt ihr auf dem Weg in den Urlaub denn schon mal vergessen?
2: Das möchten wir gerne von euch morgen wissen. Ruft gern jetzt schon mal an 0800 1630 630 oder schickt uns eine WhatsApp-Sprachnachricht.
1: Außerdem kümmern wir uns jetzt gerade zur Kirschenzeit mal um richtig leckere Kirschen bei uns im SAW-Land und sagen euch, was es Neues beim 1. FC Magdeburg gibt. Denn nach dem Trainingsauftakt am Montag sind wir heute mit allen Spielern und dem gesamten Trainerteam verabredet.
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7: Ich bin Colin Mock. Guten Tag. Wie geht's weiter bei der deutschen Fußballnationalmannschaft? Vor allem die Diskussion um den Bundestrainer geht nach dem frühen WM-Aus jetzt richtig los. Julian Nagelsmann selbst hat einen Rücktritt erstmal ausgeschlossen. Viele Fans wünschen sich aber einen Wechsel und nennen Jürgen Klopp als Wunschnachfolger. Der ist bei der WM gerade als Experte für Magenta TV im Einsatz und will erstmal etwas Fahrt aus der Debatte nehmen.
8: Ich verstehe das, dass wenn über einen Bundestrainer gesprochen wird, dass dann in irgendeiner Form mein Name genannt wird. Aber es ist nicht der Moment, um darüber wirklich zu sprechen. Und es geht nicht immer nur darum, wer könnte das dann leiten, sondern es müssen so viele Dinge müssen, glaube ich, angeschoben werden.
7: Gute Nachrichten für das Bohai-Trimet-Werk im Harz. Investoren konzentrieren sich aktuell auf den Standort in Harzgerode. Für die rund 600 Beschäftigten des Autozulieferers geht die Arbeit weiter. Die Auftragsbücher sind bis Jahresende gut gefüllt. In Thüringen sieht es dagegen anders aus. Das Werk in Semmerda wird im Herbst geschlossen, wie der Insolvenzverwalter mitgeteilt hat. Eine Fortführung sei nicht wirtschaftlich. Knapp 100 Mitarbeiter verlieren dort ihren Job. Nach den tödlichen Schüssen im niedersächsischen Stade laufen die Ermittlungen weiter auf Hochtouren. Die Polizei sucht nach Fotos und Videos von der Tat. Ein 45-Jähriger soll gestern in einer Jugendhilfeeinrichtung 6 Menschen erschossen haben. Hintergrund ist vermutlich ein Sorgerechtsstreit.
0: Und jetzt mehr Nachrichten aus dem SAW-Land.
9: Einem Brand in einem Wohnheim für Menschen mit Behinderung im Kreis Anhalt-Bitterfeld ermittelt die Polizei wegen eines Tötungsdelikts. Gestern Abend ist in einem Zimmer der Einrichtung in Zähringen bei Köthen ein Feuer ausgebrochen. Eine 62-jährige Bewohnerin steht im Verdacht, den Brand gelegt zu haben und wurde festgenommen. 2 Bewohner starben, 3 schweben in Lebensgefahr, 7 weitere wurden verletzt. Die übrigen Bewohner wurden evakuiert und kamen in anderen Pflegeeinrichtungen unter. Aus Zähringen, Lena Vierecke, Radio SAW.
7: Die nächsten Nachrichten in einer Stunde.
1: 2 Minuten nach 5.
10: Der Radio SAW Verkehrsservice, der schnellste Messer WLANs. A2 Richtung Hannover, zwischen Irxleben und Eilsleben, 30 Minuten stockend, hier wird gebaut. Im weiteren Verlauf Richtung Dortmund, zwischen Hannover-Herrenhausen und Wunsdorf-Kohlenfeld, 30 Minuten stockend im Baustellenbereich. A2 Richtung Berlin, zwischen Rehren und Wunsdorf-Kohlenfeld, 80 Minuten plus Stau nach Unfall. Die A2 bleibt in Richtung Berlin, zwischen Irxleben und Kreuz Magdeburg und zwischen Thesen und Brandenburg wegen der Hitzeschäden gesperrt. Auch die A14 Richtung Schwerin, zwischen Kreuz Magdeburg und Dahlen-Warsleben. Welche Autobahnen und welche Bundesstraßen da noch betroffen sind, das lest auf unserer Homepage und in unserer App. Rüber zur A9 Richtung München, zwischen Beelitz und Brück. Wegen Straßenschäden müsst ihr besonders vorsichtig fahren hier. A38 Richtung Leipzig, zwischen Rastplatz, Querfurter Platte und Schafstedt, ungesicherte Unfallstelle. Da gab es einen Unfall mit mehreren Fahrzeugen. Landkreis Altenburger Land, die Straße zwischen Mumsdorf und Falkenhain ist wegen eines Waldbrandes gesperrt. Und es läuft die Anreise zum Rockharz Festival rund um Ballenstedt. Deswegen müsst ihr hier uns auf den Zufahrtsstraßen mit ein bisschen mehr Verkehr als gewohnt rechnen. Flitzerblitzer auf der A2 Richtung Berlin zwischen Allerengersleben und Rastplatz Lorkberg. A9 Richtung Berlin, Höhe Raststätte Köckern. A36 Richtung Braunschweig, Höhe Wernigerode Nord. B4 zwischen Torfhaus und Bad Harzburg. Merseburg in der Teichstraße und in Ileburg Richtung Parchau. Mehr gibt's gerade nicht. Habt ihr vielleicht noch was gesehen? So ein Flitzerblitzer oder ein Stau? Ruft uns gerne an, die kostenfreie Service-Online 0800 1630 630 oder ihr macht das Ganze per WhatsApp. Die Nummer auf radiosavi.de. Dankeschön, wir wünschen euch eine gute Fahrt durchs SAW-Land. Am Wochenende haben wir ja gebetet, dass es mal deutlich kühler wird. Naja, jetzt sind wir immerhin bei 26 Grad in Gänsefurt, bei Heckling sogar bis zu 30 Grad im Moment möglich, je nachdem, wie die Sonne rauskommt, weil es gibt ja auch so ein paar Ecken, da ist nicht so viel Sonne. Da gibt es stattdessen dicke Wolken und Schauer und das werden heute Nacht noch ein paar mehr Schauer und kurze Gewitter bei 21 bis 17 Grad. Morgen, ja, weniger Sonne, mehr Wolken, ab und zu Schauer 22 bis 25.
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10: Für euch gibt's hier Bummelpässe. Und was macht er damit? Da fahrt er ab Freitag rüber zum Schützen- und Volksfest Goslar. Eines der größten Volksfeste im Harz. Exklusive Freifahrten im Wert von jeweils 100 Euro. Macht euch einen richtig coolen Tag mit der ganzen Familie. Und diese Bummelpässe gibt's jetzt bei Facebook und bei Instagram. Und im Radio Topic Fireboy DML und Nico Santos. Ein entspanntes Buddy. Genauso entspannt lass uns Linkin Park angehen mit ihrem Shadow of the Day. Kommt nach Klappe halten und tanzen. Shut up and dance. Sophie and the Giants.

Nico Santos. Was ist denn das eigentlich für ein Typ? Der Mann, der veröffentlichen kann, was er will. Alles landet sofort im Radio, weil es immer gut ist. Weil es immer Wohlfühlmusik ist. Weil der Mann einfach weiß, wie man Hits schreibt. Und jetzt können wir ihn auch noch begleiten auf einer Reise durch und nach Nordvietnam. Ein Land voller Kontraste, Tradition und natürlich Musik. Hat sich dort ein paar Tempel angeguckt und vor allem mit ein paar Künstlern vor Ort seinen Song Play With Fire neu eingespielt. Und genau diese Reise von Nico Santos sehen wir aktuell in Songtrip in der ZDF-Mediathek. Geht 45 Minuten und ist tatsächlich was Besonderes. 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
7: Guten Tag, 17.30 Uhr, der Radio-Service Verkehrsservice, der schnellste Messer WLANs. A2 Richtung Hannover, zwischen Irxleben und Eilsleben, 40 Minuten Stau an der Baustelle. Weiter Richtung Dortmund, zwischen Hannover-Herrenhausen und Wunsdorf-Kohlenfeld, 30 Minuten plus. Hier stockt's auch im Baustellenbereich. A2 Richtung Berlin, zwischen Rehren und Wunsdorf-Kohlenfeld, 60 Minuten Stau nach Unfall. Die A2 bleibt in Richtung Berlin zwischen Irxleben und Kreuz Magdeburg und zwischen Thesen und Brandenburg wegen der Hitzeschäden gesperrt. Das betrifft auch die A14 Richtung Schwerin zwischen dem Kreuz Magdeburg und Dahlen-Warsleben. Und es gibt noch mehr Autobahnen und Bundesstraßen, die da betroffen sind. Welche? Das lest ihr auf unserer Homepage und in unserer App. Straßenschäden auf der A9 Richtung München zwischen Belitz und Brück. Auch hier bitte vorsichtig fahren. A38 Richtung Leipzig. Jetzt hier eine ungesicherte Unfallstelle zwischen Rastplatz Querfurter Platte und Schafstedt. Und zwar ein Unfall mit mehreren Fahrzeugen. Vorsicht. Anna hat angerufen und sagt, B246A kurz vorm Ortseingang Wandsleben aus Magdeburg kommend, staut es sich wegen einer LKW-Panne. Dankeschön, Anna. Landkreis Mansfeld-Südharz, Oberröpplingen, aktuell wegen eines Brandes voll gesperrt, hat uns Thomas gemeldet. Dankeschön, Feuerwehr und Polizei sind hier im Einsatz. Bitte diesen Bereich weiträumig umfahren. Eine Meldung aus dem Landkreis Altenburger Land, die Straße zwischen Mumsdorf und Falkenhain. Ein Waldbrand, deswegen hier gesperrt. Landkreis Börde, zwischen Mansleben und A14 ein defekter LKW. Landkreis Harz, hier läuft die Anreise zum Rockharz Festival, deswegen rund um Ballenstedt mehr Verkehr als gewohnt. So. Blitzer auf der A2 Richtung Berlin zwischen Allerengersleben und Rastplatz Lockberg. A9 Richtung Berlin, Höhe Raststätte Köckern. A36 Richtung Braunschweig, Höhe Wernigerode Nord. B4 zwischen Torferhaus und Bad Harzburg. B87 zwischen Naumburg und Wetau. Merseburg an der Teichstraße, Eleburg Richtung Parchau und Ortseingang Lindhorst aus Richtung Wolmirstedt. Ist immer durch. Habt ihr noch was gesehen? So ein Flitzerblitzer oder ein Stau? Ruft uns gerne an. Die kostenfreie Service online 0800 1630 630. Geht auch per WhatsApp. Die Nummer auf radiosav.de. Wir wünschen euch eine gute Fahrt durchs SAW-Land.
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7: Sonne, Wolken in the Mix. Bis zu 30 Grad jetzt zum Feierabend. Wilsdorf bei Wefensleben 26 Grad. Und nein, es wird nicht noch heißer. Heute Nacht sind wir bei 21 bis 17 Grad. Die Wolken werden dicker und deswegen gibt es hier und da immer wieder auch in der Nacht kräftige Schauer und einzelne Gewitter. Und so geht es zum Mittwoch dann eben auch weiter. Zwischendurch die Sonne, dann die dicken Wolken und dann auch wieder die Schauer und die Gewitter bei 22 bis 25 Grad. Wie geht's eigentlich weiter? Donnerstag sonnig. Nachmittagsdichte Wolkenschauer 20 bis 25. Freitag freundlich mit Sonne und Wolken 19 bis 24 Grad. Naja.
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7: Ihr werdet am Freitag schon in Sommerstimmung kommen, keine Sorge. Wir haben so viel Sommer für euch. Zum Start in die Sommerferien bringen wir euch das perfekte Summerfeeling. Von morgens um 5 bis Mitternacht. Gibt's hier Sommerstimmung bei Radio SAW. So viel Sommermusik. Einen gibt's jetzt.

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Radio SAW Verkehrsservice mit einer Sofortmeldung. Bitte aufpassen, auf der A14 zwischen Lüderitz und Tangerhütte liegt ein Leitkegel auf der rechten Spur. Vorsicht, A14 zwischen Lüderitz und Tangerhütte, ein Leitkegel auf der rechten Spur.

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1: Ja, Oberamtsrat Alfred Klausen?
2: Morgens, Alfred. Na, wie ist?
1: Ach, ich bin sauer.
2: Auf mich?
1: Nein, aufs Hitzemonster.
2: Welches Hitzemonster?
1: Es kommt zurück.
2: Ja, das habe ich auch im Radio gehört, am Wochenende.
1: Ich hab mit diesem Monster echt ein Hühnchen zu rupfen.
2: Verstehe ich nicht.
1: Warum denn bitte schön am Wochenende?
2: Ja, ist doch toll.
1: Na, dann haben wir doch eh frei.
2: Wie bitte?
1: So ein Hitzemonster wäre an einem Montag viel passender.
2: Ach so, meinst du das?
1: Ja, natürlich.
2: Naja, das ist halt Wetter. Auf Wetter hast du keinen Einfluss.
1: Auf Bauamtsleiter auch nicht.
2: Das stimmt allerdings.
1: Ich wünsche mir einfach mal hitzefrei für ein paar Tage, Hans-Werner.
2: Wir sind keine Schule.
1: Trotzdem könnte man bei über 30 Grad einfach mal alle 5 gerade sein lassen.
2: Alfred, du bist ein erwachsener Mann, kein Drittklässler. Außerdem haben wir doch überall Klimaanlagen bekommen in allen Ämtern.
1: Ja, das frage ich mich auch. Reiß die Dinger wieder raus.
2: Nee, die sind super.
1: Die Klimaanlage hat der Teufel erfunden.
2: Wie bitte?
1: Damit können wir ja auch bei Gluthitze ganz normal weiterhin sitzen.
2: Ja, genau.
1: Wer will denn so einen technischen Bullshit?
2: Alfred?
1: Ich lasse das Ding wieder ausbauen und dann hole ich mir meinen Hitzefreiattest von Amtsarzt Dr. Teckel.
2: Alfred, das besprechen wir heute lieber nochmal bei einem Eiskäffchen.
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4: Das erste Handy gab es bereits 1937. So nannte zumindest Paul Schmidt aus Köthen die Taschenlampe, die er damals erfunden hatte. Den Begriff ließ er sich sogar als Warenzeichen schützen.
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6: Ich bin Colin Mock. Guten Abend. Nach der WM-Blamage diskutiert Deutschland, wie es jetzt weitergeht. Im Fokus steht logischerweise auch Bundestrainer Julian Nagelsmann. Einzelheiten von Fabian Hoffmann.
7: Der Coach selbst sagt nach dem Elfmeter aus im 16-Finale gegen Paraguay: Ich stehe bereit, wenn man das möchte, und wenn man mich nicht möchte, muss man mir das sagen. Nagelsmanns Vertrag läuft eigentlich noch bis 2028, aber der DFB wird sich sicherlich genau überlegen, ob das alles noch so passt. Übrigens ist man im Rest der Welt genauso schockiert über das Aus wie wir hier. In England heißt es, der größte Schock dieser WM bisher. In Spanien wird getitelt: Von Deutschland ist nichts mehr übrig, nicht einmal im Elfmeterschießen. Und die Amerikaner meinen, Deutschland ist keine Supermacht im Fußball mehr.
6: Schon am letzten Tag des Tankrabatts sind die Preise an den Tankstellen deutlich erhöht worden. Laut ADAC sind die Spritpreise am Mittag im Schnitt um 20 bis 24 Cent nach oben gegangen. Morgen fällt der Tankrabatt dann weg. Die Preise dürfen um 12 Uhr wieder erhöht werden. Schluss mit absurden Preisen für Veranstaltungstickets. Bundesjustizministerin Hubig hat jetzt erste Maßnahmen gegen Ticketwucher genannt. Jana Klonikowski, was plant sie?
8: Hubig sitzt gerade an einem Gesetzentwurf und will da an mehreren Stellen ansetzen. Zum Beispiel sagte sie dem Portal web.de, wir brauchen eine Preisobergrenze. Die soll verhindern, dass Tickets mit fetten Aufschlägen weiterverkauft werden. Da sollen auch die Wiederverkaufsplattformen in die Pflicht genommen werden. Freiwilligkeit hatte bisher ja wenig gebracht. Hubig ist wichtig, wer sein Ticket fair weiterverkaufen will, etwa weil er oder sie dann doch nicht zu dem Konzert oder so gehen kann, soll das auch weiter dürfen.
6: Gute Nachrichten für das Bohai-Trimet-Werk im Harz. Investoren konzentrieren sich aktuell auf den Standort in Harzgerode. Für die rund 600 Beschäftigten des Autozulieferers geht die Arbeit weiter. Die Auftragsbücher sind bis Jahresende gut gefüllt. In Thüringen sieht es dagegen anders aus. Das Werk in Semmerda wird im Herbst geschlossen, wie der Insolvenzverwalter mitgeteilt hat. Eine Fortführung sei nicht wirtschaftlich. Knapp 100 Mitarbeiter verlieren dort ihren Job. Die nächsten Nachrichten in einer Stunde.
9: Guten Abend, 6:02. Der Radio-SAW-Verkehrsservice, der schnellste im SAW-Land. Vorsicht auf der A2 Richtung Hannover, zwischen Netzen und Brandenburg ein Spanngurt auf der rechten Spur. Weiter Richtung Hannover, zwischen Irxleben und Eilsleben 40 Minuten Stau an der Baustelle. Weiter Richtung Dortmund, die nächste Baustelle zwischen Hannover-Herrenhausen und Wunstorf-Kohlenfeld, hier eine halbe Stunde Geduld. A2 Richtung Berlin, zwischen Rehren und Wunstorf-Kohlenfeld, viel Geduld, Stau 60 Minuten nach Unfall. Die A2 bleibt in Richtung Berlin, zwischen Irxleben und Kreuz Magdeburg und auch zwischen Thesen und Brandenburg wegen der Hitzeschäden gesperrt. Betrifft auch die A14 Richtung Schwerin zwischen Kreuz Magdeburg und Dahlen-Warsleben. Welche Autobahnen und Bundesstraßen noch betroffen sind, lest auf unserer Homepage und in unserer App. Straßenschäden auch auf der A9 Richtung München zwischen Beelitz und Brück. Vorsicht hier! A38 Richtung Göttingen, zwischen Scharfstädt und Rasperts Querfurter Platte. Da gab es einen Unfall mit mehreren Fahrzeugen, hier kommt es zu Behinderungen. B246A, kurz vorm Ortseingang Wandsleben aus Magdeburg kommend, Stau wegen einer LKW-Panne. Landkreis Mansfeld-Südharz, Oberröpling, aktuell gesperrt wegen eines Brandes. Feuerwehr und Polizei sind da und im Einsatz. Bitte diesen Bereich weiträumig umfahren. Landkreis Altenburger Land, die Straße zwischen Mumsdorf und Falkenhain gesperrt wegen eines Waldbrandes. Landkreis Börde, zwischen Mansleben und A14 steht ein defekter LKW. Vorsicht, und es läuft die Anreise zum Rockharz-Festival, deswegen rund um Ballenstedt mehr Verkehr als gewohnt. Blitzer. A2 Richtung Berlin, zwischen Alle-Ingersleben und Rastplatz-Lorkberg. A9 Richtung Berlin, Höhe Raststätte Köckern. A14 Richtung Magdeburg, zwischen Kalbe und Schönebeck. A36 Richtung Braunschweig, Höhe Wernigerode-Nord. B4 zwischen Torfhaus und Bad Harzburg. Es blitzt auch auf der B87 zwischen Naumburg und Wetau. Merseburg in der Teichstraße und Ortseingang Lindhorst aus Richtung Wolmirstedt. Mehr gibt's gerade nicht. So, denn ihr seht noch was. Blitzer oder Staus. Die kostenfreie Service-Hotline 0800 1630 630 oder das Ganze per WhatsApp, die Nummer auf radiosw.de. Wir wünschen euch eine gute Fahrt durchs SAW-Land. Teilweise 30 Grad Feierabendtemperatur, Flötz bei Zerbst im Moment 26 und so richtig, richtig kalt wird es ja heute Nacht nicht. Ne? Wir sind so bei 20 bis 16 Grad. Ein paar Wolken sind auf dem Weg, mancherorts sind die ein bisschen dicker und dann kann es eben auch ein paar kräftige Schauer und Gewitter geben und auch Starkregen. Morgen der Mittwoch startet trüb und regnerisch, ist zwischendurch dann durch, nachmittags die nächsten dicken Wolken mit Schauern und Gewittern, 23 bis 24 Grad. Auf dem Brocken sind wir übrigens bei 15 Grad, wer ein bisschen mehr Abkühlung braucht.
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9: Und da gibt's ja jetzt was Neues für alle WhatsApp-Nutzer, die nicht unbedingt wollen, dass jeder sofort die Telefonnummer sieht. Ich sag nur Datenschutz, ne? Gleich. Wir träumen uns in den Feierabend zum Haus am See. Ihr wisst schon, Orangenbaumblätter auf dem Weg. Peter Fox, der kommt gleich. Wir haben auch einen 90er-Sound von Michael Jackson. They Don't Care About Us. Elton John und Dua Lipa haben wir jetzt.

0: WhatsApp bekommt jetzt eines der größten Updates seit Jahren. Und das hat mit unserer Privatsphäre zu tun. Künftig müssen wir nicht mehr unsere Handynummer zeigen, wenn wir mit neuen Kontakten schreiben wollen. Aha. Tilo Vogelsang aus der Redaktion. Was ändert denn WhatsApp jetzt?
1: Die größte Neuerung: jeder kann sich künftig einen eigenen Benutzernamen anlegen. Neue Kontakte können dann diesen Namen finden und anschreiben, ohne dass die Handynummer sichtbar wird. Die Nummer bleibt zwar weiterhin für die Kontoerstellung nötig, im Chat mit neuen Kontakten wird aber stattdessen der Benutzername angezeigt.
0: Und warum macht das WhatsApp?
1: WhatsApp will den Datenschutz verbessern. Die Handynummer verrät oft mehr über eine Person, als vielen lieb ist. Mit dem Benutzernamen kann jeder selbst entscheiden, wem die Nummer überhaupt gezeigt werden darf. Gerade in Gruppen oder beim ersten Kontakt mit unbekannten Personen soll das für mehr Privatsphäre und Sicherheit sorgen. Gleichzeitig zieht WhatsApp damit mit anderen Messengern wie Signal oder Telegram gleich.
0: Und was müssen WhatsApp-Nutzer da jetzt machen?
1: Zunächst einmal nichts. Erst im Laufe des Jahres wird die neue Funktion nach und nach für alle WhatsApp-Nutzer freigeschaltet. Einfach die Updates im Auge behalten. In den Einstellungen unter Profil kann dann der Benutzername reserviert werden.
0: Dankeschön, Tilo.

0: Wenn ich so daran denke, kann ich's eigentlich kaum erwarten.
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2: 18.30 Uhr. Der Radio-SAW-Verkehrsservice, der schnellste im SAW-Land. Aufpassen A2 Richtung Hannover zwischen Netzen und Brandenburg an Spanngurt auf der rechten Spur. A2 Richtung Hannover zwischen Irxleben und Eilsleben 40 Minuten plus, hier staut sich's vor der Baustelle. Weiter Richtung Dortmund zwischen zwischen Hannover-Herrenhausen und Wunstorf-Kohlenfeld 30 Minuten stockend im Baustellenbereich. A2 Richtung Berlin zwischen Lauenau und Wunstorf-Kohlenfeld 60 Minuten Geduld, Stau nach Unfall. Die A2 bleibt Richtung Berlin zwischen Irxleben und Kreuz Magdeburg und auch zwischen Thesen und Brandenburg wegen der Hitzeschäden gesperrt. Das betrifft auch die A14 Richtung Schwerin zwischen dem Kreuz Magdeburg und Dahlen-Warsleben. Welche Autobahnen und Bundesstraßen da noch betroffen sind, lest ihr in unserer App und auf unserer Homepage. Straßenschäden haben wir jetzt auch auf der A9 Richtung München zwischen Beelitz und Brück. Vorsicht! A38 Richtung Göttingen zwischen Schafstedt und Rastplatz Querfurter Platte. Behinderung nach Unfall mit mehreren Fahrzeugen. Aufpassen zwischen Mumsdorf und Falkenhain. Wegen eines Waldbrandes ist die Straße jetzt voll gesperrt. Die Feuerwehr ist im Großeinsatz. Bitte macht da einen großen Bogen um diesen Bereich. Landkreis Börde zwischen Wandsleben und A14. Hier steht ein defekter LKW. Und es läuft die Anreise zum Rockharz Festival. Deswegen deutlich mehr los rund um Ballenstedt. Die Flitzerblitzer. A2 Richtung Berlin zwischen Allerengersleben und Rastplatz Lockberg. A9 Richtung Berlin, Höhe Raststätte Köckern. A14 Richtung Magdeburg zwischen Kalbe und Schönebeck. A36 Richtung Braunschweig, Höhe Wernigerode Nord. Es blitzt auf der B4 zwischen Torfhaus und Bad Harzburg. B87 zwischen Naumburg und Wetau und Ortseingang Lindhorst aus Richtung Wolmirstedt. Mehr gibt's gerade nicht. Habt ihr vielleicht noch was? Flitzerblitzer oder Staus? Ruft uns gerne an. Die kostenfreie Service Online 0800 1630 630 oder ihr macht das Ganze per WhatsApp. Die Nummer radiosaw.de. Dankeschön. Wir wünschen euch eine gute Fahrt durchs SAW-Land.
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2: Landkreis Wittenberg im Harz und rund um Erfurt. Da sind jetzt so ein paar Regenwolken unterwegs. Nur ansonsten Sonne und Wolken zum Feierabend-Mix. Grüne Walde bei Schönebeck im Moment 26 Grad. Heute Nacht 18 bis 16. Und es werden immer mehr Wolken und dann gibt es auch immer mehr Schauer und teilweise kräftige Gewitter, örtlich auch Starkregen. Alle mit einem Garten freuen sich. Endlich kommt mal was runter. So, und ansonsten morgen der Mittwoch. Es geht trüb und regnerisch los. Im Laufe des Tages wird es wieder besser und dann kommen die nächsten dicken Wolken mit einzelnen Schauern und Gewittern zum Nachmittag bei 23 bis 24 Grad. Abkühlung oben auf dem Brocken 15 Grad.
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2: Krass, wie schnell die Tickets alle weg waren für die Backstreet Boys. 10 exklusive Konzerte in einem Vierteljahr im September in Düsseldorf. Die einzige europäische Konzertreihe. Glückwunsch allen, die es geschafft haben, welche zu bekommen. Everybody. Noch in dieser Stunde, das ist 90er-Sound. Brandneue Musik von Olivia Rodrigo, Drop Dead. Packe ich euch auch gleich in die Playlist. Lieblingsmusik von Harry Styles, American Girls. Gleich jetzt Glockenbach und Ausdies.

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1: Was gibt unserem Leben eigentlich Bedeutung? Mit genau dieser Frage beschäftigt sich das Stück Nichts, was im Leben wichtig ist. Ab morgen im Theater der Lutherstadt Eisleben. 12 junge Darstellerinnen zwischen 12 und 18 Jahren bringen den weltbekannten Roman von Janne Teller auf die Bühne. Intensiv, aktuell und bewegend. Premiere von Nichts, was im Leben wichtig ist, ist morgen 18 Uhr auf der Foyerbühne des Theaters Eisleben. Karten gibt's ab 28 Euro. Und zum Start der Sommerferien lohnt sich ein Ausflug ins Abenteuerreich Belantes gleich doppelt. Von Freitag bis Sonntag haben Kinder und Jugendliche bis 16 Jahre freien Eintritt. Vorausgesetzt, sie bringen ein selbstgestaltetes Kunstwerk mit Belantes-Bezug im A4-Format mit. Ob Bild, Gedicht, Comic, der Fantasie sind da keine Grenzen gesetzt. Außerdem wartet ja die neue Themenwelt Idefix Abenteuerland auf die Kleinmäuse. Mein Kollege Christoph Schödel hat es bereits getestet.
2: Ist wirklich ganz zauberhaft gemacht. Drei süße kleine Karussells, eine Kinderwasserbahn, bei der die Kinder mit einem Boot einen kleinen Wasserfall runtersausen und zum Austoben ein Spielplatz, der ganz stark an ein kleines Gallierdorf erinnert.
1: Mehr zum Abenteuerreich Belantes und zum kostenlosen Kreativticket am Wochenende lest ihr bei uns im Netz.
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3: Der Radio SAB Verkehrsservice, eine Sofortmeldung für die A7 Richtung Hamburg zwischen Hildesheim, Drispenstedt und dem Dreikönhofer Süd. Reifenteile auf der Fahrbahn. Vorsicht auf der A7 Richtung Hamburg zwischen Hildesheim, Drispenstedt und dem Dreikönhofer Süd. Hier liegen Reifenteile. Vorsicht.

Der Radius AW Verkehrsservice mit zwei Sofortmeldungen. A2 Richtung Hannover zwischen Burg Ost und Burg Zentrum ein Reh neben der Fahrbahn. Und Vorsicht A7 Richtung Hamburg zwischen Hildesheim-Dristenstedt und dem Dreikönhofer Süd Reifenteil auf der Fahrbahn.

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1: Schönes Gefühl, denn die letzte Woche vor den Sommerferien feiert morgen Bergfest. Morgen ist Mittwoch und dann geht's für viele von euch in den wohlverdienten Sommerurlaub.
2: Hoffentlich habt ihr da noch alles eingepackt. Nicht, dass ihr dann im Urlaub ohne Sonnenbrille oder ohne Flipflops oder sogar eure Kinder dasteht.
1: Wir Tapas, wir packen ja mal ganz gewissenhaft. Trotzdem fehlt im Urlaub dann immer irgendwas. Was habt ihr auf dem Weg in den Urlaub denn schon mal vergessen?
2: Das möchte ich mal gerne von euch morgen wissen. Ruft gern jetzt schon mal an 0800 1630 630 oder schickt uns eine WhatsApp-Sprachnachricht.
1: Außerdem kümmern wir uns jetzt gerade zur Kirschenzeit mal um richtig leckere Kirschen bei uns im SAW-Land und sagen euch, was es Neues beim 1. FC Magdeburg gibt. Denn nach dem Trainingsauftakt am Montag sind wir heute mit allen Spielern und dem gesamten Trainerteam verabredet.
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6: Ich bin Holger Dilk. Guten Abend. Rechtsextremismus bleibt in Deutschland die größte Gefahr für unsere Demokratie. Das zeigt der neue Verfassungsschutzbericht. Vergangenes Jahr wurden knapp 60.000 extremistisch motivierte Straftaten gezählt, rund zwei Drittel kamen dabei von rechts. Auch die Bedrohung durch Spionage, Sabotage und Co. durch ausländische Nachrichtendienste bleibt hoch. Bundesinnenminister Alexander Dobrindt.
7: Deutschland steht unter Druck. Die Gegner unserer freiheitlich-demokratischen Grundordnung, sie kommen von außen und von innen. Sie agieren analog und digital. Sie handeln sichtbar und verborgen. Wir stehen im Fadenkreis hybrider Bedrohungen.
6: US-Präsident Trump hat vor dem obersten Gericht der USA die nächste Schlappe kassiert. Nach Trumps Willen sollten Kinder, die in den USA geboren werden, nicht mehr automatisch die US-Staatsbürgerschaft bekommen. Geht so nicht, sagen die Richter, genau wie zuvor bei den meisten von Trumps Zöllen. Einen Tag vor dem Ende des Tankrabatts haben die Spritpreise heute Mittag bereits spürbar angezogen. Die Tankstellen wollen sich damit einen Puffer verschaffen, heißt es beim ADAC. Mit dem Blick auf die kommenden Tage sagt uns Menno Gebhardt vom ADAC Hansa.
8: Dass wir direkt einen Anstieg auf über 2 Euro sehen, sehen wir tatsächlich aktuell noch nicht. Also gerade beim Diesel ist es gut möglich, dass der unter 2 Euro bleibt. Beim Benzin muss man ein bisschen schauen, aber er sollte entweder kurz unterhalb der 2-Euro-Grenze kratzen, aber nicht deutlich drüber gehen.
6: Auch wenn Deutschland raus ist, die Fußball-WM geht natürlich weiter und heute Abend stehen die nächsten 16-Finals an. Norwegen trifft auf die Elfenbeinküste und Frankreich muss gegen Schweden ran. In der Nacht steht dann noch die Partie Mexiko gegen Ecuador auf dem Programm. Über die Zukunft von Bundestrainer Julian Nagelsmann wird in den kommenden Tagen entschieden. DFB-Präsident Neuendorf hat eine gründliche Analyse angekündigt und das frühe WM aus einen Tiefschlag genannt. Die meisten Fans und Experten fordern einen Neustart ohne Nagelsmann. Die nächsten Nachrichten in einer Stunde.
1: Guten Abend, 7:03. Der Radio-SAW-Verkehrsservice, der schnellste im SAW-Land. Vorsicht, A2 Richtung Hannover, zwischen Burg Ost und Burg Zentrum immer noch ein Reh neben der Fahrbahn. A9 Richtung München, zwischen Bad Klosterlausnitz und Hermsdorfer Kreuz, Reifenteile auf allen Spuren. A2 Richtung Berlin, zwischen Bad Nenndorf und Wunsdorf-Kohlenfeld, 40 Minuten stockend nach Unfall. Die A2 bleibt Richtung Berlin zwischen Irxleben und Kreuz Magdeburg und zwischen Thesen und Brandenburg wegen der Hitzeschäden gesperrt. Es betrifft auch die A14 Richtung Schwerin zwischen Kreuz Magdeburg und Dahlen-Barsleben. Welche Autobahnen und Bundesstraßen da noch betroffen sind, lest ihr bei uns auf der Homepage und in unserer App. A9 Richtung München, auch hier Straßenschäden zwischen Beelitz und Brück, deswegen nur eine Spur frei. A38 Richtung Göttingen, zwischen Schafstedt und Rastplatz Querfurter Platte, Behinderung nach Unfall mit mehreren Fahrzeugen. Vorsicht zwischen Mumsdorf und Falkenstein, Waldbrand, die Straße ist weiterhin voll gesperrt, Feuerwehr ist im Großeinsatz, bitte diesen Bereich weiträumig umfahren. Landkreis Börde, zwischen Mansleben und A14 ein defekter LKW und Anreise zum Rockharz Festival, deswegen mehr Verkehr als gewohnt rund um Ballenstedt. Blitzer. A2 Richtung Berlin zwischen Allerengersleben und Rastplatz Lockberg. A9 Richtung Berlin in Höhe Raststätte Köcker. A14 Richtung Magdeburg zwischen Kalbe und Schönebeck. A36 Richtung Braunschweig, Höhe Wernigerode Nord. B4 zwischen Torfhaus und Bad Harzburg. B87 zwischen Naumburg und Wetau. In Halle Paracelsus Straße stadtauswärts. Und Ortseingang Lindhorst aus Richtung Wolmerstedt. Das war's. Habt ihr noch was? Flitzerblitzer oder Staus? Ruft uns gerne an. Die kostenfreie Service Online 0800 1630 630. WhatsApp geht auch. Die Nummer auf radiosurvey.de. Dankeschön. Wir wünschen euch eine gute Fahrt durchs SAW-Land. Könnte mal wieder ein bisschen Regen geben? Passiert ja vielleicht heute Abend oder heute Nacht oder morgen, denn da sind doch ein paar Schauer unterwegs. Jetzt in Grünenwulsch bei Bismarck 26 Grad, 18 bis 16 Grad heute Nacht und morgen immer noch ganz schön viele Wolken unterwegs und die Temperaturen so zwischen 23 und 24 Grad. Und nicht nur morgens, auch am Nachmittag einzelne Schauer und Gewitter.
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1: Elfenbeinküste gegen Norwegen. Da wird seit 5 Minuten gespielt. 0-0. Und da habe ich gleich noch einen Podcast-Tipp für euch. Und brandneue Musik für euren Feierabend. Er wuchs im Südwesten Englands auf, besuchte in London die Brit School und nach seinem Abschluss zog er nach Berlin. Arbeitete dort in einer Designagentur und merkte irgendwann, eigentlich ist Musik mein Ding. Und das macht er. Wahnsinnig erfolgreich. Chris de Sarandi, brandneu. Good All Days, spielen wir gleich. Obendrauf zur Abkühlung, cool. Gwen Stefani und Lieblingsmusik von Tom Gregory gibt's jetzt.

der macht richtig Laune. Der neue von Chris de Sarandi, Good All Days. So habt ihr übrigens SCM-Cheftrainer Bennett Wiegert noch nie erlebt. So ganz persönlich. Haben wir mal auf den Zahn gefühlt und wollten einfach mal alles wissen. Wie ist denn das eigentlich so mit Rückschlägen? Wer coacht ihn eigentlich? Wie ist denn das, wenn der Verein irgendwann zur Familie wird? Und was sagt die eigene Familie dazu? Wie geht denn die damit um? Wollt ihr auch alles wissen? Na dann, Off Court, unser ganz neuer SCM-Podcast auf dem Spotify-Kanal des SC Magdeburg und überall dort, wo es gute Podcasts gibt. Könnt ihr gerne mal reinhören. Lieblingsmusik von Olivia Dean, gleich nach Gwen Stefani.

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2: Guten Abend, 19.30 Uhr, der Radiosurvey Verkehrsservice, der schnellste Messer Wielands. A2 Richtung Berlin, zwischen Bad Nenndorf und Wunsdorf-Kohlenfeld, 40 Minuten stockend nach Unfall. Die A2 bleibt in Richtung Berlin, zwischen Irxleben und Kreuz Magdeburg und zwischen Thesen und Brandenburg, wegen der Hitzeschäden gesperrt. Auch die A14 Richtung Schwerin, zwischen Kreuz Magdeburg und Dahlen-Warsleben. Welche Autobahnen und Bundesstraßen noch betroffen sind, lest ihr auf unserer Homepage und in unserer App. Auch Straßenschäden auf der A9 Richtung München zwischen Beelitz und Brück, deswegen ist hier nur eine Fahrspur frei. A38 Richtung Göttingen zwischen Schafstedt und Rastplatz Querfurter Platte, Behinderung nach Unfall mit mehreren Fahrzeugen. Zwischen Mumsdorf und Falkenhain ein Waldbrand, deswegen ist die Straße weiterhin voll gesperrt. Die Feuerwehr ist hier im Großeinsatz, bitte diesen Bereich weiträumig umfahren. Landkreis Börde zwischen Wandsleben und A14 ein defekter LKW, die Flitzerblitzer. Auf der A2 Richtung Berlin zwischen Allerengersleben und Rastplatz Lorkberg. A9 Richtung Berlin, Höhe Raststätte Köckern. A14 Richtung Magdeburg zwischen Kalbe und Schönebeck. A36 Richtung Braunschweig, Höhe Wernigerode Nord. B4 zwischen Torfhaus und Bad Harzburg. B87 zwischen Naumburg und Wethau. In Halle Paracelsusstraße Stadt auswärts und auch stadteinwärts, und zwar hinterm Dessauer Platz. Ortseingang Lindhorst aus Richtung Wolmerstedt. Und wo noch? Habt ihr vielleicht noch was entdeckt, so ein Flitzerblitzer oder ein Stau? Ruft uns gerne an, die kostenfreie Service online 0800 1630 630. WhatsApp geht auch, die Nummer auf radiosurvey.de. Dankeschön, wir wünschen euch eine gute Fahrt durchs SAW-Land.
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2: Nordthüringen. Da gibt's die dicken, fetten Regenwolken. Ansonsten, naja, einfach Sonne und Wolken jetzt noch so im Mix. Aber da sind noch einige auf dem Weg. Also Wolken mit Schauern und Gewittern. Und die gibt's auch heute Nacht und auch morgen früh. Förderstedt bei Stassfurt jetzt 25 Grad, 18 bis 16. Und morgen geht's grau los. Zwischendurch auch mal die Sonne. Nachmittags da wieder Gewitter und Schauer und Starkregen. Und die Temperaturen morgen so zwischen 23 und 24 Grad. Wir sind zwar raus, aber ja, es wird doch noch gespielt. Fußball-Weltmeisterschaft, Elfenbeinküste gegen Norwegen. Halbe Stunde ist rum, noch keine Tore. Hier steht's 0:0. Guten Abend.

0: Gloria Estefan und die Miami Sound Machine und Conga. Musik, die uns sagen will, hey, es ist Sommer. Wir haben ganz viel davon, jetzt am Freitag. Und zwar von morgens um 5 bis Mitternacht, den ganzen Tag, bringen wir euch das perfekte Sommerfeeling, damit ihr gut reinkommt in die Sommerferien. Hier bei Radio SAW. Macht euch einen schönen Abend, gleich von 8 bis Mitternacht mit Warren Green.
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1: Auch große Kinoproduktionen entstehen immer wieder in Sachsen-Anhalt. George Clooney drehte die Anfangsszene seiner Monuments Man, ungewöhnliche Helden, im Halberstädter Dom. Helen Mirren war in der Dübener Heide und in Pretzsch für Ein russischer Sommer.
2: I called it sexy Anhalt.
1: Und die Burg Querfurt wurde zur Kulisse für den Sönke-Wortmann-Streifen Die Päpstin.
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3: Ich bin Holger Dilk. Guten Abend. Rechtsextremismus bleibt in Deutschland die größte Gefahr für unsere Demokratie. Das zeigt der neue Verfassungsschutzbericht. Vergangenes Jahr wurden knapp 60.000 extremistisch motivierte Straftaten gezählt. Rund zwei Drittel kamen dabei von rechts. Auch die Bedrohung durch Spionage, Sabotage und Co. durch ausländische Nachrichtendienste bleibt hoch. Bundesinnenminister Alexander Dobrindt.
4: Deutschland steht unter Druck. Die Gegner unserer freiheitlich-demokratischen Grundordnung, sie kommen von außen und von innen. Sie agieren analog und digital. Sie handeln sichtbar und verborgen. Wir stehen im Fadenkreis hybrider Bedrohungen.
3: Die Inflation schwächt sich weiter ab. Laut Statistischem Bundesamt liegt die Teuerungsrate im Juni voraussichtlich bei 2,3%, nach 2,6% im Mai und 2,9% im April. Hauptgrund für den Rückgang sind die gesunkenen Ölpreise. US-Präsident Trump hat vor dem obersten Gericht der USA die nächste Schlappe kassiert. Nach Trumps Willen sollten Kinder, die in den USA geboren werden, nicht mehr automatisch die US-Staatsbürgerschaft bekommen. Geht so nicht, sagen die Richter, genau wie zuvor bei den meisten von Trumps Zöllen. Frankreich will der Welle an Wegwerfmode den Kampf ansagen. Das Parlament hat ein Werbeverbot für Fast Fashion beschlossen. Außerdem soll es Strafzahlungen geben, wenn Marken ihre Klamotten so billig anbieten, dass sich eine Reparatur nicht lohnt. Bedenken gibt es noch, ob das Ganze mit EU-Recht vereinbar ist. Katerstimmung in Fußball-Deutschland und nach dem frühen und enttäuschenden WM-Aus nimmt die Trainerdiskussion Fahrt auf. Julian Nagelsmann schließt einen Rücktritt bisher aus. Und was sagt der DFB, Jana Klonikowski?
5: Tja, da will sich noch Zeit lassen. DFB-Präsident Bernd Neuendorf kündigt in einem schriftlichen Statement eine umfassende Analyse in den nächsten Tagen an. Er spricht auch von einem Tiefschlag, nach dem man nicht zur Tagesordnung übergehen kann. Als möglicher Nagelsmann-Nachfolger wird ja immer wieder Jürgen Klopp genannt. Der hält sich da aber erstmal noch bedeckt. Die Heimreise tritt das DFB-Team übrigens nicht gemeinsam, sondern in kleineren Gruppen an.
3: Die nächsten Nachrichten in einer Stunde.
6: Schönen guten Abend, 20.02 Uhr, hier ist der Radio SAW Verkehrsservice. Das ist der schnellste im SAW-Land. Die A2 Richtung Dortmund zwischen Wunsdorf, Kohlenfeld und Lauenau. 40 Minuten stockend hier nach Unfall. Die A2 bleibt in Richtung Berlin zwischen Irxleben und dem Kreuz Magdeburg und zwischen Thesen und Brandenburg wegen der Hitzeschäden gesperrt. Auch die A14 Richtung Schwerin zwischen dem Kreuz Magdeburg und Dahlen-Wasleben. Auch hier bleibt die Autobahn gesperrt. Welche Autobahnen und Bundesstraßen noch betroffen sind, das liest ihr bei uns im Netz auf radiosaw.de. Die A9 Richtung München zwischen Belitz und Brück ist wegen Straßenschäden hier nur eine Fahrspur befahrbar. Dann die A38 Richtung Göttingen zwischen Schafstedt und Rastplatz Querfurter Platte. Behinderungen hier nach Unfall mit mehreren Fahrzeugen. Und im Landkreis Harz wegen der Anreise zum Rock Harz Festival ist rund um Ballenstedt und auf den Zufahrtsstraßen mit deutlich mehr Verkehr als gewohnt zu rechnen. Flitzeblitze, die gibt es im Moment auf der A2 Richtung Berlin zwischen Allingersleben und Rastplatz Lorkberg. Dann auf der A9 Richtung Berlin in Höhe der Raststätte Köckern. Blitze auf der A14 Richtung Magdeburg zwischen Kalbe und Schönebeck. Denn auf der A36 in Richtung Braunschweig Höhe Wernigerode Nord. Es blitzt auf der B4 zwischen Torfhaus und Bad Harzburg. Denn auf der B87 zwischen Naumburg und Wetau. In Halle, Paracelsestraße statt auswärts und statt einwärts hinter dem Dessauer Platz. Am Ortseingang Lindhorst aus Richtung Wolmerstedt wurde aufgebaut und es blitzt auch zwischen Sandersleben und Schackental. Habt ihr noch was gesehen? Blitze, Staus oder Behinderungen bei uns im SAW-Land? Dann ruft uns bitte an, kostenfrei an unsere Service-Hotline 0800, denn die 1 630 630. Vielen Dank und gute Fahrt durchs SAW-Land. Viele Wolken jetzt bei uns im Land und erste Regen im Mansfeld-Südharz, auch im Burgenlandkreis. Ein bisschen Regen im Moment. Das bei 23 Grad in Jesa bei Nienburg. Heute Nacht kommen immer mehr Wolken rein und zum Morgen gibt es denn auch wieder Schauer, teilweise kräftige Gewitter. Örtlich mit starkem Regen ist ja möglich. Die Tiefstwerte in der Nacht 18 bis 16 Grad. Und der morgige Mittwoch startet trüb und regnerisch, aber bis zum Mittag ist der Regen jetzt wieder weg. Und danach lockert es ein bisschen auf mit etwas Sonnenschein und Temperaturen um 18 bis 21 Grad. Englishman Warren Green für euch hier mit dem Blick auf Fußball. Heute Abend, 16. Finale, die Elfenbeinküste gegen Norwegen. Zweite Halbzeit gerade angepfiffen. Norwegen führt hier mit 1:0. Und nein, es war nicht Erling Haaland, der das Tor geschossen hat, sondern jemand anders. Egal. Norwegen führt mit 1:0 gegen die Elfenbeinküste. Wir halten euch da auf dem Laufenden. Und ihr habt ja auch gerade gehört in den Nachrichten, die Diskussion um den Trainer bei der deutschen Nationalmannschaft geht jetzt in die nächste Runde nach dem Ausscheiden gestern gegen Paraguay. Was meint ihr dazu? Muss Julian Nagelsmann weg oder muss er bleiben und neue Spieler rein? Das ist die Frage. Ich hätte gerne eure Meinung. Schickt mir eine WhatsApp, gerne als Sprachnachricht. Die Nummer findet ihr auf radio-saw.de. Julian Nagelsmann weg, ja oder nein? Oder andere Spieler rein? Sagt mir Bescheid per WhatsApp. In der Zwischenzeit gibt's Musik aus dem 90er von The Cranberries, Zombie. Außerdem Ray Dalton, Blood Running. Und jetzt Lieblingsmusik von Purple Disco Machine und Sophie and the Giants in the Dark.

Radio SWS hier am Dienstagabend, am Tag 1 nach dem Ausscheiden bei der Fußball-Weltmeisterschaft für die deutsche Mannschaft gegen Paraguay. Elfmeterschießen, 3:4 im Elfmeterschießen. Und die ganze Nation diskutiert über Julian Nagelsmann, über den Trainer. Ich hatte euch gefragt, was meint ihr, muss Julian Nagelsmann weg oder kann er bleiben und andere Spieler? 3 WhatsApps sind sofort gekommen und alle 3, da stand Nagelsmann raus. Also alle 3. Was sagt ihr? Muss Julian Nagelsmann weg als Trainer der deutschen Fußballnationalmannschaft oder darf er bleiben und noch eine Chance haben? Und wir sollen ja alle nicht traurig sein, ja? In 2 Jahren ist schon wieder Fußball-EM. Aber da muss man sich erst qualifizieren.

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1: Die weltweit zweitgrößte Bernsteinlagerstätte befindet sich im Boden bei Bitterfeld. Hier wurde Bernstein zu DDR-Zeiten im Tagebau Gottsche industriell abgebaut.
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2: Schönen guten Abend, 20.30 Uhr haben wir hier, ist der Radio SAW Verkehrsservice, der schnellste im SAW-Land. Vorsicht bitte auf der A2 Richtung Berlin. In Höhe Braunschweig-Watenbüttel, hier sind Reifenteile auf der kompletten Fahrbahn. Die A7 in beiden Richtungen, zwischen Großburg-Wedel und Kreuz Hannover-Kirchhorst, Starkregen. Es besteht hier Überflutungsgefahr, hier Aquaplaning, alles mit dabei. Bitte Tempo reduzieren, besonders vorsichtig fahren, das wisst ihr ja doch, aber macht das bitte. Wir wechseln wieder zurück auf der A2 Richtung Dortmund zwischen Wunstorf-Kohlenfeld und Lauenau, stockend nach Unfall. Hier dauert es jetzt 40 Minuten länger. Dann die A2 bleibt in Richtung Berlin zwischen Irxleben und Kreuz Magdeburg und zwischen Thesen und Brandenburg wegen der Hitzeschäden gesperrt. Auch die A14 Richtung Schwerin zwischen dem Kreuz Magdeburg und Dahlen-Warsleben bleibt weiterhin gesperrt. Und welche Autobahnen und Bundesstraßen noch betroffen sind, das liest ihr bei uns im Netz auf radiosaw.de. Auf der A7 Richtung Hamburg zwischen Bad Fallingbostel und Rastplatz Dorfmark gab es einen Unfall. Der Verkehr wird hier über den Standstreifen geleitet. A9 Richtung München zwischen Belitz und Brück. Hier ist die Straße wegen Straßenschäden auf nur eine Fahrspur befahrbar. Dann die A38 Richtung Göttingen zwischen Schafstedt und Rastplatz Querforter Platte. Behinderungen nach Unfall mit mehreren Fahrzeugen. Und im Landkreis Harz wegen der Anreise zum Rock Harz Festival ist rund um Ballenstedt und auf den Zufahrtsstraßen mit deutlicher mehr Verkehr als gewohnt zu rechnen. Flitzeblitze gibt es im Moment auf der A2 Richtung Berlin zwischen Allehengesleben und Rastplatz Lorkberg, denn auf der A9 Richtung Berlin höher der Raststätte Köckern. Es blitzt auf der A36 Richtung Braunschweig, höher Wernigerode Nord, denn auf der B4 zwischen Torfhaus und Bad Harzburg. In Halle, Paracelsusstraße, statt einwärts und zwischen Sandersleben und Schackental, auch hier wird geblitzt. Gibt es denn noch was? Blitze, Staus oder Behinderungen bei uns im SAW-Land? Dann ruft uns bitte an, kostenfrei an unsere Service-Hotline 0800, denn die 1 630 630 oder ihr schickt mir eine WhatsApp ins Studio. Die Nummer gibt's auf radiosaw.de. Vielen Dank und gute Fahrt durchs SAW-Land. Ihr habt es gehört, gerade Starkregen derzeit in Niedersachsen von Hannover bis Celle. Da kommt es teilweise richtig kräftig runter. Ansonsten ein paar Kilometer weiter, Wolfsburg, da scheint die Sonne. Ist ja verrückt im Moment. Auch im Harz gibt es ein bisschen Sonnenschein, in Thüringen etwas Sonne. Ansonsten bei uns in Sachsen-Anhalt viele Wolken, vor allem in der Mitte und im Süden des Landes. Auch ein bisschen Regen derzeit im Saalekreis, so ein paar Tropfen. Das Ganze bei 24 Grad in Güps bei Biederitz. In der Nacht gehen die Temperaturen runter auf 18 bis 16 Grad. Zum Morgen hin kann es denn starker Regenfall geben, auch ein bisschen Gewitter. Und der Mittwoch denn startet erstmal trüb in regnerisch. Es wird aber immer besser im Laufe des Tages. Am Nachmittag kann es ein bisschen Sonnenschein geben. Die Temperaturen steigen denn auf 23 bis 24 Grad. Das ist ja schön angenehm. 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Und beim Fußball, Norwegen führt immer noch 1:0 gegen die Elfenbeinküste. Wir sind jetzt in der 74. Spielminute. Und unsere Frage, unsere kleine Umfrage für den Dienstagabend, Julian Nagelsmann, soll er Trainer bleiben der deutschen Fußballnationalmannschaft oder soll er weg? Was ist eure Meinung dazu? Der Reinhard aus Leipzig hat uns ein WhatsApp geschrieben. Julian Nagelsmann wäre ein durchaus geeigneter Trainer für die Fußballnationalmannschaft vom Vatikan. Also, ich gehe davon aus, du findest es nicht so cool, dass er Trainer bleiben sollte. Was ist eure Meinung? Schick uns eine WhatsApp. Die Nummer findet ihr auf radiosaw.de. Und in diesem Moment freuen sich die Fans von der Elfenbeinküste. Der Ausgleich 1:1 jetzt in der 74. Spielminute.

0: 16. Finale heute Abend. Das erste Spiel Elfenbeinküste gegen Norwegen. Wir sind jetzt in der 83. Minute. 1:1 steht es. Nachdem die Norweger in der ersten Halbzeit in Führung gegangen sind, gab es jetzt der Ausgleich für die Elfenbeinküste. Da sind wir noch am Ball. Gestern Abend gab es eine Niederlage für die deutsche Mannschaft gegen Paraguay im Elfmeterschießen. Die Diskussion ist voll im Brand. Julian Nagelsmann, soll er Trainer der Nationalmannschaft bleiben oder nicht? Da habe ich ja eine WhatsApp bekommen, und zwar von Heike. Ich möchte, dass der Trainer bleibt, aber Spieler ausgewechselt werden. Die Spieler haben gestern grauenhaft gespielt. Wofür bekommen die so viel Geld? Sollten sie mal das Geld streichen? Vielleicht kommt es mal bei den Spielern an, dass sie Leistung bringen müssen. Ja, Stefan, was sagst du dazu?
1: Ich kann die ganze Debatte um die Trainergeschichte, Nagelsmann weg oder nicht weg, überhaupt nicht verstehen. Ich kann dazu nur sagen, ein Trainer ist nur so gut wie seine Mannschaft. Und die Mannschaft ist einfach mal grottenschlecht, weil die einfach keinen Bock haben. So ist das, meine Meinung. Die verdienen ihr Geld viel zu leicht, ob sie nur weiterkommen oder nicht. Und das sieht die gar nicht. Die fliegen dahin, kullern ein bisschen den Ball hin und her und denken sich, ach, leck mich doch. Wenn wir rausfliegen, fliegen wir raus, fertig, aus die Maus. Und dann hacken alle auf dem Trainer rum. Und das kann es irgendwo nicht sein.
0: Dankeschön, Stefan. Also ich gehe mal ein Stück mit dir, aber man darf nicht vergessen, es ist der Trainer, der die Mannschaft ausstellt und die Spieler aussucht. Ja, das darf man nicht vergessen. Was ist eure Meinung? Nagelsmann jetzt weg oder nicht? Oder die Spiele austauschen? Bin ja sehr gespannt auf eure Meinung per WhatsApp. Die Nummer findet ihr bei uns im Netz auf radio-saw.de. Gleich für euch Ray, Where is my husband? Das hier ist Bastille.

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1: Ich bin Holger Dilk. Guten Abend. Rechtsextremismus bleibt in Deutschland die größte Gefahr für unsere Demokratie. Das zeigt der neue Verfassungsschutzbericht. Vergangenes Jahr wurden knapp 60.000 extremistisch motivierte Straftaten gezählt. Rund 2/3 kamen dabei von rechts. Auch die Bedrohung durch Spionage, Sabotage und Co. durch ausländische Nachrichtendienste bleibt hoch. Bundesinnenminister Alexander Dobrindt.
2: Deutschland steht unter Druck. Die Gegner unserer freiheitlich-demokratischen Grundordnung, sie kommen von außen und von innen. Sie agieren analog und digital. Sie handeln sichtbar und verborgen. Wir stehen im Fadenkreis hybrider Bedrohungen.
1: Die Inflation schwächt sich weiter ab. Laut Statistischem Bundesamt liegt die Teuerungsrate im Juni voraussichtlich bei 2,3%, nach 2,6% im Mai und 2,9% im April. Hauptgrund für den Rückgang sind die gesunkenen Ölpreise. US-Präsident Trump hat vor dem obersten Gericht der USA die nächste Schlappe kassiert. Nach Trumps Willen sollten Kinder, die in den USA geboren werden, nicht mehr automatisch die US-Staatsbürgerschaft bekommen. Geht so nicht, sagen die Richter, genau wie zuvor bei den meisten von Trumps Zöllen. Frankreich will der Welle an Wegwerfmode den Kampf ansagen. Das Parlament hat ein Werbeverbot für Fast Fashion beschlossen. Außerdem soll es Strafzahlungen geben, wenn Marken ihre Klamotten so billig anbieten, dass sich eine Reparatur nicht lohnt. Bedenken gibt es noch, ob das Ganze mit EU-Recht vereinbar ist. Katerstimmung in Fußball-Deutschland und nach dem frühen und enttäuschenden WM-Aus nimmt die Trainerdiskussion Fahrt auf. Julian Nagelsmann schließt einen Rücktritt bisher aus und was sagt der DFB, Jana Klonikowski?
3: Tja, da will sich noch Zeit lassen. DFB-Präsident Bernd Neuendorf kündigt in einem schriftlichen Statement eine umfassende Analyse in den nächsten Tagen an. Er spricht auch von einem Tiefschlag, nach dem man nicht zur Tagesordnung übergehen kann. Als möglicher Nagelsmann-Nachfolger wird ja immer wieder Jürgen Klopp genannt. Der hält sich da aber erstmal noch bedeckt. Die Heimreise tritt das DFB-Team übrigens nicht gemeinsam, sondern in kleineren Gruppen an.
1: Die nächsten Nachrichten in einer Stunde.
4: Schönen guten Abend, 21.02 Uhr haben wir. Hier ist der Radio SAW Verkehrsservice. Das ist der schnellste im SAW-Land. Vorsicht bitte auf der A2 Richtung Hannover. Zwischen Dreieck Werder und Lenin ein defekter LKW auf der Standspur sowie Reifenteile auf der rechten und mittleren Spur. Dann die A2 nochmal Richtung Berlin in Höhe Braunschweig-Watenbüttel. Hier sind immer noch Reifenteile auf der kompletten Fahrbahn. Dann die A2 Richtung Dortmund zwischen Wünsdorf-Kohlenfeld und Lauenau. 40 Minuten stockend nach Unfall. Die A2 bleibt in Richtung Berlin zwischen Irxleben und dem Kreuz Magdeburg und zwischen Thesen und Brandenburg wegen der Hitzeschäden gesperrt. Auch die A14 in Richtung Schwerin zwischen dem Kreuz Magdeburg und Dahlen-Warsleben bleibt weiterhin gesperrt. Welche Autobahnen und Bundesstraßen noch betroffen sind, das liest du bei uns im Netz auf radio-saw.de. Dann die A7, beiden Richtungen zwischen Großburg-Wedel und Kreuz Hannover-Kirchhorst. Starken Regen, Aquaplaning-Gefahr hier, bitte Fuß vom Gas. Auf der A7 Richtung Hamburg zwischen Bad Fallingbostel und Rastplatz Dorfmark gab es einen Unfall. Der Verkehr wird hier über den Standstreifen geleitet. Dann die A9 Richtung München zwischen Belitz und Brück. Straßenschäden hier, das heißt, ihr müsst mit Behinderungen rechnen. Die A38 Richtung Göttingen zwischen Scharfstedt und Rastplatz Querfurter Platte. Behinderungen hier nach Unfall mit mehreren Fahrzeugen. Und Landkreis Harz wegen der Anreise zum Rock Harz Festival ist rund um Ballenstedt und auf den Zufahrtsstraßen mit deutlich mehr Verkehr als gewohnt zu rechnen. Ist ja klar. Blitzeblitzer gibt es im Moment auf der A2 Richtung Berlin zwischen Allerengelsleben und Rastplatz Lorkberg. Dann auf der A9 Richtung Berlin höher der Rastätter Köckern. Es blitzt auf der A36 Richtung Braunschweig höher Wernigerode Nord. Dann auf der B4 zwischen Torfhaus und Bad Harzburg. In Halle wurde aufgebaut, Paracelsierstraße statt einwärts hinter dem Dessauer Platz. Und zwischen Sandersleben und Schackental, auch hier wird geblitzt. Habt ihr noch was gesehen? Blitze, Staus, Behinderungen bei uns im Land? Dann ruft uns bitte an, kostenfrei an unsere Service-Hotline 0800, denn die 1-630-630. Dankeschön und gute Fahrt durchs SAW-Land. Wettertechnisch bei uns in Sachsen-Anhalt ist alles in Ordnung. Es ist zwar ein bisschen bewölkt, aber trocken. In Niedersachsen dagegen, da gibt es teilweise kräftige Regenschauer. Die kommen jetzt Richtung Göttingen, Richtung Osterode. Mal gucken, wie lange es dauert, bis es denn in den Harz ankommt. Temperaturen im Moment, Insel bei Stendal meldet 22 Grad. In der Nacht gehen die Temperaturen runter auf 18 bis 16 Grad. Und es kommen dann wirklich teilweise kräftige Schauern zu uns nach Sachsen-Anhalt. Und so fängt der Mittwoch an, trüb und regnerisch. Aber bis zum Mittag sollte das denn durch sein. Danach ein bisschen freundlicher und Temperaturen dann um die 24 Grad. So, das Spiel ist vorbei. Der Elfenbeinküste verliert 1:2 gegen Norwegen. Erling Haaland mit einem späten Tor für die Norweger. Denen ist es egal, die sind ja weiter. Im Achtelfinale zum ersten Mal haben die ein K.O.-Spiel bei einer WM gewonnen. Herzlichen Glückwunsch an die Norweger. Nachher denn 23 Uhr gibt's Frankreich gegen Schweden. Mal gucken, wie das denn ausgeht. Mal gucken, was ihr sagt über Julian Nagelsmann. Trainer bleiben beim DFB oder nicht? Eure Meinung bitte per WhatsApp. Da freue ich mich drauf. Und ich freue mich auf die Superhits von Lady Gaga, Abracadabra. Denn eine Band, die am 19. Juli von uns präsentiert natürlich auf der Preisnitzinsel in Halle sind. One Republic. Zusammen mit Timbaland und Apologize. Jetzt kommt Pink und Trustful. Super.

Radios W ist hier am Dienstagabend, gleich mit neuer Musik von BTS und Swim. Und Taylor Swift hat ein bisschen Stress im Moment. Die will ja am Wochenende heiraten mit ihrem American Footballer. Und es wird stattfinden im Madison Square Garden in New York. Es klingt ja groß, aber eigentlich ist es ein privatester Ort, die es gibt. Denn es hat ganz viele Geheimeingänge und unterirdische Tunnel und ein komplexes Sicherheitssystem mit versteckter Kameras in jedem Winkel. Also vielleicht deswegen hat sie es ausgesucht oder vielleicht, weil sie einfach Madison Square Garden mag. Die hat ihr 25. Geburtstag auch da gefeiert. Egal wie, am Wochenende ist es soweit, die große Hochzeit von Taylor Swift. Gut, jetzt kommt sie mit Style hier auf Radio SAW. Schönen guten Abend.

21.30 Uhr, der Radio-Verkehrsservice ist hier, der schnellste MSAW-Land. Vorsicht auf der A2 Richtung Berlin in Höhe Braunschweig-Watenbüttel. Hier sind Reifenteile auf der kompletten Fahrbahn. Die A2 bleibt in Richtung Berlin zwischen Irxleben und dem Kreuz Magdeburg und zwischen Thesen und Brandenburg wegen der Hitzeschäden gesperrt. Auch die A14 Richtung Schwerin zwischen dem Kreuz Magdeburg und Dahlen-Wasleben ist weiterhin gesperrt. Welche Autobahnen und Bundesstraßen noch betroffen sind, liest ihr bei uns im Netz auf radiosaw.de. Vorsicht auf der A7, beiden Richtungen zwischen Großburg-Wedel und dem Kreuz Hannover-Kirchhorst. Hier fällt derzeit starker Regen, dadurch Aquaplaning in Gefahr. Also ganz doller vorsichtig bitte. Und die A9 Richtung München zwischen Belitz und Brück. Fahrbahnschaden hier. Hier ist nur eine Spur frei. Flitzerblitzer gibt es im Moment auf der A2 Richtung Berlin zwischen Allerengesleben und Rastplatz Lorkberg. Auf der A9 Richtung Berlin hört Raststätte Köckern, denn auf der A36 Richtung Braunschweig in Höhe Wernigerode Nord. Blitzer auf der B4 zwischen Torfhaus und Bad Harzburg. Außerdem in Halle, Paracelsusstraße statt einwärts und zwischen Sandersleben und Schackental auch hier wird geblitzt. Habt ihr noch was gesehen? Blitze, Staus oder Behinderungen bei uns im SAW-Land? Dann ruft uns bitte an, kostenfrei an unsere Service-Hotline 0800, denn die 1-630-630. Oder schickt mir eine WhatsApp ins Studio. Viel einfacher. Die Nummer auf radiosaw.de. Dankeschön und gute Fahrt. 22 Grad in Dahlen bei Stendal. Ein bisschen Regen gibt es und zwar im Harz. Kommt ja langsam jetzt rein Richtung Göttingen. Und ansonsten in Niedersachsen ein bisschen Regen. In Sachsen-Anhalt leicht bewölkt, teilweise auch noch ein bisschen Rest Sonne. In der Nacht gehen die Temperaturen runter auf 18 bis 16 Grad. Im Harz um die 15. Der Tag morgen startet regnerisch und nicht ganz so gemütlich. Aber es wird immer besser im Laufe des Tages. Am Nachmittag ein bisschen Sonnenschein und Temperaturen. Denn bis zu 24 Grad. Radio SAW ist hier. Gleich mit dem 80er von Madonna, Open Your Heart. Außerdem Musik von heute vom Camrad, Hug Yourself und eine Frau, die ich gesehen habe 2016. Und zwar im Olympiastadion in Berlin. Da war sie Vorprogramm für Coldplay. Tolle Musikerin, tolle Stimme, toller Song. Alessia Cara, Scars to Your Beautiful auf Radio SAW.

Am kommenden Freitag, da veröffentlicht Madonna ihr neues Album Confessions on a Dance Floor Part 2. Da kehrt sie zurück zu ihren Dance-Wurzeln und arbeitet erneut mit dem Starproduzenten Stuart Price zusammen, der bereits den Erfolgsvorgänger von 2005 produziert hat. Viel Glück damit, liebe Madonna, mit dem neuen Album, der jetzt am Freitag, am 3. Juli rauskommt. Was bei uns gibt, ist Musik in der besten Mischung und der meisten Abwechslung. Gleich für euch Alanis Morissette mit Ironic. Die freut sich, denn die Kanadier sind weiter bei der Fußball-WM. Die ist bei jedem Spiel dabei und feuert die Mannschaft an. Außerdem Somber Home Wrecker. Kelly Clarkson kommt gleich mit Since You've Been Gone. Und das hier Lil Nas und Star Walkin'. Hier ist Radio SAW um 9:45 Uhr. Einen schönen Dienstagabend.

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1: Außerdem kümmern wir uns jetzt gerade zur Kirschenzeit mal um richtig leckere Kirschen bei uns im SAW-Land und sagen euch, was es Neues beim 1. FC Magdeburg gibt. Denn nach dem Trainingsauftakt am Montag sind wir heute mit allen Spielern und dem gesamten Trainerteam verabredet.
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3: Ich bin Gisa Weber. Guten Abend. Über die Zukunft von Bundestrainer Julian Nagelsmann wird in den kommenden Tagen entschieden. DFB-Präsident Bernd Neuendorf hat eine gründliche Analyse angekündigt und das frühe WM-Aus einen Tiefschlag genannt, nachdem man nicht einfach zur Tagesordnung übergehen könne. Die meisten Fans und Experten fordern einen Neustart ohne Nagelsmann. Als möglicher Nachfolger wird ja schon länger immer wieder Jürgen Klopp ins Spiel gebracht. Währenddessen läuft die WM unbehelligt weiter. Norwegen hat sich im 16. Finale gegen die Elfenbeinküste durchgesetzt. Schon am letzten Tag des Tankrabatts haben die Preise an den Tankstellen deutlich angezogen. Laut ADAC sind die Spritpreise am Mittag im Schnitt um 20 bis 24 Cent nach oben gegangen. Vor 12 hatte es zum Teil an den Tankstellen lange Schlangen gegeben. Morgen fällt der Tankrabatt dann weg. Die Preise dürfen dann wieder um 12 erhöht werden. Menno Gebhardt vom ADAC sagte uns:
4: Wir fordern natürlich eine Entlastung auch weiterhin für die Verbraucher. Und wenn das eben nicht über einen Tankrabatt möglich ist, muss die Regierung auf jeden Fall schauen, dass die Energiepreise gesenkt werden, um hier zumindest eine Entlastung für den Verbraucher zu gewährleisten.
3: Rechtsextremismus bleibt in Deutschland die größte Gefahr für unsere Demokratie. Das zeigt jetzt auch der neue Verfassungsschutzbericht. Letztes Jahr wurden knapp 60.000 extremistisch motivierte Straftaten gezählt. Rund 2/3 kamen dabei von rechts. Aber auch die Bedrohung durch Spionage, Sabotage und Co. durch ausländische Nachrichtendienste bleibt hoch. Bundesinnenminister Alexander Dobrindt sagt:
5: Deutschland steht unter Druck. Die Gegner unserer freiheitlich-demokratischen Grundordnung, sie kommen von außen und von innen. Sie agieren analog und digital. Sie handeln sichtbar und verborgen. Wir stehen im Fadenkreis hybrider Bedrohungen.
3: Der mutmaßliche Täter von Stade ist jetzt in Untersuchungshaft. Gegen ihn ist laut Staatsanwaltschaft Haftbefehl wegen 6-fachen Mordes erlassen worden. Der 45-Jährige soll in einer Jugendhilfeeinrichtung geschossen haben. Hintergrund ist wohl ein Sorgerechtsstreit. Eine Mordkommission ermittelt in dem Fall. Angela Merkel wird bald Teil der Ahnengalerie im Kanzleramt. Das Porträt der Altkanzlerin wurde jetzt offiziell enthüllt. Bis Anfang Oktober ist es für Besucher im Bode-Museum zu sehen. Danach hängt es dann im Kanzleramt neben den Porträts aller anderen früheren Kanzler. Die nächsten Nachrichten in einer Stunde.
6: Schönen guten Abend, 22.02 Uhr, der Radio SAW Verkehrsservice hier, das schnellste im SAW-Land. Vorsicht auf der A2 Richtung Berlin in Höher Braunschweig-Wartenbüttel. Hier sind immer noch Reifenteile auf der kompletten Fahrbahn. Die A2 bleibt in Richtung Berlin zwischen Erxleben und dem Kreuz Magdeburg und zwischen Thesen und Brandenburg wegen der Hitzeschäden gesperrt. Auch die A14 in Richtung Schwerin zwischen dem Kreuz Magdeburg und Dahlen-Wasleben ist weiterhin gesperrt. Welche Autobahnen und Bundesstraßen noch betroffen sind, das lest ihr bei uns im Netz auf radiosaw.de. Die A2 Richtung Dortmund zwischen Wunsdorf-Kohlenfeld und Lauenau, Stau an einer Baustelle, 20 Minuten dauert es hier im Moment länger. Und die A9 Richtung München zwischen Belitz und Brück, hier ist die Autobahn wegen Straßenschäden nur eine Spur frei. Flitzeblitze gibt es im Moment auf der A2 Richtung Berlin zwischen Allerengesleben und Rastplatz Lorkberg, denn auf der A9 Richtung Berlin in Höhe der Raststätte Köckern. Es blitzt auf der A36 in Richtung Braunschweig, Höhe Wernigerode Nord. Denn auf der B4 zwischen Torfhaus und Bad Harzburg in Halle Paracelsestraße statt einwärts hinter dem Dessauer Platz und zwischen Sandeslehm und Schackental, auch hier wird geblitzt. Gibt es denn noch was? Blitze, Staus, Behinderungen bei uns im SAW-Land? Dann ruft uns bitte an, kostenfrei an unsere Service-Hotline 0800, denn die 1 630 0160 30 630 oder ihr schickt mir eine WhatsApp ins Studio, die Nummer auf radio-saw.de. Vielen Dank und gute Fahrt durchs SAW-Land. Angenehme Temperaturen für den Dienstagabend. Oranienbaum bei Dessau meldet 19 Grad. Vollmond, glaube ich, heute Nacht. Muss erstmal noch mal nachgucken, aber ich denke schon. In der Nacht kommen mehr Wolken zu uns rein. Im Moment ist ein bisschen bewölkt, aber alles trocken. Nur in Niedersachsen, da ist ein bisschen Regen im Moment. Aber es kommt auch zu uns nach Sachsen-Anhalt. Gibt es denn Regen in der Nacht, kräftiger Gewitter? Morgen früh kann es auf jeden Fall geben und örtlich auch stark Regen. In der Nacht 18 bis 16 Grad. Der Mittwoch fängt nass an, wird aber peu à peu trockener. Und am Nachmittag ein bisschen Sonnenschein mit Temperaturen bis zu 24 Grad. Das ist ja auszuhalten. Englishman Warren Green für euch hier an diesem Dienstagabend. Alle, die jetzt zu der Nachtschicht gehen, wir wünschen euch eine schöne und schnell vorbeigehende Schicht. Alle, die Feierabend haben nach der Spätschicht, kommt gut nach Hause. Wir begleiten euch mit den Superhits für SAW-Land in der beste Mischung und der meisten Abwechslung mit 90er-Mucke von Hathaway in Life. Außerdem Musik von heute, Holly Humberstone, To Love Somebody und zwei Superstars auf einer Platte aus dem Jahr 2017. Ed Sheeran und Justin Bieber, I Don't Care, auf Radio SAW. Super.

0: Der Dienstagabend hier auf Radio SAW am Tag 1 nach der Niederlage gegen Paraguay bei der Fußball-Weltmeisterschaft und letzte Runde Meinungen zu Julian Nagelsmann als Trainer, ob er bleiben soll oder nicht. Marion hat uns geschrieben, unbedingt. Nur weil der Ball auf dem Rasen liegt, gibt es keine Garantie, dass er ins Eckige findet, egal von welchem Fuß. Die Umstände waren nun mal für Paraguay besser, deswegen dem Trainer die Schuld zu geben, finde ich falsch. Jeder Spieler hat sein Bestes gegeben, Herr Nagelsmann ebenso. Und so ist das im Sport. Es gewinnt nur einer. Man kann nicht nur hinter dem Trainer stehen, wenn die Mannschaft gewinnt. Jetzt muss man sich vor ihn stellen. Er muss bleiben. Okay, Doreen, deine Meinung?
1: Meine Meinung dazu ist, der Julian Nagelsmann soll bleiben, weil so hart wie das jetzt klingt, die Spieler laufen nicht. Er kann sich als Trainer noch so den Mund fusselig reden, wenn die Spieler nicht wollen, nicht laufen, müssen die ausgetauscht werden.
0: Ja, eben. Die müssen ausgetauscht werden. Ob der Trainer ausgetauscht wird, das werden wir in den nächsten Tagen denn erfahren. Radio SAW ist hier gleich mit Safri Duo, Played Alive. Das hier ist Katy Perry, ein Band.

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1: Schönen guten Abend, 22.30 Uhr haben wir. Hier ist der Radio SAW Verkehrsservice. Das ist der schnellste im SAW-Land. Die A2 bleibt in Richtung Berlin zwischen Erxleben und dem Kreuz Magdeburg und zwischen Thesen und Brandenburg wegen der Hitzeschäden gesperrt. Auch die A14 Richtung Schwerin zwischen dem Kreuz Magdeburg und Dahlem-Warsleben weiterhin gesperrt. Und welche Autobahnen und Bundesstraßen noch betroffen sind, das liest ihr bei uns im Netz auf radiosaw.de. Die A2 Richtung Dortmund zwischen Wunsdorf-Kohlenfeld und Lauenau, Behinderungen hier an einer Baustelle. Und die A9 Richtung München zwischen Belitz und Brück, hier ist wegen Straßenschäden nur eine Spur frei. Flitzerblitzer im Moment auf der A2 Richtung Berlin zwischen Allerengesleben und Rastplatz Lorkberg. Denn auf der A9 Richtung Berlin höher der Raststätte Köckern. Auf der A36 Richtung Braunschweig höher Wenigerode Nord. Blitz auf der B4 zwischen Torfhaus und Bad Harzburg. Dann in Halle, Paracelsusstraße statt einwärts hier hinter dem Dessauer Platz. Und zwischen Sandersleben und Schackental. Auch hier wird geblitzt. Habt ihr noch was gesehen? Blitze, Staus, Behinderungen? Dann schickt mir eine WhatsApp direkt ins Studio, die Nummer auf radiosaw.de. Vielen Dank und gute Fahrt durchs SAW-Land. Grüntal bei Möckern meldet 20 Grad im Moment. Die Temperaturen, die werden langsam runtergehen in der Nacht bis auf 16 Grad, im Harz um die 15. Noch ist trocken bei uns im SAW-Land, leicht bewölkt im Moment, aber im Laufe der Nacht kommen immer mehr Wolken rein und dann zum Morgen hin könnte es ein bisschen Starkregen geben, ein bisschen Gewitter, ihr kennt das ja schon. Im Laufe des Tages, morgen am Mittwoch, wird es dann aber immer wieder besser. Und zum Mittag hin soll der Regen durch sein. Und dann gibt es Temperaturen bei Sonne und Wolken in einem Mix um die 24 Grad. Radio SAW ist hier am Dienstagabend. Englishman Warren Green für euch am Mikrofon. Gleich mit Lowly Young und Messi. Tyre Cruise ist dabei. Dynamite und der Mann, der am Wochenende Stadions gefüllt hat. Ich habe bei Facebook und Instagram überall, denn mein ganzer Freundeskreis, habe ich das Gefühl, war bei einem Konzert von Bruno Mars, egal wo in Deutschland, überall voll und geil. Und das ist das hier. Rose and Bruno.

0: Letzter Schultag diese Woche für die Kiddies bei uns im SAW-Land bzw. in Sachsen-Anhalt. Und dann geht's in den Sommerferien. Und eine Frage bei den Muckefuchs morgen, was habt ihr schon mal vergessen, wenn ihr in Urlaub fährt? Also wenn ihr jetzt so Deo vergesst oder so, das ist gar nicht so schlimm. Aber wenn ihr die Kinder vergesst oder die Pässe, das ist ja doof. Ihr könnt jetzt schon eine WhatsApp schicken, gerne als Sprachnachricht, die Muckefuchs denn morgen früh benutzen können. Was habt ihr schon mal vergessen, wenn ihr in den Urlaub gefahren seid? Ihr seid also wie mit Louis Fonsi und Daddy Yankee. Und?
1: Aye.

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1: Ich bin Gisa Weber. Guten Abend. Erst Heimreise, dann Trainerentscheidung. Diesen Fahrplan hat der DFB nach dem frühen WM-Aus angekündigt. Präsident Bernd Neuendorf will die deutsche Leistung in den kommenden Tagen mit der DFB-Spitze gründlich analysieren.
2: Wir werden gemeinsam darüber sprechen, warum es uns nicht gelungen ist, unser Potenzial abzurufen, was durchaus vorhanden ist, warum wir den Erwartungen nicht gerecht geworden sind, die Fußball-Deutschland an uns hat, die wir an uns selber haben. Und ich glaube, wir können nach so einem Turnier nicht einfach zur Tagesordnung übergehen.
1: Auch ohne Deutschland geht es bei der WM natürlich weiter. Norwegen steht nach einem 2:1-Sieg gegen die Elfenbeinküste im Achtelfinale. Deutschland steht unter Druck durch Angriffe von innen und außen. Das hat Bundesinnenminister Dobrindt gesagt, als er den neuen Verfassungsschutzbericht vorgestellt hat. Mehr dazu von Tom Husse.
3: Bei Angriffen von außen geht die größte Bedrohung aktuell von Russland aus, so Dobrindt. Da geht es vor allem um Sabotage und Spionage. Von innen bleibt der Rechtsextremismus die größte Gefahr für unsere Demokratie. Aus dem Bereich kamen erneut die meisten politisch motivierten Straftaten. Außerdem zeigt der Verfassungsschutzbericht, dass sich immer mehr junge Menschen radikalisieren. Da spielen das Internet und soziale Medien eine große Rolle.
1: Der mutmaßliche Täter von Stade ist jetzt in Untersuchungshaft. Gegen ihn ist laut Staatsanwaltschaft Haftbefehl wegen sechsfachen Mordes erlassen worden. Der 45-Jährige soll in einer Jugendhilfeeinrichtung geschossen haben. Hintergrund ist wohl ein Sorgerechtsstreit. Eine Mordkommission ermittelt in dem Fall. Die Inflation schwächt sich weiter ab. Laut Statistischem Bundesamt liegt die Teuerungsrate im Juni voraussichtlich bei 2,3%. Nach 2,6% im Mai und 2,9% im April. Hauptgrund für den Rückgang sind die gesunkenen Ölpreise. Der Deutschen Bahn droht auf den Fernverkehrsstrecken in Deutschland mehr Konkurrenz. Die Bundesnetzagentur hat entschieden, dass etwa dem italienischen Konkurrenten Italo Platz gemacht werden muss. Die Italiener wollen ab 2028 unter anderem Verbindungen zwischen München und Berlin anbieten. Die nächsten Nachrichten in einer Stunde.
4: Schönen guten Abend, 23.02 Uhr haben wir. Hier ist der Radio SAW Verkehrsservice, der schnellste MSAW-Land. Die A2 bleibt in Richtung Berlin zwischen Irxleben und dem Kreuz Magdeburg und zwischen Thesen und Brandenburg wegen der Hitzeschäden gesperrt. Auch die A14 Richtung Schwerin zwischen dem Kreuz Magdeburg und Dahlem-Wasleben bleibt auch gesperrt. Welche Autobahnen und Bundesstraßen noch betroffen sind, liest ihr bei uns im Netz auf radiosaw.de. Eine Meldung von der A2 Richtung Dortmund zwischen Wunstorf-Kohlenfeld und Lauenau. Behinderungen hier an einer Baustelle. Die A7 Richtung Hamburg zwischen Göttingen-Nord und Nörten-Hartenberg. Gegenstände auf dem mittleren Fahrstreifen. Und die A9 in Richtung München zwischen Belitz und Brück. Nur eine Spur frei hier wegen Straßenschäden. Flitzeblitzer. Auf der A2 Richtung Berlin zwischen Alle-Engersleben und Rastplatz-Lorkberg. Denn auf der A9 Richtung Berlin höher der Raststätte Köckern. Es blitzt auf der A36 in Richtung Braunschweig, Höhe Wernigerode Nord. Dann auf der B4 zwischen Torfhaus und Bad Harzburg und in Halle in der Paracelsus-Straße, hier hinter dem Dessauer Platz stadteinwärts. Habt ihr noch was gesehen? Blitze, Staus oder Behinderungen bei uns im SAW-Land? Dann ruft uns bitte an, kostenfrei an unser Service-Hotline 0800, denn die 1-630-630. Oder schickt mir eine WhatsApp ins Studio, die Nummer auf radiosaw.de. Vielen Dank und gute Fahrt durchs SAW-Land. Angenehme 20 Grad in Taucher bei Leipzig. Es ist zunehmend viele Wolken bei uns im Land, jetzt in Braunschweig und Goslar, Osterode. Erste Regentropfen dort. Geht denn hoch Richtung Wolfsburg, in Richtung der Altmark. Mal gucken, wie weit das kommt. Im Laufe der Nacht könnte es Starkregen geben, vor allem zum Morgen hin, morgen früh auf dem Weg zur Arbeit, könnte es ein bisschen was geben. Temperaturen in der Nacht 18 bis 16 Grad, der Mittwoch startet nass, aber im Laufe des Tages wird es besser. Am Nachmittag ein bisschen Sonne und Temperaturen bis zu 24 Grad. Englishman Warren Green für euch hier an diesem Dienstagabend. Anpfiff in das nächste Spiel im 16. Finale, Frankreich gegen Schweden. Die ersten 5 Minuten sind gleich vorbei. 0:0 steht es hier. 1:0 für die frischen Superhits bei Radio SAW. Kygo, Khalid und Griffin, Save My Love. Gibt es nach Nelly Furtado aus dem 2000er mit Say It Right and The Weeknd, Save Your Tears. Super.

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1: Kygo featuring Khalid und Griffin. Save My Love.

Dienstagabend, hier ist Radio SAW mit Englishman Warren Green und 20 Millionen Follower hat eine Frau in Amerika namens Lilian Troniak, ja, auf Instagram. 20 Millionen Follower. Die ist 96 Jahre alt, nennt sich Grandma Droniak und ist jetzt obdachlos, denn die wurde aus ihrem Altenheim, wo sie wohnt, haben sie rausgeschmissen, weil die zu lauter feiern mit viel Alkohol und immer wieder junge Männer für Sex ins Heim gebracht hat. Jetzt haben die gesagt, nee, komm, raus mit dir. Ich bin mir sicher, eine von den 20 Millionen Follower wird ihr helfen können. Radio SAW ist hier mit LP, Lost on You. Euch einen schönen Dienstagabend.

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1: 23.30 Uhr, der Radio SW Verkehrsservice ist hier, der schnellste im SAW-Land. Die A2 bleibt in Richtung Berlin zwischen Erxleben und dem Kreuz Magdeburg und zwischen Thesen und Brandenburg wegen der Hitzeschäden gesperrt. Auch die A14 Richtung Schwerin zwischen dem Kreuz Magdeburg und Dahlend-Wasleben ist weiterhin gesperrt. Welche Autobahnen und Bundesstraßen noch betroffen sind, das liest ihr bei uns im Netz auf radiosaw.de. Die A2 Richtung Dortmund zwischen Wunstorf-Kohlenfeld und Lauenau, Behinderungen hier an einer Baustelle. Die A7 Richtung Hamburg zwischen Göttingen-Nord und Nörten-Hardenberg, hier sind Gegenstände auf der mittleren Spur. Und die A9 Richtung München zwischen Belitz und Brück, wegen Straßenschäden nur eine Spur frei. Und der Ronny hat uns eine WhatsApp geschickt zwischen, beziehungsweise auf der B176 zwischen Backleben und Ostramondra. Hier sind Rehe auf und neben der Fahrbahn. Also Vorsicht hier. Habt ihr noch was gesehen? Blitze, Staus oder Behinderungen bei uns im SAW-Land? Dann könnt ihr uns gerne anrufen. Kostenfrei an unser Service-Hotline 0800, denn die 1-630-630. Flitzeblitze könnt ihr auch melden. Von der A2 zum Beispiel Richtung Berlin zwischen Alle Engelsleben und Rastplatz Lorkberg. Denn auf der A9 Richtung Berlin, höher der Raststätte Köckern. Auf der A36 Richtung Braunschweig, hier in Höhe Wernigerode Nord. Blitze auf der B4 zwischen Torfhaus und Bad Harzburg. Und in Halle, Paracelsestraße, stadteinwärts hier hinter dem Dessauer Platz. Habt ihr noch was gesehen? Blitze, Staus oder Behinderungen bei uns im Land? Dann ruft uns an. Wie gesagt, 0800, denn die 1-630-630. Dankeschön. Wettertechnisch gibt es ein bisschen Regen in Niedersachsen derzeit. Braunschweig, Wolfsburg kriegt was ab im Moment. Auch im Harz gibt es etwas Regen, so Raum Osterwiek. Da kommt was runter, geht jetzt Richtung Wernigerode, Richtung Blankenburg, Richtung Halberstadt. Und Braunlage kriegt auch was ab in der nächsten Stunde oder so. Auch in der Altmark wird es denn ein bisschen Regen geben. Nachtestedt bei Aschersleben meldet 22 Grad im Moment. Die Nacht wird angenehm, 18 bis 16 Grad, aber ein bisschen nass könnte es durchaus sein. Zum Morgen hin, denn teilweise kräftiger Regenschauern und vielleicht ein bisschen Gewitter. Der Tag morgen am Mittwoch wird aber gar nicht so schlecht sein. Zunächst wird es ein bisschen nass sein, aber im Laufe des Tages wird es immer besser. Ab dem Mittag dann trocken und bis zu 24 Grad. Radio SW ist hier mit Fußball. Frankreich gegen Schweden, knapp eine halbe Stunde gespielt, 0-0.

Annie Lennox and the Eurythmics, Sweet Dreams. Radio Sevilla ist hier gleich mit Taylor Swift, Upper Light. Und jetzt mit ein bisschen Fußball. Heute Abend gab es schon ein Spiel im 16. Finale, und zwar der Elfenbeinküste gegen Norwegen. Die Norweger gewinnen hier mit 2:1, sind

Auf den Titel, kurz vor der Halbzeit steht es 0:0. Aber die Franzosen mit so vielen richtig, richtig klasse Chancen jetzt. Also eigentlich hätte schon längst das erste Tor gefallen sein. Ist aber nicht und deswegen ist es beim 0:0 kurz vor der Halbzeit.

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1: Ich bin Gisa Weber. Guten Abend. Über die Zukunft von Bundestrainer Julian Nagelsmann wird in den kommenden Tagen entschieden. DFB-Präsident Bernd Neuendorf hat eine gründliche Analyse angekündigt und das frühe WM aus einen Tiefschlag genannt. Die meisten Fans und Experten fordern einen Neustart ohne Nagelsmann. Als möglicher Nachfolger wird immer wieder Jürgen Klopp ins Spiel gebracht. Der hält sich da noch ziemlich bedeckt. Bei Magenta TV sagt er:
2: Ich verstehe das, dass wenn über einen Bundestrainer gesprochen wird, dass dann in irgendeiner Form mein Name genannt wird. Aber es ist nicht der Moment, um darüber wirklich zu sprechen. Und es geht nicht immer nur darum, wer könnte das dann leiten. Sondern so viele Dinge müssen, glaube ich, angeschoben werden.
1: Währenddessen läuft die WM natürlich auch ohne Deutschland weiter. Norwegen hat sich im 16. Finale gegen die Elfenbeinküste durchgesetzt. Rechtsextremismus bleibt in Deutschland die größte Gefahr für unsere Demokratie. Das zeigt jetzt auch der neue Verfassungsschutzbericht. Letztes Jahr wurden knapp 60.000 extremistisch motivierte Straftaten gezählt. Rund 2/3 kamen dabei von rechts. Aber auch die Bedrohung durch Spionage, Sabotage und Co. durch ausländische Nachrichtendienste bleibt hoch. Bundesinnenminister Alexander Dobrindt sagt:
3: Deutschland steht unter Druck. Die Gegner unserer freiheitlich-demokratischen Grundordnung, sie kommen von außen und von innen. Sie agieren analog und digital. Sie handeln sichtbar und verborgen. Wir stehen im Fadenkreis hybrider Bedrohungen.
1: Schon am letzten Tag des Tankrabatts haben die Preise an den Tankstellen deutlich angezogen. Laut ADAC sind die Spritpreise am Mittag im Schnitt um 20 bis 24 Cent nach oben gegangen. Vor 12 hatte es zum Teil an den Tankstellen lange Schlangen gegeben. Morgen fällt der Tankrabatt dann weg. Die Preise dürfen dann wieder um 12 erhöht werden. Menno Gebhardt vom ADAC sagte uns:
4: Wir fordern natürlich eine Entlastung auch weiterhin für die Verbraucher. Und wenn das eben nicht über einen Tankrabatt möglich ist, muss die Regierung auf jeden Fall schauen, dass die Energiepreise gesenkt werden, um hier zumindest eine Entlastung für den Verbraucher zu gewährleisten.
1: In Finnland ist das klassische Festnetztelefon Geschichte. Das analoge Kupferkabelnetz wurde abgeschaltet. Auch andere Länder haben das schon gemacht. In Deutschland soll Glasfaser die alten Kupferkabel nach und nach ablösen. Ein zentrales Abschaltdatum gibt es aber nicht. Die nächsten Nachrichten in einer Stunde.
5: 2 Minuten nach Mitternacht. Der Radio SAW Verkehrsservice hier, der schnellste im SAW-Land. Und die A2 bleibt in Richtung Berlin zwischen Irxleben und dem Kreuz Magdeburg und zwischen Thesen und Brandenburg wegen der Hitzeschäden gesperrt. Auch die A14 Richtung Schwerin zwischen dem Kreuz Magdeburg und Dahlen-Wasleben weiterhin gesperrt. Welche Autobahnen und Bundesstraßen noch betroffen sind, das könnt ihr ganz bequem lesen bei uns im Netz auf radiosaw.de. Die A2 Richtung Dortmund zwischen Wunstorf-Kohlenfeld und Lauernau, Behinderungen hier an einer Baustelle. Die A7 in Richtung Hamburg zwischen Bad Fallingbostel und Raspalsdorfmark, hier ist der mittlere Fahrstreifen gesperrt nach einem Unfall. Ihr werdet an der Unfallstelle hier vorbeigeleitet. Und die A9 Richtung München zwischen Beelitz und Brück, hier gibt es Straßenschäden, deswegen ist nur eine Spur frei. Die Flitzerblitzer stehen auf der A2 Richtung Berlin zwischen Halle-Engelsleben und Rastplatz-Lorkberg. Dann auf der A9 Richtung Berlin in Höhe der Raststätter Köckern, die A36 in Richtung Braunschweig, Höhe Wernigerode Nord. Es wurde aufgebaut auf der B4 zwischen Torfhaus und Bad Harzburg und in Halle Paracelsusstraße, hier hinter dem Dessauer Platz, stadteinwärts. Bisschen Regen jetzt im Harz und auch in der Börde. Osterwiek, Schöningen, Helmstedt, Königslutter, Wolfenbüttel, alles samt mit Regen im Moment. Und es geht ja Richtung Flechtingen und Haldensleben und dann oben in Richtung Altmark. In der Nacht kann es ja Regen geben, morgen früh ebenfalls ein bisschen Regen. Derzeit haben wir Temperaturen noch um die 20 Grad in Galip bei Bismarck zum Beispiel. 18 bis 16 Grad, das sind die Werte. Morgen früh gibt es denn ein bisschen Regen, ja, ein bisschen trüb, regnerisch. Bis zum Mittag zieht der Regen dann weg und dann wird es freundlich bei bis zu 24 Grad. Super.

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Der Radio SAW Verkehrsservice, der schnellste im SAW-Land. Auf der 2 Braunschweig Richtung Berliner Ring ist zwischen Marienborn, Helmstedt und Ciesa Schwerverkehr nicht möglich. Auf der 9 Berlin Richtung Halle-Leipzig ist die Autobahn zwischen Belitz und Brück wegen Straßenschäden auf eine Spur verengt. Und auf der A115 Dreieck Potsdam Richtung Dreieck Funkturm liegen zwischen Michendorf und Saarmund Gegenstände auf der Autobahn. Alle Verkehrsmeldungen auch immer aktuell auf radio-saw.de und in unserer App. Gute Fahrt durchs SAW-Land.

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1: Ich bin Gisa Weber. Erst Heimreise, dann Trainerentscheidung. Diesen Fahrplan hat der DFB nach dem frühen WM-Aus angekündigt. Präsident Bernd Neuendorf will die deutsche Leistung in den kommenden Tagen mit der DFB-Spitze gründlich analysieren.
2: Wir werden gemeinsam darüber sprechen, warum es uns nicht gelungen ist, unser Potenzial abzurufen, was durchaus vorhanden ist, warum wir den Erwartungen nicht gerecht geworden sind, die Fußball-Deutschland an uns hat, die wir an uns selber haben. Und ich glaube, wir können nach so einem Turnier nicht einfach zur Tagesordnung übergehen.
1: Auch ohne Deutschland geht es bei der WM natürlich weiter. Norwegen steht nach einem 2:1-Sieg gegen die Elfenbeinküste im Achtelfinale. Das dürfte ein echter Kraftakt werden heute. Schwarz-Rot will große Reformen auf den Weg bringen. Und heute beim Koalitionsausschuss soll der große Durchbruch gelingen. Anne Brauer.
3: Ja, Stichwort Rentenreform, da gibt's begründeten Optimismus, dass da jetzt richtig was geht. Da hat sich die Bundesregierung zuletzt auffallend entschlossen und einig präsentiert. Anders beim Thema Steuern, da soll irgendwie das Kunststück gelingen, viele Menschen zu entlasten, ohne die Staatskasse zu sehr zu belasten. Und es steht auch noch genug weiteres auf der Tagesordnung. Arbeit, Soziales, Bürokratieabbau. Gut möglich, dass die Spitzen von Schwarz-Rot bei ihrem Treffen in die Verlängerung müssen. Und das dann hoffentlich mit besserem Ende als beim DFB-Team.
1: Der Tankrabatt ist jetzt Geschichte, damit dürften die Spritpreise ab dem Mittag wieder hochgehen. Mit dem neuen Monat gibt es aber auch noch weitere Änderungen. Unter anderem soll die Steuererklärung einfacher werden, Jana Klonikowski.
4: Genau, mit einem Klick gibt's eine vorausgefüllte Erklärung, zumindest für ledige und kinderlose Arbeitnehmer und für Rentner. Rentner bekommen außerdem gut 4% mehr Geld. Das sind im Schnitt so knapp 80 Euro im Monat. Damit Deutschland für Airlines wieder attraktiver wird, sinkt die Luftverkehrssteuer. Und die Bahn geht den nächsten Schritt für mehr Sicherheit fürs Personal. Es startet ein Trageversuch mit stichfesten Westen.
1: In Deutschland wächst die Gefahr durch Extremisten. Der Rechtsextremismus bleibt dabei das größte Problem, das zeigt der neue Verfassungsschutzbericht. Bei Angriffen von außen ist Russland aktuell die größte Bedrohung, so Bundesinnenminister Dobrindt. Da geht es etwa um Cyberangriffe. Angela Merkel wird bald Teil der Ahnengalerie im Kanzleramt. Das Porträt der Altkanzlerin wurde jetzt offiziell enthüllt. Bis Anfang Oktober ist es für Besucher im Bode-Museum zu sehen. Danach hängt es dann im Kanzleramt neben den Porträts aller anderen früheren Kanzler. Die nächsten Nachrichten in einer Stunde. Der Radio SAW Verkehrsservice, der schnellste im SAW-Land. Auf der A2 Braunschweig Richtung Berliner Ring ist zwischen Marienborn-Helmstedt und Ciesa Schwerverkehr nicht möglich. Auf der A2 Dortmund Richtung Hannover liegen in Höhe Hannover-Langenhagen Reifenteile auf der Straße. Die A9 Berlin Richtung Halle-Leipzig ist zwischen Belitz und Brück wegen Straßenschäden auf eine Spur verengt. Und auf der A115 Dreieck Potsdam Richtung Dreieck Funkturm liegen zwischen Michendorf und Saarmund Gegenstände auf der Autobahn. Alle Verkehrsmeldungen auch immer aktuell auf radio-saw.de und in unserer App. Gute Fahrt durchs SAW-Land.

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Der Radio SAW Verkehrsservice, der schnellste im SAW-Land. Die A2 Braunschweig Richtung Berliner Ring ist zwischen Marienborn-Helmstedt und Ziesa für Schwerverkehr nicht passierbar. Auf der neuen Berlin Richtung Halle-Leipzig ist die Autobahn zwischen Beelitz und Brück wegen Straßenschäden auf eine Spur verengt. Und auf der A115 Dreieck-Potsdam Richtung Dreieck-Funkturm liegen zwischen Michendorf und Samund Gegenstände auf der Straße. Alle Verkehrsmeldungen auch immer aktuell auf radio-saw.de und in unserer App. Gute Fahrt!

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1: Shakira und Burna Boy, Dai Dai.

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